0: Es ist 2 Uhr.
1: Das ist The Good Nights mit Sebastian Hampf und heute brauche ich bzw. brauchen die Tracks eure volle Aufmerksamkeitsspanne. Gegen die TikTok- und Spotify-Algorithmen gibt es überlange Tracks, alle weit über 9 Minuten lang und den Beginn macht das Peace Orchestra, ein Seitenprojekt von Peter Kruder. Double Drums hören wir aus dem selbstbetitelten Album, das 1999 erschien. Damit, Tachchen.

Double Drums Track vom Peace Orchestra hier bei The Good Nights auf Byte FM mit der 16. Überlängenausgabe. 5 Tracks schaffen wir heute, alle jeweils über 9 Minuten lang, und der nächste ist aus einem Album, das ich euch auch nach fast einem Vierteljahrhundert nach Veröffentlichung sehr empfehlen kann, und zwar Every Day vom Cinematic Orchestra. Daraus ist hier der grandiose Titel The Man with the Movie Camera.

The Man with the Movie Camera, der Track selbst kommt wie ein Film rüber, oder? Das war The Cinematic Orchestra und wir gehen jetzt noch ein paar Jahre zurück. Und zwar ins Jahr 1995. Da erschien das Meisterwerk Timeless von Goldie. Bis heute hält es für mich, was es verspricht, nämlich zeitlos zu sein. 2020 gab es eine Jubiläumsausgabe zum 25. Geburtstag des Albums in goldfarbenem Vinyl und mit einigen Instrumental-Versionen, sowie dem Eröffnungsopus Timeless, das ja aus drei Teilen besteht. Erster Track Inner City Life, dann Pressure und Ja. Und diesen fantastischen Track hören wir jetzt in der Instrumental Version. Funktioniert auch ohne Vocals sehr gut, wie ich finde. Und dadurch rückt der Sound nochmal mehr in den Fokus. 21 Minuten Goldie jetzt bei The Goodnights auf Byte FM.

Was für ein Track. Timeless von Goldie, hier allerdings in der Instrumentalversion, bestehend aus den drei Teilen Inner City Life, Pressure und Jar. Der nächste Track kommt im Original von Ame, ist ein Hausklassiker, den sich das Sonar-Kollektiv-Orchester vorgenommen hat. Ray heißt der Track und bringt viel Energie mit. Ame bzw. das Sonar-Kollektiv-Orchester jetzt bei The Goodnights.

Ray, Musik vom Sonar-Kollektivorchester. Im Original stammt der Track von Arme. Damit sind wir auch schon beim fünften und letzten Titel der heutigen Sendung angekommen. Dubby Slowhouse von Christian Vogel. Sein Track heißt The Instrument of Shapes. Eine Stunde mit überlangen Tracks neigt sich damit also dem Ende. Ihr fühlt euch damit aber vielleicht auch ein Stück weit entspannter, nicht gehetzt. Und falls euch jetzt sogar nach mehr von diesen sehr langen Tracks ist, im BeiterFM-Archiv gibt es noch 15 Folgen. Checkt die einfach gern mal aus. Das war The Good Nights. Ich bin Sebastian Hampf. Bis nächste Woche. Macht's gut und tschüss. We'll

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0: 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Es ist 3 Uhr.
2: Hier geht es nun gleich weiter mit 60 Minutes. Vorab der kurze Hinweis. Bei dieser Ausgabe handelt es sich um eine Wiederholung vom 14.08.2021 mit von Markus Schaper handverlesenen sommerlichen Songs. Viel Vergnügen hier mit der Sendung.
3: Ihr hört 60 Minutes, Byte FM, freut mich, dass ihr dabei seid. Ich bin Markus Schaper. Willkommen zur locker aufgespielten Sommermische Teil 1. Hier unterlegt mit wohltemperiertem Hafenklang. Und er gehört

zu dem Stück Summer Breeze von The Main Ingredient. The Main Ingredient sind eine Soul- und R&B-Kombo aus Harlem und die hatten ihre größten Erfolge in den 1970ern und ihr Tune Summer Breeze mit diesem schönen sommerbriesigen Hafenspiel, der ist drauf auf der Too Slow to Disco Compilation Yacht Soul. Viel Freude!

Pray war das. Ein Stück von Joe Armon Jones, ein Großmeister am Keyboard, ein Komponist und Producer und mit beiden Beinen in der Londoner Underground-Jazz-Szene verwurzelt und unterwegs. In der 60 Minutes Sommermische Teil 1 geht's weiter mit Nile Mannion aka Manole Tuff für seinen Track No Road Without a Turn. Hat sich der Ire von Dub und balearischer Musik anregen lassen. Das hören wir uns an.

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Sascha Kaiser, a.k.a. Calabrese, war das, einer der Köpfe der Züricher Clubkultur. Calabrese ist back, zusammen mit seinem berüchtigten Rumpelorchester. Nimm Mini Hand, so heißt der Track, und bestens in dieser 60 Minutes Sommermische Teil 1 aufgehoben. Weiter geht's mit Mickey Blanco.

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1: Please come on. Mickey Blanco, eben mit It's Not My Choice, den Gesangpart, den hat der gute Blood Orange übernommen. Weiter geht die Fahrt mit Hot Chip featuring Jarvis Cocker. Das nenne ich eine gelungene Kombi. Straight to the Morning im Remix des Franzosen Meat. Bitteschön.

0: Wie viel Akku hast du noch? Hallo?
1: Hallo, ich hab noch Akku. Das Ladekabel von Maurice Summen. Die Nummer musste unbedingt rein in diese 60 Minutes Sommermische. Jetzt bringen Buzzard, Buzzard, Buzzard Rock'n'Roll Swag in die Mische. Die vier aus Cardiff lassen schon mal einen Song von der Leine. New Age Millennial Magic nämlich. Von Buzzard, Buzzard, Buzzard. Bitteschön. 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

In der 60 Minutes Sommermische darf einer nicht fehlen, darf einer definitiv nicht fehlen. Und das ist Jeb Loy Nichols, habe ich eben gespielt, Can't Cheat the Dance, von seinem aktuellen Album Jeb Loy. Jeb Loy Nichols, seit Jahrzehnten macht er schon Musik, großartiger Typ. Und er wird auch definitiv in der nächsten Sommermische hier in 60 Minutes seinen Platz haben. Jetzt hat seinen Platz hier Rudi Meier alias Bikini Beach mit einem Song von seinem Album, das heißt Best Western, und der Song, der jetzt kommt, der heißt Virtual Reality. Bikini Beach, bitteschön.

Ihr hört 60 Minutes und das war aus Amsterdam Pip Blom mit Keep It Together. Pip Blom ist zunächst mal die Sängerin Pip Blom, die zusammen mit ihrem Bruder Tender Blom und dem Bassisten Caspar van der Laans und der Schlagzeugerin Ginny Cameron ein wunderbares Indie-Pop-Quartett auf die Beine stellt. Nicholas Wood und Cat Day, die sind seit 10 Jahren gemeinsam unterwegs als The KVB, Shoegaze DNA mit elektronischen Drums. Sehr fein, es gibt einen Song von The KVB, World on Fire. Hört mal.

Bei dir, Olympia aus Hamburg in der 60 Minutes Sommermische Teil 1. Das heißt, es wird auch einen zweiten Teil geben. Wir ziehen jetzt nochmal von Hamburg nach Berlin. 60 Minutes dann wieder am Samstag, 19 Uhr, Byte FM, Sommermische Teil 2. Hoffe, euch hat der Reigen gefallen und ihr habt möglichst wenig private Probleme. Hier kommen Isolation Berlin. Ich gehe, bin Markus Schaper, macht's gut, wir hören uns.

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0: 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Es ist 4 Uhr.
2: 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Sehr schön, neue Ausgabe von Elektro Royal, 2 Stunden lang elektronische Tanzmusik. Ich freue mich drauf, muss ich ganz ehrlich sagen, aber ich freue mich eigentlich jede Woche. Ich freue mich, dass ihr dabei seid. Heute geht's vielleicht ein bisschen härter zu und wenn ich sage härter, da meine ich nicht Hertha BSC, wisst ihr ja, ne? Trotzdem, der Beginn hier, ich weiß, jetzt geht's wieder so hin und her. Er sagt, es wird Hertha, nicht Hertha BSC und dann doch Hertha BSC. Nein, der Beginn trotzdem ein bisschen verhaltener, zumindest was die Geschwindigkeit angeht. Das liegt an Brando Lupi und DJ Red. Wer kennt sie nicht?

gar nicht so gut, den hier ganz am Anfang zu spielen. Nicht wegen des Sounds, sondern weil es so viel zu diesem Track zu erzählen gibt. Aber ich will ja nicht die ganze Zeit nur reden, ich möchte ja eigentlich Musik spielen. Mal ganz kurz, ich versuche es zumindest ganz kurz. Es gibt ein italienisches Label, Lycos Records heißt es. Und die werden jetzt nach und nach 7 Doppel-Maxis veröffentlichen. Double 12 Inches. Und dieser Track hier, Coltan Deception, der findet sich auf der allerersten. Und zwar haben die sich so ausgedacht, es gibt diesen römischen Gründungsmythos und da spielt die Zahl 7 eine ganz große Rolle. Zum einen Rom gegründet auf oder inmitten der 7 Hügel, habt ihr vielleicht schon mal gehört. Und dann gibt es aber auch dieses andere Märchen oder diese andere Sage oder den Mythos, dass Rom mal 7 heilige Gegenstände hatte, so zusammengeklaut, zusammengesammelt. Und solange diese 7 Gegenstände da vollständig erhalten sind, wird Rom fortbestehen. Und genau nach diesen 7 heiligen Gegenständen hat das Label Lycos Records diese 7 Veröffentlichungen benannt oder thematisch zusammenstellen lassen. Leute gebeten, sich vielleicht Gedanken dazu zu machen. Und das Ganze ist dann im Artwork, diese Doppel-Maxi zu finden. Liegt dann auch noch als Poster bei. Und diese erste Veröffentlichung, ja, ich versuche sie mal italienisch auszusprechen, Pignora Imperi Capitolo 1, ja, das ist die erste Veröffentlichung, da geht es um das Zepter des Priamus. Mhm. Da haben wir also wieder was gelernt, jawohl. Das Ganze, wenn man es genau übersetzt, bedeutet es Pfänder des Reiches, Kapitel 1, das Zepter des Priamos, also Pfänder des Reiches, das sind die 7 heiligen Gegenstände. Jetzt habe ich doch mehr geredet, als ich wollte und überlege, ob ich noch einen zweiten Track davon spiele. Nee, ich möchte ein bisschen schneller spielen. Wir hören was von Apauli.

Guter Track auf jeden Fall. Auch dahinter steckt eine interessante Geschichte. Ich glaube, ich komme heute gar nicht mehr aus den Geschichten raus. A. Pauli hat vor kurzem sein neues Album Gun Factor veröffentlicht. Und das Konzept dahinter, es geht auf diesen Tracks, so hat er es sich jedenfalls vorgestellt, um diesen Gun Factor, den Leute haben können. Was soll das sein? Ein Gun Factor kann ganz unterschiedliche Bedeutung haben im Sinne von, man hat so eine Art Macht und ist aber auch ein bisschen berüchtigt. Ja, und wie bekommt man diesen Gun Factor? Entweder weil man ganz tolles Talent hat oder weil man bereit ist, vielleicht auch mal fünfe gerade sein zu lassen, so ein bisschen kriminell vorzugehen oder mit roher Gewalt. All das kann dann den entscheidenden Unterschied machen. Gun Factor, so heißt das Album von A. Pauli und daraus ein Track namens Feilig. Spricht man, glaube ich, so aus. A. Pauli, ich weiß immer noch nicht ganz genau, wer dahinter steckt. Möglicherweise ein Produzent mit kanadisch-niederländischen Wurzeln. Paul van der Werf. Kann aber auch sein, dass das Quatsch ist. Ich halte mich lieber an diesem Namen fest, A. Pauli. Und wir hören noch einen zweiten Track, nämlich den Titeltrack dieses Albums, Gun Factor. Vielleicht wird es dann noch ein bisschen klarer, dieses Konzept dahinter.

Ich weiß nicht, wie ihr das immer so aufnehmt. Mir kommt es so vor, als wenn jede Ausgabe von Elektro Royal ein bisschen anders klingt als die davor oder die danach. Jeder hat so ihren eigenen Charakter. Das hat immer was damit zu tun. Zum einen natürlich, was für Musik ich so zugeschickt bekomme. Also ich spiele nicht nur zugeschickte Musik, sondern auch Musik, die ich selber besorgt habe, die ich selber gekauft habe, für die ich mich selber begeistern kann. Aber ich kriege natürlich auch viel zugeschickt. Und je nachdem, was da kommt. Und dann aber auch immer mal wieder, worauf ich selber gerade Lust habe. Und ich habe in letzter Zeit festgestellt, dass ich wieder mehr Lust habe auf so ein bisschen härteren Techno. So ein Underground-Techno, so ein Keller-Techno auch. Und da würde ich auch diesen Track hier, den wir gerade eben gehört haben, so ein bisschen einordnen. Er heißt Hypnorospo. Vielleicht hat das irgendwas mit Hypnose zu tun. Stammt von zwei italienischen Produzenten, die sich da zusammengetan haben. Nax Acid und Ben Ur, der offensichtlich da in seinem Namen an Ben Hur erinnert. Ja, diese gemeinsame Veröffentlichung, die sie da rausgehauen haben, sie heißt Creatures from the Moon. Und da ist dann dieser Hypnorospo-Track drauf zu finden. Jetzt gibt's was Komisches oder was vielleicht ein bisschen erstmal seltsam Anmutendes. Stammt von einem Projekt namens Studiogegner. Das ist elektronische Musik, zu der dann auf eine gewöhnungsbedürftige Art und Weise so Sprechgesang drauf zu finden ist, ist aber relativ zugänglich, weil da auf Deutsch gesprochen gesungen wird. Vielleicht hören wir erstmal einen Track und dann noch einen zweiten, die sind relativ kurz und ich erzähle danach noch ein bisschen mehr über Studiogegner.

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1: Man kann ja nicht alles wissen, aber man kann vieles nachlesen und danach ist man schlauer. Ich weiß nicht, ob das so interessant ist, das hier immer so volkshochschulmäßig dann zu erzählen, was alles hinter der Musik steht. Andererseits, wenn man schon mal was hat, was man erzählen kann, was darüber hinausgeht, das war ein Song von, der auch ein Label hat und ein DJ ist, dann ist es doch ganz schön. Studiogegner, hier haben wir ihn gerade eben gehört, von ihm stammt die Musik. Ein Produzent, Deutscher. Die Stimme, die wir hören konnten, stammt von Anita Petersen, die leider nicht mehr unter uns weilt. Hat wohl viele Geschichten erzählt und Studiogegner war mit Anita Petersen befreundet. Und Anita Petersen ist dann gestorben und er hat aus dem, was er vorher mit ihr aufgenommen hat, dieses Album jetzt produziert. Destructive Arts heißt es. Die Texte selbst, die stammen weder von Studiogegner noch von Anita Petersen. Die stammen vom Lyriker und Schriftsteller Günther Kunert. Man kennt ihn vielleicht, hat lange Jahre die deutsche Lyrikszene begeistert, kann man das so sagen. Hat in seinen Werken auch sich viel mit der deutschen Teilung und solchen Dingen beschäftigt. War früher glühender Sozialist und dann eher zum Skeptiker des Sozialismus geworden. 2019 gestorben. Das mit dem Tod ist natürlich nicht so eine schöne Sache. Kann einem ja auch ein bisschen die Laune verderben. Ne? Ich hatte gesagt, wir hören noch einen kurzen Track, einen zweiten von Studiogegner in dieser gleichen Konstellation. Der heißt Die Aufgabe, ist gerade mal 1,5 Minuten lang und danach geht's wieder etwas lebendiger zur Sache. Hier bei Elektro-Royal auf Byte FM.
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Ich muss es ja immer mehr sagen, es ist ja immer so ein bisschen schwierig, bestimmte Sounds an bestimmte Gegenden so anzudocken. Also zu sagen, aus der Stadt, da kommt immer nur der Sound und aus der Stadt kommt immer nur der Sound. Aber es gibt natürlich trotzdem Zusammenhänge. Detroit Techno ist eben in Detroit entstanden, auch wenn er mittlerweile auf der ganzen Welt gemacht wird. Es gibt definitiv eine Art Berliner Sound, der dann meist so mit Clubs wie dem Berghain oder dem Tresor verbunden ist. Und es gibt natürlich auch eine große Tradition der elektronischen Clubmusik aus den Benelux-Ländern und gerade in letzter Zeit viel aus Belgien gekommen, was so ein bisschen härter ist. Und da passt dieser Track, den wir hier gerade eben gehört haben, rein mit einer kleinen Einschränkung. Vielleicht erstmal sagen, von wem er stammt. Vom in Brüssel lebenden DJ und Produzenten Herton. Hat eine wirklich coole neue EP rausgegeben, die den wunderbaren Namen trägt 404 Love Not Found EP. Die 404 Seite kennt man ja vielleicht aus dem Netz, ne? Wenn Seiten, Webseiten mal existiert haben und du hast noch die URL, gehst dann darauf, aber die Seite ist vielleicht nicht mehr da, ist vielleicht gelöscht, dann wirst du weitergeleitet auf so eine 404 Seite. Und so scheint das hier auch mit diesem Track-Titel oder dem EP-Titel zu tun zu haben. Herton. Wie heißt denn der Track, den wir gehört haben? Ja, und da kommt dann nämlich die kleine Einschränkung. Der Track heißt Helsinki. Hat ja dann nicht so viel mit Brüssel oder mit Belgien zu tun. Vielleicht war Herton da und hat diesen Track dann dort gemacht oder die Grundidee dazu gehabt. So würde ich das jedenfalls interpretieren. Wir hören Musik von Petro Kiss.

Langer Track von Petru, ja, KSS muss man wahrscheinlich sagen, habe ich glaube ich beim letzten Mal schon falsch gemacht, als ich was vor Wochen von ihm hier gespielt habe. Petru KSS, der verbindet so, und das hat man hier glaube ich in dem Track nicht so richtig gut gehört, Naturgeräusche, die er auf Korsika aufgenommen hat, und verbindet das Ganze dann mit seinem live eingespielten Techno. Ich nehme an, dass der da irgendwie mit seiner Software und den modularen Synthesizern und so lange, elendlange Live-Sessions macht und dann das Beste davon zum Beispiel auf seiner EP, die da den Namen trägt, Kolibri Live Part 4 trägt. Ja, das Ganze setzt sich dann zu einem Album, zu seinem Debütalbum zusammen. Track, den wir gehört haben, Liminal Orbits im Alt Keys Mix. Lang, ja, der Track war fast 9 Minuten lang, oder der war über 9 Minuten lang. Jetzt vielleicht was Packenderes oder was, nee, packend war das ja trotzdem auch, aber etwas, was so ein bisschen zugänglicher ist und auch auf doch packender. Ich weiß. Naja, was man eben so sagt, ne? Der Track stammt von Dante, den wir jetzt hören. Auch da gibt's ein neues Album von Dante. New Places heißt der. Dante geht an neue Orte. Der Eröffnungstrack dieser Platte, dieses Albums, Initiate. Schönes Stück.

Klang ganz anders als der Track davor, aber auch der hier von Dante, der Titeltrack seines Albums New Places. Hier gehört auf Byte FM. Und bevor wir in die zweite Stunde von Elektro Royal reingehen, gehen wir noch mal kurz an den Bosporus. Dort war offensichtlich Arp unterwegs, hat seine Kadikoi-EP dort aufgenommen oder zumindest seine EP dann so benannt. Und hier, da geht's um Bijik, das in diesem Track.

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2: Dann nochmal herzlich willkommen. Zweiter Teil von Elektro Royal. In dieser Stunde unter anderem der Elektro Royal Klassiker, der uns wieder weit zurückführen wird. Heute was ganz Schönes wieder ausgesucht. Ansonsten viel Neues und ja, wie auch in der ersten Stunde schon, ein bisschen etwas Technolastiges. Techno am Morgen vertreibt ja alle Sorgen.

Da hört er einfach so auf. Ja, lag nicht an mir, sondern lag an diesem Track selber. Worship the Groove von Insulate findet sich auf einer ganz interessanten Techno-Compilation des Labels Arkham Audio. Die feiern ihr 6-jähriges, dieses kleine belgische Label. Und was soll ich sagen, da sind viele gute Tracks drauf. Nicht nur der hier, wobei ich sagen muss, der gefällt mir am besten von dieser Compilation, sondern es gibt da auch zum Beispiel was von Cri du Coeur. Ja, den wollen wir dann auch noch hören, oder? Ist natürlich auch ähnlicher Techno. Der Track heißt Cyanure.

0: Gehen wir ein bisschen früher raus. Arkham Audio feiert also 6-Jähriges. Und das bringt uns zu unserem Elektro-Royal-Klassiker, der erst 5 Jahre alt ist. Aber ist ja vielleicht auch ganz schön. Das ist ja hier irgendwie die Techno-Ausgabe von Elektro-Royal. Relativ viele harte, schnelle Tracks heute hier zu finden, die so grob gesagt fast alle in dieses Schublad-Ding namens Techno reinpassen. Und dieser Track, den wir hören, 5 Jahre alt, Saw of Olympus von Hi-Lo und René Sonnefeld, der hat mir damals, das war mitten während der Corona-Pandemie oder noch relativ am Anfang, er hat mir viel Spaß gemacht, euch vielleicht auch, ich kann mich erinnern, dass ich den damals ständig gespielt habe. Und auch zwischendrin ist er natürlich in den letzten Jahren immer mal wieder hier aufgetaucht. Heute erkläre ich ihn kurzerhand zum Klassiker, weil er damals schon ein Instant Classic war. Ist ein toller Track, finde ich nach wie vor, auch wenn ich ihn, glaube ich, vor 5 Jahren noch viel besser gefunden habe als jetzt hier an dieser Stelle. Ist mir aber egal.
1: Der

doch hier einen Tick früher rausgehen, weil auch dieser Track einfach so hinten abbricht. Das ist im Techno so. Ist ja dann egal, ne? Wer hört schon einfach so, so einen Track am ganzen Stück? Normalerweise wird das natürlich eingebaut in so ein richtiges, schönes Techno-Keller-DJ-Set. Oder so ähnlich. Ich stelle mir mal vor, wenn ich doch nochmal meine DJ-Karriere wieder aufnehmen würde, dann hätte ich, glaube ich, nur Lust, so harten Techno zu spielen. Und dann würde ich, glaube ich, nur solche Tracks hier spielen. Aber ich nehme an, das wird nie wieder stattfinden. Die DJ-Karriere ist an den Nagel gehängt. Also zumindest die im Club. Die Radio-DJ-Karriere, weil so kann man das ja hier auch bei Elektro Royal verstehen, die Radio-Karriere geht natürlich weiter. Und womit geht sie jetzt weiter? In den letzten Wochen ist hier immer wieder aufgetaucht ein Stück von Fairment, Jake Fairley, der Kanadier, ein Stück namens Gazebo, weil ich auch 6 Jahre alte Remixe davon jetzt erst entdeckt habe. Und die ganze Remix-EP ist einfach großartig. Was da aus diesem Track, der auch im Original ja schon eine super Nummer ist und auch schon mal hier Elektro-Royal-Klassiker war, vor, ich schätze, jetzt 4 Wochen, diese Remixe sind einfach herrlich. Und der härteste und technoideste, den habe ich mir für heute, für diese Spezial-Techno-Ausgabe von Elektro Royal aufgehoben. Das ist der Anna-Remix von Gazebo von Fairment und Anna.

ganz kleines bisschen trancig angehaucht, Trompetentechno-artig, aber ich lege mich fest, ein guter Track von Mattia Saviolo, ein Track namens Mindframe, findet sich auf seiner Move Your Body EP, die gerade veröffentlicht wurde. Passt hier gut rein in diese Techno-Ausgabe von Elektro Royal. Techno Royal könnte man sie auch nennen, aber das würde dann vielleicht zu weit gehen, weil der ein oder andere Track ja doch nicht ganz Techno ist, der hier heute läuft. Aber insgesamt schon ein bisschen technolastiger, ne? Gefällt mir gut. Eine spontane Entscheidung habe ich mir vorher nicht so ausgedacht, sondern ich greife immer so ein bisschen intuitiv in die virtuelle Plattenkiste und da kommt eben manchmal sowas raus. Mattia Saviolo, ein Italiener. Und auch der nächste Produzent, DJ, den wir jetzt hier hören, Marco Florio, ein Italiener, ursprünglich aus Neapel. Ich weiß nicht, wo er jetzt wohnt. Mattia Saviolo zum Beispiel, der kommt zwar aus Italien, lebt aber in Berlin. Bei Marco Florio weiß ich es nicht. Sein Track heißt It's Up to You.

weiß gar nicht genau, wo Jean Fix herkommt, aber der Track, den wir hier gerade eben gehört haben, La Fiesta, das ist Spanisch, bedeutet das Fest. Woher weiß ich das? Weil ich Spanisch lerne. Habe ich, glaube ich, hier schon ein paar Mal erzählt. Natürlich im Netz mithilfe von Apps. Läuft bisher so einigermaßen. Ich habe aber noch jede Menge Bücher von früher, weil ich schon mehrmals versucht habe, Spanisch zu lernen oder mir schon mehrmals vorgenommen hatte, Spanisch zu lernen und bin immer nur so halb weit gekommen. Denke aber, die Apps alleine, die bringst dann vielleicht auch nicht. Naja, möchte euch nicht langweilen hier mit Sachen, die irgendwie an die Schule erinnern. Dafür ist das Leben zu kurz, um zu oft an die Schule zu denken. Wollen wir vielleicht noch einen Italiener hören? Wir hatten ja in dieser Show hier bislang schon jede Menge Italiener. Ich finde, einer mehr oder weniger kann da nicht schaden. David Castellani und sein Track Tunneling wird uns jetzt hoffentlich erfreuen.

noch einmal so richtiger Keller-Techno. Vielleicht heißt er deshalb auch Tunneling. So in den Tunneln unter Tage. Vielleicht hat das was damit zu tun. Vielleicht auch nicht. David Castellani. Hier relativ am Ende von Electro Royale. So viel Zeit haben wir gar nicht mehr. Vielleicht reißen wir das Ruder nochmal rum, lassen den harten Techno sein. Wir werden ein bisschen melodischer und ganz zum Ende hin vielleicht sogar nochmal so richtig langsam schön. Aber erstmal melodischer. Hier ist ein Track von Lü King. Er heißt Ghost in the Prison.

Lüking. Tatsächlich, wir sind am Ende von Elektro Royal angelangt. Was soll ich sagen? Es ist die allerletzte Ausgabe im Juni 2026. Demnächst bricht schon der Juli an und dann ist das Jahr ja auch schon fast wieder vorbei. Ne? Vielleicht genießen wir trotzdem den Sommer noch ein bisschen, zum Beispiel in den nächsten Tagen. Da wünsche ich euch ganz viel Spaß auch hier im Programm von BeatFM. Da geht es natürlich hochkarätig weiter. Mein Name ist Martin Böttcher. Vielen Dank fürs Zuhören. Vielen Dank für die Treue in den letzten 961 Ausgaben von Elektro-Royal. Nächste Woche dann Ausgabe Nummer 962. So Gott will. Inshallah. Macht's gut. Bis dann. Tschüss.

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5: 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Es ist 6 Uhr. 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
6: Ich bin Uli Reitinger. Die aktuelle Hitzewelle hat Deutschland den zweiten Temperaturrekord in Folge beschert. Der Deutsche Wetterdienst registrierte in Möckern-Drewitz in Sachsen-Anhalt am Nachmittag 41,5 Grad und damit den höchsten je bei uns gemessenen Wert.
7: Erst am Freitag hatte der DWD in Saarbrücken-Burbach mit 41,3 Grad die bis dahin höchste Temperatur hierzulande gemessen. Der bisherige Rekord für die wärmste Nacht in Deutschland seit Beginn der Messungen war an den Nächten auf Donnerstag und auf Freitag in Bad Bergzabern in Rheinland-Pfalz eingestellt worden. Dort fiel die Temperatur jeweils nicht unter 26,2 Grad. Thomas Bleskin, Nachrichtenredaktion.
6: Spirituosen wie Rum, Wodka und Korn sollen nach Plänen des Finanzministeriums ab dem kommenden Jahr höher besteuert werden. Genaue Angaben machte ein Sprecher nicht. Aber das Redaktionsnetzwerk Deutschland berichtet, dass es eine Erhöhung um satte 20% geben soll, von 13,03 Euro auf 15,64 Euro je Liter Reinalkohol. Mit der Anhebung der Alkoholsteuer und auch der Tabaksteuer will die Regierung Lücken im Haushalt schließen. Die Ukraine hat nach eigenen Angaben erneut strategisch wichtige Ziele im russischen Hinterland angegriffen. Der ukrainische Geheimdienst teilte mit, eine für die Treibstoffversorgung Moskaus wichtige Ölpumpstation östlich der Hauptstadt sei von Drohnen getroffen worden.
8: Eine Raketenfabrik in Wolgograd, eine Ölpumpstation für Moskau. Russland spürt dieser Tage immer härter die Kehrseite des von Präsident Putin begonnenen Kriegs gegen die Ukraine, denn die Einschläge häufen sich. Während der Kreml-Chef nach wie vor behauptet, der Krieg laufe nach Plan, sehen sich die Bürger mit Problemen konfrontiert, die für eine Rohstoffmacht wie Russland eigentlich paradox sind. So gibt es vielerorts keinen Sprit mehr, obwohl Russland einer der größten Ölproduzenten weltweit ist. Aus Moskau, André Berlin.
6: Und noch zum Sport. England hat sich bei der Fußball-WM den Gruppensieg gesichert. Das Team setzte sich mit 2:0 gegen Panama durch. Kroatien gewann zum Abschluss der Gruppenphase gegen Ghana mit 2:1. Hier sind beide Nationen weitergekommen in die K.O.-Phase. Portugal hat den Gruppensieg verpasst. Gegen starke Kolumbianer kam das Team von Cristiano Ronaldo nur zu einem 0:0. Die Portugiesen sind trotzdem weiter, genauso wie Kolumbien und die Demokratische Republik Kongo nach einem 3:1-Sieg gegen Usbekistan. Das Wetter, die aktuelle Vorhersage des Deutschen Wetterdienstes. Heute wird es nochmal sehr heiß mit Höchstwerten über 40 Grad. Dabei ziehen aber immer mehr Wolken auf und später herrscht dann wieder Unwettergefahr, Sturmböen, heftiger Starkregen.

0: Großer Hagel, alles möglich. Im Osten und Südosten bleibt es doch am längsten sonnig und trocken. Zum Wochenbeginn wird es dann wechselhafter, die Temperaturen gehen langsam zurück und die Unwettergefahr bleibt uns noch ein wenig erhalten.
1: Das waren die Nachrichten.
2: Hidden Tracks. Am Mikrofon begrüßt euch, wie immer, Kai Bemprex.

Matschloch hieß der erste Song heute, oder besser gesagt Mudhole, kommt von einem alten Bekannten, nämlich Steven Ellison, aka Flying Lotus. Und wenn er sowas wie Rap, Hip-Hop oder sowas Chaotisches aufnimmt wie eben, dann heißt er auch gerne mal Captain Murphy. Der Song kommt von einem Soundtrack zum Film The Furious, der müsste schon in den Kinos laufen. Ein, ja, wie der Song schon vermittelt, ein Actionfilm, der in Hongkong spielt. Im Promoschreiben steht, dass der Film eine Geschichte erzählt aus rücksichtsloser und wutgetriebener Rache. Genaueres bitte selbst nachlesen bzw. ins Kino gehen, wenn euch sowas interessiert. Nicht ganz so meine Baustelle. Diesen Song hier hat Ellison mit Little Snake aufgenommen und der veröffentlicht ebenfalls auf dem gleichen Label, Brainfeeder Records, was ja auch Steven Ellison unter anderem gegründet hat. Und weil wir schon beim Thema sind, Flying Lotus, Captain Murphy und dieser Flying Lotus bzw. Ellison sehr umtriebig in diesem Jahr unterwegs ist, spiele ich einen Song von einem Re-Release, nämlich vom ersten Album von Flying Lotus, das heißt 1983, ist nicht da erschienen, sondern wie man es schätzen mag, vor 20 Jahren im Jahr 2006 und kommt jetzt nochmal heraus, beziehungsweise kam im April nochmal heraus und davon hier der Song Sao Paulo.

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Das war aus London Josh Caffé. Das wird mit Doppel-F geschrieben, also wieder der Café, nur mit Doppel-F. Der Song hieß Limousine, das soll sowas wie House oder Techno sein, finde ich jetzt nicht unbedingt. Interessante Beats hier, die eher aus dem Hip-Hop kommen und sehr funky das Ganze, und er singt ja auch noch dazu. Der Song kommt von seiner neuen EP, The Velvet Hour wird die heißen, kommt Mitte Juli, und dieser Mann veröffentlicht seit gut 5 Jahren eigene Musik auf Tonträgern oder digital. Als DJ ist er schon länger aktiv und ist da auch kein Unbekannter mehr in Londons Clubs. Bin gespannt, wie nun dieser Rest dieser EP wird. Auf dieser Song jedenfalls, Limousine, macht sehr, sehr neugierig, wie ich finde. Wo wir schon in diesem Fahrwasser in London sind, machen wir auch so weiter mit Actress. Dahinter steckt ja der Ex-Fußballer Darren Cunningham. Ich habe schon oft erzählt hier in dem Rahmen dieser Sendung. Wegen einer Verletzung musste er seine Fußballkarriere abbrechen. War, glaube ich, schon in der Jugend bei Aston Villa oder so. Auf jeden Fall hat er seitdem 10 Alben rausgebracht und hervorragende Alben rausgebracht, muss man sagen. Jetzt nach 3 Jahren gibt es ein kurzes, aber heftiges neues Sounderlebnis von ihm zusammen mit Cassie's Dead. Der Song ist nur 1,51 lang, ist aber toll. Live by You. Die ist Actress.

Am letzten Sonntag war wie jedes Jahr das Fête de la Musique, auch in Berlin. Und diese Veranstaltung, die wird immer professioneller, habe ich das Gefühl. Ich weiß nicht, ob deutschlandweit oder nur hier in Berlin. Natürlich gab es auch im Haus der Kulturen der Welt eine Tagesveranstaltung von 14 bis 22 Uhr in der Weltwirtschaft. Es gab Jungle, Drum and Bass, Reggae, Dub sowie New Global Styles, wie es eine Ankündigung hieß. Auch eben gehörter Tapes aus London war dabei. Dahinter steckt natürlich Jackson Bailey. Er macht schon seit gut 17 Jahren Tonträger, und wie es der Name Tapes schon erahnen lässt, gab es Anfang nur Kassetten von ihm. Hier eben der Song Skankless Tascam von einem Album, das so eine Art Zusammenstellung der ersten Maxis war, No Broken Hearts on This Factory Floor. Dieses Album erschien 2015, ist sonst natürlich eher so ein EP oder Song Artist oder wie er selbst sagt, Tape Artist. Er hat ja auch viel mit Tape Collagen gearbeitet. Alben gibt es sehr wenige von ihm, aber schön, dass es ihn noch gibt und dass man immer wieder was hört von ihm. Letztes Jahr gab es zumindest 2 12 Inches von ihm. Und ebenfalls bei der Veranstaltung am letzten Sonntag im HKW war ein gewisser Felix K. Das ist sozusagen mein, ja, Schwippschwager, also der Ehemann von der Schwester meiner Frau, wenn ihr noch mitkommt. Der macht schon lange Selbstmusik und hat ein Label, das heißt Hidden Hawaii. Und vor gut 9 Jahren habe ich mit Felix hier auch im Rahmen dieser Sendung ein Label-Spezial darüber gemacht. Passt ja auch gut, Hidden Hawaii in Hidden Tracks. Hier jedenfalls von Felix K. vorletzten Album Suit Basem aus dem Januar 2024, der Song

Nach Felix K. war das eben A Certain Frank. Und hinter A Certain Frank, da stecken zwei Leute. Einer heißt natürlich Frank, nämlich Frank Fenstermacher. Den kennt man auch als Mitglied von Der Plan. Und ebenfalls als Mitglied von Der Plan kennen wir Kurt Dahlke. Die beiden haben sich Mitte der 90er dieses Projekt ausgedacht, dieses Duo Certain Frank. Und nun gibt es als Wiederveröffentlichung ihr Album Nothing, das genau vor 25 Jahren auf Atatak erschien. Jetzt kommt das Ganze auf Büro B heraus und wir hörten davon den Song Secret Love. Und Kurt Dahlke, der andere, der wohnt mittlerweile nicht mehr in Düsseldorf, sondern schon seit Jahren in Berlin. Aber der hat gerade viel mit Hannovers Galerie von Cem Koç zu tun. Die ist in Hannovers Nordstadt. Dort hatte er einige Ausstellungen, im Winter eine und jetzt im Mai eine gehabt. Und Micha Phonem ist auch eng verwoben mit dieser Galerie und Micha Phonem, den kennt man hier in der Sendung, der präsentiert hier immer so gegen halb seine Plattenpolitur exklusiv hier für diese Sendung. Das hat er auch in diesem Monat gemacht. Ist eine Wiederholung allerdings und schon die schon lange her, nämlich damals, als die rauskam, diese Plattenpolitur, das war im Sommer oder im Juni 2010, da lief gerade die WM in Südafrika und so haben wir so ein bisschen Fußballthema hier auch, denn jetzt gleich in der Plattenpolitur taucht nämlich auch eine Vuvuzela auf, das war ja diese Tröte, die manchmal ein bisschen nerven kann, aber die da zu dieser WM 2010 ziemlich populär wurde. Also hier Micha Phonem mit seiner Plattenpolitur 2.06.

Schwarz ist drauf. So, es gibt einen Stoß, auch das kann gelb geben. Ja, genau. Er nimmt ihm einen klaren Vorteil. Also das Mittelfeld hat heute richtig überzeugt, muss man sagen. Wenn man von den ersten 20 Minuten, der ersten halben Stunde absehen, als das Spiel einfach nur schlecht war. Aber inzwischen, klare Steigerung.

0: und dann immer wieder.
1: Ja.
0: Den Ball konnte er nicht mehr nehmen und nicht mehr.

Das war die Plattenpolitur 2.06 von und mit Micha von Ehm. Immer in der letzten Ausgabe des Monats, so zur Halbzeit der Sendung, um so etwas im Fußballsprech zu bleiben. Das passt ja hier auch ganz gut. Ein paar Kommentatorenauszüge sind da zu hören und die Vuvuzela. Wer mehr von Michas Aktivitäten erfahren möchte, der kann auf der Ankündigung dieser Sendung auf seinen Namen klicken. Dann kommt ihr auf seinen Instagram-Account und dort gibt es Collagenkunst zu sehen, was er so macht, beziehungsweise auch Ankündigungen für Kunstausstellungen, wo er dabei ist. Und wie gesagt, ich habe es erwähnt, er ist eng verwoben mit der Galerie bei Kotsch in Hannovers Nordstadt. Die wird betrieben von Cem Kotsch. Und in dieser Galerie bei Kotsch, da gab es im Winter schon eine Ausstellung von Kurt Dahlke, beziehungsweise im Mai nochmal auch mit einem Konzert als Pyrolator. Ja, das hatte ich vorhin vergessen zu erwähnen. Unter dem Pseudonym tritt er auch solo auf. Aber ein Wegbegleiter von Kurt Dahlke Ende der 70er, Anfang der 80er war bestimmt Reinhold Heil. Nur Reinhold Heil war ein bisschen mehr im Mainstream unterwegs. Der hat zusammen mit Nina Hagen Musik gemacht, war in der Nina Hagen Band, in der Spliff Band dabei und hatte auch den Song 99 Luftballons mitproduziert von Nena. Also er war ganz groß dabei. Aufgrund seiner Freundin, die 1991 verstarb mit nur 38 Jahren an Krebs, fiel er in ein kleines Loch. Und er war so ein bisschen wegradiert aus der Mainstream-Musikwelt. Aber er produziert ganz nebenbei und für sich das Album The Electric Heidiland in Berlin. Stellte es 1996 der A&R-Managerin bei Sony Music in Frankfurt vor. Und die fragt ihn wohl etwas ratlos, wie man solche Musik bloß vermarkten soll. Kam es nicht zum Release. Auch auf einem Indie kam es nie raus. Und so schlummerte dieses Album 30 Jahre vor sich hin. Und jetzt kommt dieses Album nicht über Sony natürlich, Anfang Juli nochmal über ein kleines Label heraus. Das heißt Künstlerhafen. Passt ja in diesem Fall ganz gut. Und hier hören wir einen Song davon, die Vorab-Single Four Letter Words. Und an den Backing Vocals ist die Jazz-Sängerin Jocelyn B. Smith zu hören. Reinhold Heil ist mittlerweile 72 Jahre alt und lebt in Barcelona. 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

0: Das war Reinhold Heil. 30 Jahre Verzögerung hat dieses Album gebraucht. Jetzt ist es raus. The Electric Heidiland heißt es. Kommt Anfang Juli erst heraus. Entschuldigung, wenn ich das jetzt vorwegnehme. Four Letter Words war der erste Vorabtrack zumindest. Und ich bin gespannt. Passt ja irgendwie dann auch schon in die Zeit, obwohl man hört, dass diese Musik aus einer anderen Zeit aufgenommen wurde. Wir kommen nochmal zum Schluss zur Dub-Musik oder einer Dub-EP. Die verspricht schon im Titel, wo es lang geht. Fela Kuti in Dub. Kommt vom Captain Yusarian. Das ist Manuel Dacol. Der kommt aus dem Umfeld von La Brass Banda, hat da zumindest getrommelt. Hat auch mal Trip-Hop mit der Band Fee gemacht aus München und klang nach Disco mit der Band Polyester. Also diese ganze Münchner Szene, da ist er aktiv. Vor 5 Jahren hat er schon unter Captain Yusarian eine EP gemacht. Da ging es in Bob Marley in Dub. Also liegt es jetzt fast auf der Hand, dass er zu Bob Marleys Vorbildern kommt und engen Wegbegleiter Fela Kuti. Sehr gelungen, der 4 Tracks sind auf dieser EP. Wir hören vielleicht den bekanntesten Song von Fela Kuti, Zombie, und hier natürlich in der Dub-Version von Captain Yusarian.
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Newsarian, die wir ja nun gerade hörten, ist nicht unbedingt das Solo-Projekt von Manuel Dacol, sondern eine gemischte Truppe mit vielen Musikern, die sich hier ständig ein bei diesen Aufnahmen gaben. Und ja, diese tolle EP Fela Kuti in Dub einspielten, erscheint dieser Tage auf Agogo Records, ein Label aus Hannover. Und da wir hier schon bei Captain Usarian sind, kommen wir gleich noch zu einem anderen Dub-Track von Fela Kuti von dieser EP, nämlich Everything Scatter in Dub. Und weil wir das jetzt hören, hören wir zum Schluss noch das Original von Fela Kuti, aber das ist wahrscheinlich nur für die Freundinnen und Freunde von beide Filme interessant, denn ich denke, der Song, der wird nicht mehr ganz in die On-Air-Ausgabe am Mittwochabend bzw. am Sonntagmorgen passen. In diesem Sinne, bis nächste Woche, selbe Welle, selbe Stelle. Am Mikrofon verabschiedet sich Kai Bempreix in Dub.

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0: 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Es ist 7 Uhr.
2: 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Zurück zur Musik. Hier ist er also, der Geschichtsunterricht der etwas anderen Art. Time Tunnel heißt er. Eine Stunde lang, ein Jahr der Musikgeschichte. Heute 1950. Am Mikrofon Martin Böttcher. Viel Spaß in den kommenden 60 Minuten.

Ja, mit was für einem Track kann man eine Reihe wie Time Tunnel eigentlich beginnen? Eine Reihe, die zurückguckt auf die Musik, die zurückgehen will in der Musikgeschichte, die letzten Jahrzehnte beleuchten will, bis ins Jahr 1950. Mit dem fangen wir also heute an. Da ist Muddy Waters, einer der ganz großen Bluesmusiker des letzten Jahrhunderts, ganz sicher keine schlechte Wahl gewesen. Was war das eigentlich für ein Jahr 1950? Nicht nur musikalisch, das werden wir so ein bisschen vielleicht auch rausfinden hier im Laufe der Sendung. Es war auf jeden Fall ein Jahr, in dem sich schon andeutete, dass in musikalischer Hinsicht so einiges gerade passierte, was sicherlich auch damit zu tun hatte, dass sich diese ganze Branche, das ganze Musikbusiness, vor allem in den USA, langsam änderte. Ein Indiz dafür, das Aufkommen der Country-Musik, die es natürlich schon vorher gab, aber die auf einmal unglaublich viele Platten verkaufen konnte. Hier ist einer der herausragenden Country-Stars. Hier ist Mr. Hank Williams mit seinem Track I Just Don't Like This Kind of Living.

I just don't like this kind of living von Hank Williams aus dem Jahr 1950. Ohne Hank Williams sähe Nashville, die Hauptstadt der Country-Musik, anders aus, als sie es heute tut. Ohne ihn würde sich die Country-Musik anders anhören. Ohne ihn würden da andere Musiken gespielt und andere Standards gesetzt werden. Und ohne ihn gäbe es auch nicht seinen Sohn, Hank Williams Jr., das gemeinsame Kind von, ja, Hank Williams und seiner Frau Audrey Williams. Die Frau sah blendend aus, konnte leider überhaupt nicht singen, was sie aber nicht davon abgehalten hat, ihren Mann Hank Williams unter Druck zu setzen und zu fordern, dass sie gefälligst auch ans Mikrofon darf, dass sie auch Plattenfirmen, dass sie auch Plattenaufnahmen machen darf, dass sie auch live singen darf. Die Plattenfirmen, was haben sie gemacht? Allen voran MGM Records, haben gesagt, okay, dann soll sie eben singen. Das nannte man damals, man kauft den rum, damit man den guten Whisky auch mitbekommt. Auf gut Deutsch gibst ihm, dem Hank Williams eine Zusage, seine Frau kann singen, dann hat er auch ein bisschen Ruhe und dafür kannst du weiter Hank Williams bei dir halten. Und für alle die, die glauben, dass ich übertrieben habe, als ich gerade sagte, Audrey Williams konnte überhaupt nicht singen, hier ist der musikalische Beweis. Auch aus dem Jahr 1950, Audrey Williams mit ihrem Model T-Love.

Was gab's eigentlich noch im Jahr 1950, außer Ehepaare, die sich stritten, aufstrebende Country-Musiker, Muddy Waters mit seinem Blues? Nun ja, 1950 war zum Beispiel das Jahr, in dem in Deutschland die beliebtesten Vornamen Brigitte, Renate und Karin bei den Frauen waren und Peter, Hans und Wolfgang bei den Männern. Und dementsprechend war auch die Musik, die es damals in Deutschland zu hören gab. Ich habe lange überlegt, möchte ich das spielen oder möchte ich das nicht spielen? Bin durchgegangen, was ich so selber kenne, was ich habe, was ich kriegen kann und habe einen Song gefunden, der, obwohl er so schnulzig ist, etwas in mir angeregt hat. Er heißt »Wenn die Glocken hell erklingen« und er stammt von Detlef Leiss.

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Detlef Leis mit Wenn die Glocken hell erklingen. Detlef Leis eigentlich ein Saxophonist gewesen bis 45 und dann nach Ende des Zweiten Weltkriegs als Schlagersänger unterwegs, so wie man es hier ja auch ganz gut hören konnte. Ansonsten ist nicht viel über ihn bekannt. Was der Titel aber vielleicht ganz gut aussagt, ist, die Deutschen ja begannen sich wieder auf so ein bisschen ihr Privatleben zu konzentrieren und so ein bisschen sich eine heile Welt herbeizusehen. Kein Wunder. Weltkrieg gerade mal 5 Jahre zurück. Die ganzen Städte lagen noch in Trümmern. Ein bisschen Träumen war da wohl erlaubt und zu viel an früher wollte man ja auch nicht erinnert werden. Da war ja doch zu viel Hässliches eigentlich. In den USA gab es eine andere Bewegung. Da hatte man auf einmal ein bisschen Angst vor der eigenen Courage und vor dem, was man da in Gang gesetzt hatte, durch Erfindung der Atombomben. Es machte sich nämlich, als klar wurde, dass nicht nur die USA Atomwaffen haben, sondern auch die Sowjetunion, machte sich Angst breit vor diesem eventuell drohenden Atomkrieg. Und das spiegelte sich auch in der Musik wieder.

Lowell Blanchard und das Valley Trio haben hier die Angst vor dem Atomschlag ausgenutzt, um eigentlich noch größere Angst vor Jesus zu schüren, aber nicht im Sinne, weil sie Angst vor der Kirche hatten, sondern weil sie darauf aufmerksam machen wollten, hey Leute, glaubt doch lieber an Jesus. Ihr habt alle Angst vor der Kraft der Atomwaffen, aber wenn Jesus zuschlägt, dann wird es noch viel furchtbarer. Verrät vielleicht eine ganze Menge über die USA, aber nun gut, nicht nur. 1950 war immerhin auch das Jahr, in dem der Papst das Dogma der leiblichen Himmelfahrt Marias verkündet hat. Also auf gut Deutsch, sie ist wirklich, so wie sie war, gleich gen Himmel gegangen. Da passt dann wiederum ganz gut rein, finde ich zumindest, dass 1950 auch das Jahr war, in dem Ron Hubbard, der Gründer von Scientology, sein Hauptwerk veröffentlicht hat. Dianetics heißt das. Und dann passt wiederum auch der nächste Track da ganz gut rein. Auch da geht es um Jesus, allerdings diesmal von einer Gruppe von schwarzen Sängern besungen.

Call on Jesus in Secret Prayer. Eine sehr seltene Aufnahme aus dem Jahr 1950. Sehr seltene Gospelaufnahmen der Silvertone Singers. Hier ist Time Tunnel mit einem etwas abrupten musikalischen Wechsel. Wir gehen nämlich mal weg vom Country, vom Schlager und vom bluesigen Gospel hin zur Jazzmusik. Sie kam zwar erst 1957 heraus, aber sie verkündete einen Wechsel in der Jazzmusik, nämlich vom Bebop hin zum Cool Jazz. The Birth of Cool, ein Album von Miles Davis. Was viele nicht wissen, auch wenn das Album 57 rauskam, die meisten der Aufnahmen sind 1949 und 1950 bereits erschienen. Da wurde eine völlig andere Art von Herangehensweise an den Jazz gezeigt von Miles Davis und seinen Mitstreitern. Und wir hören zwei Tracks daraus. Einer davon, Darn That Dream, mit Sänger Kenny Haggard, ist sogar erst 1971 nachträglich zu diesem Album hinzugefügt worden. Aber er gehört trotzdem dazu. Er ist im Jahr 1950 aufgezeichnet worden. Hier also der Doppelschlag Miles Davis mit seiner Erfindung des Cool Jazz.

Zuerst hat er noch Moon Dreams und dann auf einmal Darn That Dream, der Doppelschlag von Miles Davis hier im Time Tunnel. Wir kommen jetzt zu einem Phänomen, was 1950 zumindest in der Musik noch relativ neu war. Auf einmal gab es so etwas wie Teenager-Stars und sogar Kinder-Stars, was damit zu tun hatte, dass findige Musikleute, die sowieso schon Blut geleckt hatten, weil er auf einmal ein ziemlicher Run auf Platten loslegte, neue Käuferschichten erschließen wollten und immer dachten, ich muss noch weiter nach vorne in der Hitparade, ich muss noch mehr Platten verkaufen, was gar nicht so unklug war. Damals war ein Dollar noch richtig viel wert und wenn man 1 Million Platten zum Beispiel verkauft hatte, dann konnte man sich schon einiges dafür kaufen und das war damals gar nicht so selten. Ein großer Hit hat sich da wirklich über 1 Million Mal verkauft. Zum Beispiel der folgende Track von Teresa Brewer, 19-jähriges Mädchen aus Ohio, die 1949 unter Vertrag genommen wurde und dann 1950 einen der ganz großen Hits hatte. Das ist Popmusik. Der Track heißt Music, Music, Music, wurde so etwas wie der Erkennungssong von Teresa Brewer, die eigentlich Teresa Breuer hieß, deutsche Vorfahren hatte. Und diese Teresa Brewer schrieb oder performte dann im Laufe ihres Lebens, was 2007 zu Ende war, bis zu 600 Songs. Und diesen Music, Music, Music, den wollen wir jetzt hören.

0: 4 Wochen lang die Nummer 1 der amerikanischen Billboard-Charts von Mitte März bis Mitte April 1950. Teresa Brewer mit Music, Music, Music. Wir waren ja gerade beim Thema Teenage Stars. Teresa Brewer 19 Jahre alt, aber es ging noch jünger. Tony Harper etwa wurde, als sie entdeckt wurde, gerade erst 8 Jahre alt, 1948 war das, bei irgendeinem Tanzwettbewerb ist sie entdeckt worden und konnte dann gleich singen, wurde gefragt, ob sie auch singen kann. Dann hat irgendjemand gedacht, mit der lässt sich Geld verdienen, so jung wie die noch ist. Und so war es dann auch. Die hat dann bis 1966, bis sie sich zur Ruhe gesetzt hat, Musik gemacht, also gesungen als Jazz- und Rhythm- and Blues-Sängerin. Von dieser Tony Harper hören wir jetzt einen Track aus dem Jahr 1950. Da war sie dann, wie gesagt, 10 Jahre alt. Einen sehr schönen Track mit einer sehr, sehr schönen Stimme. Danach den jungen Mann, den wir uns dann noch zu Gemüte führen, der ist da schon ein anderes Kaliber.
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Tony Harper mit Sam's Song, Klammer auf, The Happy Tune, Klammer zu. Ich habe ihn angekündigt, hier ist Sugar Chia Robinson. Wie alt der genau war, weiß man nicht. Da ist so ein bisschen rumgefuscht worden mit dessen Geburtsurkunde und sowas. Weiß ich, naja, ein 6-Jähriger am Klavier macht sich natürlich noch viel besser als ein 9-Jähriger. Lass es so ein paar Jahre plus minus sein irgendwie. Als der folgende Track im Jahr 1950 aufgenommen wurde, muss er so um die 8 oder 9 gewesen sein. Vielleicht war er auch schon 11. Man weiß es nicht so genau. Der eigentliche Skandal um ihn jedenfalls war, dass irgendwann ihn Reporter in seiner Garderobe besucht haben, überraschend. Und dann saß dieser kleine Junge da und hat Zigarre geraucht. Daraufhin haben sich einige ziemlich aufgeregt, weil sie sich an der Nase herumgeführt fühlten und dachten so, wahrscheinlich ist er viel älter, vielleicht nur ein zwergenwüchsiger Mensch oder sowas, und hat einem vorgemacht, er wäre ein kleiner Junge, und das würde vielleicht auch erklären, warum er so gut Piano spielen kann. Es gibt ein sehr schönes Foto von ihm, er ist wirklich ein kleiner Junge, der mit den Füßen nicht auf den Boden kommt, sitzt am Piano, hat den Mund dabei weit aufgerissen, um ihn herum ein weißer Kontrabass Spieler, ein weißer Schlagzeuger, er selbst ein kleiner schwarzer Junge, aber sein Gesicht sieht so aus, dass er eventuell auch wirklich schon älter sein könnte und vielleicht einfach nur klein geblieben ist. Von ihm jedenfalls hören wir einen Boogie, und zwar den Bouncing Ball Boogie. Hier ist Sugar Chia Robinson.

0: der Time Tunnel. Eine Stunde lang Musik aus einem einzigen Jahr. Heute ist es das Jahr 1950 und wir werden uns dann in den kommenden Wochen und Monaten langsam nach vorne arbeiten bis zum heutigen Tag sozusagen, zum heutigen Jahr und hoffentlich dann auch noch darüber hinaus. Das Ganze, habt ihr vielleicht schon mitbekommen, kann natürlich nur eine Art persönlicher Blick von mir auf dieses jeweilige Jahr dann sein. Und persönlich muss man dann auch nochmal relativieren. 1950 zum Beispiel, da waren meine Eltern noch Kinder, da war an mich noch lange nicht zu denken. Das heißt, ich war nicht dabei, kann nicht aus erster Hand berichten, sondern kann nur meinen Eindruck von diesem Jahr, meine Klischeevorstellung, was ich von diesem Jahr weiß oder zu glauben wisse, hier wiedergeben und kann auch nur die Musik spielen, die mir persönlich gefällt, die ich gut finde, die ich cool finde, die mir zusagt. Und das ist, ich muss es zugeben, gerade aus dem Jahr 1950, hauptsächlich sowas wie Hillbilly und Western Swing gewesen. Und da passt der folgende Song wie die Faust aufs Auge. Er ist von den Oklahoma Wranglers zusammen mit Guy Willis. Aufgezeichnet auf der sogenannten Louisiana Hayride und er moderiert sich praktisch selber an.
1: Here's a group that made many appearances on the Hayride, an Oklahoma group, I believe, and I think they're still active. 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

Die Oklahoma Wranglers live von der Louisiana Hayride. Dieser Louisiana Hayride, das war ja eine ganz bekannte Radioshow in den 50er Jahren, nur noch übertroffen eigentlich von der Grand Ole Opry in Nashville. Und die wurden dann extra zusammengestellt, um eben im Radio übertragen zu werden. Also die Künstler sind live aufgetreten auf einer Bühne und das Ganze wurde dann eben zum Teil aufgenommen, zum Teil live übertragen. Und so richtig geschafft hatte es die jeweilige Veranstaltung, denn wenn sie nicht nur von den örtlichen Radiosendern oder den bundesstaatlichen Radiosendern übernommen wurde, sondern möglichst übers ganze Land verteilt wurde. Dann ließ sich nämlich richtig Geld verdienen. Natürlich, wir sind in den USA, mit Werbeeinnahmen. Einer, der bestimmt auch mal da war, ich weiß nicht, ob er in Louisiana war, aber damals Anfang der 50er sind etliche dieser Radioshows auf die Beine gestellt worden. Die Louisiana Hayride, wie gesagt, neben der Grand Ole Opry die bekanntesten, aber es gab auch viele kleinere und auf einer dieser war er ganz sicher auch, den wir jetzt hören. Hier ist Lonnie Glosson und sein Del Rio Blues.

0: Gene Phillips war das mit seinem Track Women, Women, Women. Gene Phillips, ein Gitarrist und Blues-Sänger, Rhythm and Blues-Sänger, der Rock'n'Roll schon lange gelebt hatte, bevor das so richtig populär wurde. Und dann, als es losging, ja, dann war er auf einmal weg vom Fenster, konnte da nicht mehr mithalten, vor allem Ende der 40er und hier eben 1950, so auf der Höhe seiner Zeit, hat mit vielen Leuten in der Los Angeleser Blues-Szene zusammengespielt, in der Rhythm and Blues-Szene, und dann ist er irgendwie verschwunden. Ein anderer Künstler, von dem hätte man das vielleicht auch erwarten können, Bill Haley. Der hat aber Glück gehabt, weil er nämlich dann, als es so richtig losging mit der Rock'n'Roll-Sache, einen großen Hit hatte, dank seines Hits Rock Around the Clock, der dann auch noch benutzt wurde für einen Film und deshalb so groß rauskam. Als der aber 1950 Musik gemacht hat, da ging alles noch ein bisschen in eine andere Richtung, was viele nicht wissen. Auch Bill Haley hat mal als so ein typischer Hillbilly angefangen und sogar einer, der richtig jodeln konnte. Seine Band hieß damals die Saddlemen und wir hören hier Bill Haley zusammen mit den Saddlemens und seinem Track Yodel Your Blues Away. Das hat schon echt was, wenn man denkt, Bill Haley, dieser große Rock'n'Roll-Star, der ja schon als Rock'n'Roll-Star gar nicht so aussah wie einer, aber damals war das Aussehen ja noch lange nicht so wichtig. Dieser Mensch, ja, der war auch noch einer von diesen hinter den Berge wohnenden Hillbillies. Yodel Your Blues Away, muss man sich mal auf der Zunge zergehen lassen.
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Bill Haley und seine Saddlemen, die übrigens in Cowboy-Uniformen aufgetreten sind. Es ist schon komisch, woher dieses Bedürfnis kam nach diesem Cowboy-Western-Ding. War ja nicht nur in den USA so, sondern auch in Deutschland. Dazu aber mehr in den kommenden Sendungen von Time Tunnel. Hier wird es erstmal Zeit, sich zu verabschieden mit noch einer Musik aus Nashville. Aber, was viele nicht wissen, damals in den 50ern, Anfang der 50er, hatte Nashville auch eine große R&B, eine große Rhythm and Blues, eine große schwarze Musikgemeinde, die sich da angesiedelt hatte, die da Musik gemacht hat, die natürlich nichts mit Country und Folkmusik am Hut hatte. Und da hören wir gleich Jimmy Sweeney mit seinem Boogie und ganz hinten dran die letzten Sekunden hier im Time Tunnel dann noch etwas Filmisches, Filmmusik vom dritten Mann, The Third Man, das Third Man Team, nämlich das auch damals der Film in den 50ern ein großer Hit gewesen. Damit sage ich erstmal Tschüss, der Time Tunnel verabschiedet sich, bis nächste Woche, mein Name ist Martin Böttcher und hier ist Jimmy Sweeney.

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0: 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Es ist 8 Uhr. 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
2: Ich bin Uli Reitinger. Die Hitzewelle hat uns weiter fest im Griff. Gestern wurde bereits der 2. Allzeitrekord binnen 2 Tagen aufgestellt. Mit 41,5 Grad war es in Deutschland noch nie so heiß wie gestern in Mückern-Drewitz in Sachsen-Anhalt. Heute könnte es mit Werten über 42 Grad noch mal heißer werden. Aber es drohen auch landesweit heftige Gewitter. Heute erwartet der Wetterdienst Unwetterpotenzial durch heftigen Starkregen, schwere Sturmböen und großen Hagel. Spirituosen könnten vom kommenden Jahr an deutlich teurer werden. Das Finanzministerium bereitet eine höhere Steuer auf hochprozentigen Alkohol vor.
3: Nach einem Bericht des Redaktionsnetzwerks Deutschland sollen die Steuern auf Rum, Wodka, Korn und Co. zum Jahresbeginn 2027 um 20% steigen. Höher besteuert werden sollen außerdem Sekt, Champagner, Likörweine und Alkopops. Das Finanzministerium bestätigte einen Gesetzentwurf, verwies bei Einzelheiten aber auf die noch laufenden Abstimmungen. Thomas Bleskin, Nachrichtenredaktion.
2: US-Streitkräfte haben nach eigenen Angaben erneut einen Vergeltungsschlag gegen den Iran verübt. Mehrere Ziele, darunter Luftabwehrstellungen, Drohnenlager und Überwachungsinfrastruktur, seien angegriffen worden, teilte das zuständige Regionalkommando mit. Es ist der 2. US-Angriff auf den Iran seit der Unterzeichnung des Rahmenabkommens zwischen den beiden Ländern Mitte Juni. Zum Sport. Bei der Fußball-WM ist das 16. Finale komplett. Die letzten Tickets zogen Österreich und Algerien, die sich 3-3 getrennt haben. Argentinien gewann gegen Jordanien 3-1. Weiter sind auch Kolumbien und Portugal nach einem 0-0 und die Demokratische Republik Kongo durch ein 3-1 gegen Usbekistan. In Gruppe K gewann England gegen Panama mit 2-0 und Kroatien setzte sich gegen Ghana mit 2-1 durch. England, Kroatien und Ghana ziehen in die K.O.-Runde ein.
4: Frankreich, Spanien, Argentinien oder Brasilien, die großen Fußballnationen haben bisherhin nicht enttäuscht. Und auch ein Fußballzwerg jubelt. Kap Verde sorgt für eine Sensation, wie es sie in der WM-Geschichte selten gegeben hat. Der kleine Inselstaat schafft mit 3 Unentschieden den Einzug in die K.O.-Runde und trifft dort auf Lionel Messi. Auch die FIFA ist zufrieden. Über 3,6 Millionen Menschen besuchten die bisherigen WM-Spiele, ein Rekord. Aus New York, Thomas Bremser.
2: Heute Abend gibt's bereits das 1. 16. Finale. Südafrika trifft um 21 Uhr auf Kanada. Das Wetter, die aktuelle Vorhersage des Deutschen Wetterdienstes. Die Hitzewelle hat uns heute noch fest im Griff. Wir steuern sogar auf den 3. Temperaturrekord binnen 3 Tagen zu. Der Wetterdienst erwartet heute bis zu 42 Grad. Außerdem nimmt die Unwettergefahr zu. Fast im ganzen Land kann es uns erwischen. Es ist mit schweren Gewittern, Starkregen, Hagel und schweren Sturm- und Orkanböen zu rechnen. Im Osten bleibt es am längsten sonnig und trocken. Die Unwettergefahr bleibt uns auch morgen erhalten. Dann gehen die Temperaturen auch langsam wieder zurück.
0: Das waren die Nachrichten.

Ganz im Zeichen von Freundschaft soll die heutige Ausgabe des Kaleidoskops stehen. Es begrüßt euch Alice Peters-Burns, die sich gerne, besonders gegenwärtig, der Musik bedient, die handgemacht und wenn möglich in gemeinschaftlicher Atmosphäre entstanden ist. Kudos der Musikschaffenden, die sich nicht entmutigen lassen, die weiterhin kreativ tätig sind, vielleicht auch, weil es ihnen hilft, insbesondere wenn dabei Freundschaften entstehen, vertieft werden und auch viele Projekte nur zusammen möglich sind. Einen bestimmten Finger in das Gesicht, wenn es eins hat, der KI. 604 Records verwöhnen mit einer Neuauflage von Happy Go Lucky, dem Debüt von 64 Funny Cars, nach Jahrzehnten des Nicht-Erhältlichseins. Damals außergewöhnlich poppig und lieb, im überwiegend lauten und wütenden Punk-Rock-Umfeld. Es erinnert an Zeiten, als es noch viele Clubs, Plattenläden, Hochschulradios und ausgeliehene Tourbüsschen und vor allem Auftritte gab. Aber auch heute klingt das Album noch frisch und unprätentiös, ähnlich wie die Musik von Special Friend, das die ganz besondere Freundschaft im Namen trägt. Nun arbeitet dieses amerikanisch-französische Duo erst seit 7 Jahren zusammen. Und doch haben Erika Ashlison und Guillaume Siracusa einen eigenen Stil gefunden, voller hypnotischer Melodien. Alles nicht brandneu, aber fein gearbeitet. Mustard ist übrigens eins der rockigeren Songs des Albums Clipping. Wie schön, dass jemand meinem geliebten Senf eine Huldigung angedeihen lässt. Doppelte Freundschaftspunkte, nein, dreifach, denn das Album wurde auch vom Freundinnenkreis des Labels Cap Wax herausgegeben in Zusammenarbeit mit, die Punkte gehen nun ins Endlose, noch 2 anderen Labels, Howling Banana Records und Hidden Bay Records.

Eins der drei Labelheime der davor gehörten Special Friend ist Scapwax. An sich würden die ja schon ausgelastet sein mit allein den Werken von Inhaberpaar Amelia Fletcher und Rob Percy, aber nein. Und dann haben sie zu ihren eigenen KünstlerInnen nochmals Befreundete dazugeladen, um eine Kompilation namens Pets Sounds zu veröffentlichen. Keine Hommage an die Beach Boys, also, sondern an die wirklichen Pets, die Haustiere, die besten aller FreundInnen. Meistens kommen die nämlich nicht auf so doofe Ideen wie die Menschen. Unter anderem befindet sich dort eine Ode an den Fuchs Foxy, ganz berührend, ganz zart, mit Glockenspiel und richtigem Fuchsbellen. Ich vergesse immer, dass Füchse bellen. Und dies ist ein Projekt unter Indie-Größen wie Rachel Love, Ian Button, Peter Momchilov und Allison Thompson namens Railcard. Ungefähr aus der gleichen Ära wie diese KünstlerInnen stammt auch Ken Popple, ehemals bei Biff Pang, Biff Bang Pow. Und auch The Revolving Paint Dream, das ist einfacher. Heutzutage ist er als Lord Fairbank unterwegs und wird in diesem Projekt nun auch von Kevin Taylor unterstützt. Auf dem selbstbetitelten Album gibt es gloriosen, sehr englischen Folkpop, der auch textlich ganz in Good Old England verwurzelt ist. Dissociation, ein schönes Wort, of Days ist eins der Stücke davon, wobei es übrigens auch noch eins über einen Hund gibt, der Pete Murphy von Bauhaus attackiert, den gibt's dann vielleicht beim nächsten Mal.

Freundschaften wollen gepflegt werden, aber wie manche Pflanze überlebt eine gute Freundschaft ohne ständige Zufuhr von Aufmerksamkeiten. Vielleicht haben Static Caravan deshalb die erste Single aus ihrer EP Rhizome genannt. Denn das Musikmachen zusammen mit alten Freundinnen bedeutet ihnen sehr viel. Ein Rhizom ist ein unterirdischer Wurzelstock, der Pflanze eine ungehemmte Verbreitung garantiert. Manche kann man gar essen, wie Ingwer und Kurkuma, und andere Nerven ein bisschen wie Knöterich und Goldfelberig, sowie Efeu und Girsch. Wieder andere lasse ich zumindest sich ungebremst vermehren, wie Maiglöckchen und Montbrezien. Genug der Botanik allerdings. Um die Freundschaft ging es bei Static Caravan, und bei Drew Gardner kann man sich im Instrumental nur vorstellen, weswegen das Stück Rhizoid heißt. Das ist dann nicht etwas Rhizomartiges, sondern es sind Haftorgane bei Algen, Moosen und Farnen. Drew Gardner kennt man auch aus dem Duo Elkhorn und der Band Jeffrey Alexander and the Heavy Lidders und natürlich seiner eigenen Band Flowers in Space. Aber hier ist er solo mit Rhizoid.

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musikalisch nicht ganz das, was man aus Nashville erwartet und ich finde optisch auch nicht. Eine neue Freundschaft begann Styrofoam Winos und ich wäre gern dabei. Die drei trafen sich vor einem Jahrzehnt in einem Laden und Café, wo sie arbeiteten. Lou Turner, Trevor Nykrant und Joe Kendall heißen sie und teilten die gleichen musikalischen Vorlieben, vor allem für Michael Hurley. Und zunächst mussten Instrumente gelernt werden, symbolisiert es ihre enge Freundschaft, dass alle drei dann Schlagzeug gelernt haben. So demokratisch blieb es. Alle sangen, alle tauschten die Instrumente miteinander und das Styrofoam Winos spielten live und Texte entstanden durch das Ausstreichen von Wörtern in alten Büchern. Und inzwischen sind sie gestandene MusikerInnen, natürlich auch wegen dieser unzähligen Konzerte. Und dabei gehen sie trotzdem, trotz allem Wissens um Musik, doch ziemlich humorvoll mit der Materie um und ähnlich fein beobachtend, musikalisch kompetent, aber nicht zu kategorisieren und bescheiden nett kommt auch John Andrews rüber. Seine früher imaginären The Yawns, die gibt es nun wirklich, was sehr erfreulich ist. Und da John Andrews übrigens auch ein bekannter Zeichner ist, skizziert er seine Umgebung musikalisch ebenso perfekt. Diesmal schreibt er zwar wieder aus New York, aber einer abgelegenen Ecke namens Red Hook, voller alter Werften und kopfsteingepflasterter Straßen. Aber auch Los Angeles trug einen Teil des Albums bei, zumindest leben dort die langjährigen Projektkollegen, also The Yawns. Sie spielen übrigens auch zusammen mit zusammen für Cutworms und ansonsten ist John Andrews aber dann immer noch nah dran an New York. Sein Job während der Entstehung des Albums war unter anderem als Arbeiter für die New Yorker Parkanlagen. Lassen wir ihn erzählen, John Andrews and the Yawns mit Something to be Said.

Joseph Orrit hat so traurige Augen und ansonsten ein so alltägliches amerikanisches Gesicht, dass man wohl an ihm vorbeilaufen würde. Tatsächlich ist er sehr mit seiner Umgebung in den Appalachians verwurzelt. Seine ganze Familie ist von dort und gleichzeitig aber haben wir es hier mit einem exzellenten Musiker, einem belesenen Mann und einem ruhigen, sachlichen Denker zu tun, dessen Ausführungen in Videos auf den sozialen Medien von Zeit zu Zeit ich stundenlang zuhören könnte. Moondance stammt aus seinem Album Oldtime Fantasias, einem vielschichtigen Album, auf dem Joseph nicht nur meisterhaft Gitarre, sondern viele andere Instrumente spielt und noch von Hans Chu, Kelby Clark und Teilen der Magic Tuber String Band unterstützt wird. Die Musik entstand organisch, tief verwurzelt in Landschaft, Geschichten, Stimmungen des Lebens in den Appalachians. Und dabei hält sich Joseph Orrit nicht zurück mit Kommentaren zur Armut seiner Region. Armut auch für unabhängige KünstlerInnen. Die US-amerikanische Politik und deren Reduzierung von Kulturgut. Hoffentlich bot euch Moondance genauso viel Zufluchtsort, wie es die Musik Joseph Orrit bietet. Der studierte Poet Miles Hewitt hat endlich sein zweites Album Vainglory fertiggestellt. 2,5 Jahre hat es gedauert, trotz Unterstützung einer erstklassigen Bandbesetzung, unter anderem Katie von Schleicher, gleich die erste Single daraus, Fortune and Her Orchestra. Dieser Song passierte übrigens sehr schnell mit einem schönen Video dazu in Anlehnung an Wim Wenders Paris, Texas. Thema der Single, das Schicksal von Kunstschaffenden und Menschen im Allgemeinen, umzingelt von Algorithmen und KI.

absolut betörend, nicht zuletzt natürlich wegen der Pedal Steel. Miles Hewitt öffnet das Fenster weit. Throw wide your window. Danke dafür und dafür, dass ich diesen Song aus dem neuen Album Vainglory schon jetzt spielen durfte. Eigentlich ist Miles Hewitt die Dichtung die wichtigere Kunstform, die er oft für leider etwas als zu elitär angesehen empfindet, zumindest im Westen. Musik hingegen ist nur eine Nebenbeschäftigung und wird aber auch von der Poesie beeinflusst, auch weil beiden Rhythmus gemein ist. Und darüber hinaus hat die Geografie seines jeweiligen Aufenthaltsortes, wie schon vorher angedeutet, stets seine Songs inspiriert. Und trotz seiner Prioritätensetzung musste man aber anerkennen, dass Miles Hewitt überhaupt Musik macht in einer Welt voll immer schneller und oberflächlicher werdenden Unterhaltungsformen und zudem noch maschineller Plastikkunstproduktion, die womöglich nur den Zielen Konsum, Ablenkung und Datensammlung dient. Nein, Miles macht Musik in einer Gemeinschaft von FreundInnen und das neueste Ergebnis, Vainglory, ist einfach ein Träumchen. Auch Alela Diane lernte es zu schätzen, mit einer lokalen Musik-Community zu arbeiten, wenn auch der Anlass dazu traurig war. Ihr Mentor und Freund Michael Hurley, da ist er schon wieder, starb im letzten Jahr und in Folge nahm Alela Diane an einer Tributveranstaltung teil. Durch die Kooperation mit anderen MusikerInnen kehrt Alela nach ein paar minimalistischen Alben nun zum üppigeren Klang und zur abwechslungsreicheren Atmosphäre ihrer früheren Alben zurück auf Who's Keeping Time. Und trotzdem wurde das Album in nur 10 Tagen aufgenommen. Ganz persönlich wird es auf Wide Open Spaces über die Unterschiede zwischen Geschwistern, in diesem Fall Alelas Bruder und sie selbst. Songs über ihre Großeltern und die Beziehung zwischen Mutter und Kind ergänzen diese Seite des Albums. Es werden aber auch die größeren Themen angesprochen und es wird kritisiert. Kein Wunder, wenn man in den USA als Musikerin lebt. Verlust spielt eine große Rolle, gemildert aber durch den neu gefundenen Freundeskreis von Alela Diane.

Die walisischen Spirit Followers haben mich schon, ja, verzaubert mit ihrer ersten Single. Until My Throat Aches serviert mehr Klänge in einer Art von Radiohead mit mehr Herz, in my humble opinion. Verlust und Wiedersehen, Trauer und Transzendenz passend präsentiert mit musikalischem Einfluss aus allen Ecken der Welt und ihrer Musik. Ganz was anderes nun mit The Simple Present. Einfach der Bandname, wenn auch sicher ironisch, denn nichts ist ja so schwierig wie die Gegenwart, so einerseits unausweichlich, andererseits nicht planbar, dann wieder zu wenig geschätzt, ja. Mit beschwingten Klängen und ganz schön poppig kommt die Band daher, ohne sich in zu viel Genres ergehen zu wollen. Das Lo-Fi-Wohnzimmerprojekt begann in den frühen 2010ern, eigentlich nur für FreundInnen gedacht. Aber Ronny Pinkau von Kleine Untergrundschallplatten fiel ein Demo in die Finger und der Rest ist Geschichte. Jetzt wurden 8 Stücke auf Platte gebannt. Everything at Once ist eins davon.

Es bleibt unter FreundInnen. Am Anfang dieser Sendung hörtet ihr Special Friend, deren Erika Ashlison ist aus auch noch in vielen anderen Projekten, wie zum Beispiel Dog Park, zu denen noch Isabella aus Brasilien und Jean und Sarah aus Paris gehören. Eben diese Sarah Pité hat letzten Donnerstag ihr erstes Soloalbum veröffentlicht, 028 Crisis. Oder 28 Crisis. Zuvor gab es noch eine dritte Single, With Love. Wenn Cooper Crane und Bill McKay zusammen jammen, dann hört man erstaunliche Intuition für den jeweils anderen. Und das Zusammentreffen heißt auch Tête-à-Tête auf der nächsten Single. Aus Stash von BCMC, so nennen sie sich als Duo. Und es fängt an wie ein billiger Horrorfilm. Aber bleibt dran, bleibt geduldig. Danach wird es ganz hypnotisch.

Diese Stimme war euch sicher bekannt, nur nicht vielleicht in so jazziger Form. Klar, das war This is the Kids, Kate Stables, diesmal zusammen mit Mugel Vincent. Und sie gab Selfless Cold und Compose zum Besten. Für eine Kompilation namens Artist for Palestine, Compilation Digital Volume 2. Und in letzter Zeit habe ich wieder viele Kommentare zu beiden Seiten des Israel-Gaza-Konflikts gehört, der ja eigentlich korrekt auch Israel-West-Jordan-Land-Konflikt ist und lange gewesen ist. Und denkt ihr, da wissen wir ja schon, was bei der Sache ist. Ich möchte einfach nur appellieren, doch durchaus in dieser komplexen Angelegenheit auch Musikschaffenden und Menschen im Allgemeinen eine gewisse Dreidimensionalität zuzutrauen. Es ist nicht schwarz-weiß und nicht pro und anti, und sondern lassen wir noch mindestens einen Faktor mit zwei Ausrichtungen zu, die Menschlichkeit mit Böse und Gut, zwischen denen oben, die aus allem Profit schlagen, und denen darunter, die leiden müssen. Auf beiden Seiten. Thank you. Und wo wir gerade davon sprechen, die USA haben ja schon eine Menge Zoff mit vielen Ländern gehabt und jedes Mal wurden die kulturellen Erzeugnisse dieser Länder gebannt. Marisa Anderson ist nun froh, endlich diese Produkte auch einmal kennenzulernen. In einer Riesensammlung von Un-American Folk Music eines Harry Smith, der seit den 70er Jahren sammelte. Sie werkelte sich durch, forschte und reinterpretierte, und das Album ist nun da und heißt The Anthology of Un-American Folk Music. Taksim ist eine improvisierte Musik und wird praktiziert in Griechenland, der Türkei, von arabischen und kurdischen Menschen in Aserbaidschan und im Iran und auch im Nahen Osten. Und Marisa Anderson hat daraus ein Taksim for Guitar gemacht.

Jakob ist Ginlit und kommt aus Schweden und hat früher mal eher elektronische Musik gemacht und auch schon mal rockigere Sachen. Aber das schwermütigere, folkige steht Ginlit gut und handelt vom ständigen Wandel und dem ständigen Wandern in Deni, was auch immer das bedeuten mag. Die folgende Band kommt aus dem schönen Utrecht und dem tollen Utrecht und machte mal mehr Country-lastiges. Ich mag diese neue, folkigere Ausrichtung und auch das Konzentrieren auf die echten Werte in der direkten Umgebung, ohne zu konservativ zu sein oder eskapistisch. Dance the Fandango heißt der Song aus A Muted Hay. Tanzt mal lieber mit, denn danach gibt's richtig Disco.

Jetzt war es gar nicht muted. Has she feckin' lost it? Ist sie jetzt völlig durchgeknallt, werdet ihr euch fragen. Ja, das klang ziemlich ungewohnt fürs Kaleidoskop. Und es war das erste Stück aus einer längeren Zusammenarbeit von Hannah Tulicki und Tommy Perman, die immer nur sporadisch am neuen Album werkeln konnten, neben ihren anderen Projekten, Dayjobs und persönlichem Alltag. Aber es wären eben nicht Hannah und nicht Tommy, wenn da nicht mehr als Dancebeats hintersteckten. In der Tat hatten sie noch weitere MitarbeiterInnen. Lesser Horseshoe Bats, zu Deutsch kleine Hufeisennasen. You what? Fledermäuse. Ja, es ist unglaublich, aber wahr, deren Echolottöne sind en masse in die Musik eingearbeitet. Da darf man gespannt sein auf das ganze Album. Im Juli halten wir es in den Händen. Nach den Disco-Fledermäusen nun Klassisches von ansonsten eher Prog-Musiker Malcolm Galloway mit Scherzo Number One. Und ich glaube, ich muss mich und euch nach dieser wilden Hin- und Herhüpferei wieder beruhigen. Und wie geht das besser als mit dem großartigen Album von Anna McLaughlin namens The Little Winters. Letztere sind die überraschend kalten Tage im Frühling, hier auch als die Eisheiligen bekannt, obwohl da auch eine Frau dabei ist, die kalte Sophie. Anna McLaughlin ist eine schottische Sängerin, Songwriterin und Klavierspielerin. Eine Harfe, wie ihr gleich hören werdet, übrigens das älteste schottische Instrument und nicht etwa der Dudelsack. Das könnte eine tolle Freundschaft werden. Bitteschön und danke an euch.

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Das ist hier die Tiefenschärfe bei Byte FM, Ausgabe Nummer 351. Und das, was ich heute mache, habe ich tatsächlich noch nie gemacht. Ich spiele ausschließlich Musik

von einem einzigen Künstler, der mich sehr beeinflusst hat und der mich hoffentlich mein Leben lang begleiten wird. Wir reden von David Mufang, besser bekannt als Move D, aus Heidelberg. From Heidelberg with Love heißt diese Sendung. Und Perpetual State habe ich gerade gespielt mit einem Gedicht von Thorn Höth. Ich hoffe, dass ich den Namen richtig ausspreche. Und jetzt spiele ich eines meiner allerliebsten Lieblingsstücke von ihm. Eine Hommage an einen Hamburger Club.

hört die Tiefenschärfe bei Byte FM und tatsächlich ist das ja ganz schön viel gleichzeitig, ne? Auflegen, Tür machen und dann auch noch die Bar machen. Das war gerade Move D mit Rüftata 110, The Golden Poodleizer. Natürlich eine Hommage an den Golden Poodle Club in Hamburg. Und ich liebe ja auch diese Gitarre und ich kann gerade nicht so richtig gut schlafen, deswegen höre ich ganz viel Musik und habe die Tage wirklich einen ganzen Stapel Musik rausgesucht, Platten von Move D, die durchgehört. Und ja, da ist man einfach, habe ich gedacht, nee, das muss einfach mal so eine Art Sondersendung sein. Also so eine Art Brennpunkt, wenn man so will. Ich mache weiter mit Knockin', aber eigentlich heißt das auch Nippon, das Stück.

0: großartig. Ihr hört immer noch die Tiefenschärfe bei Byte FM. From Heidelberg with Love habe ich diese Sendung genannt, in Deutsch, Englisch, weil eben Move D, David Mufang aus Heidelberg kommt. Und in der Pandemie hatte er natürlich als viel gereister DJ sehr viel Zeit und hat deswegen diese wunderbare Serie gemacht, Pandemics Live Jams, ab 2021 war das, glaube ich. Da hat er auf jeden Fall 6 Platten insgesamt veröffentlicht mit so schätzungsweise 25 Tracks. Und das gerade verklungene Stück war da auch drauf. Und genau, das hat er alles zusammen zu Hause aufgenommen, vermutlich. Und er hat eben auch, was ich ganz toll finde, eine Rede von Joe Biden vertont. Und da geht es um Realitätsverbiegung, was ja jetzt gerade ziemlich wichtig und ziemlich relevant ist. Reality Benders von Move D.
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hört die Tiefenschärfe bei Byte FM. Das war gerade Reality Benders von Move D. Heute die Sendung ist ausschließlich mit Musik von Move D. From Heidelberg with Love habe ich die getauft, diese Sendung. Und es geht weiter mit einem Stück natürlich von Move D. Das heißt The System Is. Das gibt es in mehreren Versionen. Das Original quasi, also die erste Veröffentlichung, war auf dem kleinen, feinen Label Smallville. Und er hat dann aber eben nochmal eine andere Version veröffentlicht, als Original First Take with E-Harp and Sitar. Und die möchte ich spielen. The System Is.

Das ist für mich persönlich tatsächlich eines der größten Ohrwürmer von Move D. The System Is, allein dieses herrlich. Ich finde das ganz großartig. Das war gerade mit E-Harp und mit einer Sitar. Und was bei diesem Wetter ja wirklich nicht schaden kann, ist ein Lush Summer Rain. Auch eines meiner absoluten Lieblingsstücke. Und danach komme ich zu dem Album von ihm, was ich jetzt einfach mal so sagen möchte. Das ist hier die Tiefenschärfe bei Byte FM mit einem kleinen Move D Special.

Ihr hört die Tiefenschärfe bei Byte FM und das war gerade nicht mehr und nicht weniger als ein Tribut an Mr. Fingers, an Larry Heard aus dem legendären Album von Move D namens Kunststoff. Das ist, glaube ich, schon über 30 Jahre alt und für mich absolut notwendig, sage ich jetzt einfach mal. Und das gilt für das letzte Stück, das Titelstück des Albums auch von ihm. Das ist bei Aus Music erschienen. Und das Album und der Titel, die heißen Building Bridges. Und ihr habt die Tiefenschärfe bei Byte FM gehört. Und das war heute ein Move D Special. Das war irgendwie mal einfach an der Zeit, das mal zu machen. Ich bin Dirk Domin und raus und danke fürs Zuhören. Bis bald.

0: 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Es ist 11 Uhr.
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Und mit diesem locker leichten Song starten wir rein, liebe Leute. Herzlich willkommen zu einer neuen Ausgabe von Beat Repeat hier auf Byte FM. Das hier gerade, das war ein Song von Dominique Filsame. Der Track, der hieß Bird. Sie ist eine kanadische Sängerin und eine von knapp 30 MusikerInnen und Bands, die in zwei Wochen am 10. und am 11. Juli auf dem Elb Jazz Festival in Hamburg spielen werden. Ja, und da sind richtige Superstars dabei, wie zum Beispiel Tom Jones oder auch Jamie Cullum. Aber ich spiele mich heute hier in dieser Spezialausgabe kreuz und quer auch ein bisschen in so die versteckteren Ecken vom Line-Up. Was habe ich dabei? Unter anderem Musik von Green Tea Pang, von Joss Stone, von José James, von Nubia Garcia und von einigen anderen mehr. Los geht's mit Future Utopia. Sie eröffnen die Helden-Stage am Festival Freitag. Der Track gleich, der ist zusammen mit dem Ezra Collective und heißt Children of the Internet. Auf geht's! Beat Repeat heißt die Show, hier in der nächsten Stunde auf Byte FM. Und am Mikrofon bin ich für euch. Mein Name ist Benny Löhner.

Das waren Future Utopia zusammen mit dem Ezra Collective auf dem Track Children of the Internet. Ja, und Future Utopia, die eröffnen am Festival Freitag, den 10. Juli, die Helgen Stage auf dem Elbe Jazz Festival in Hamburg. Das Festival, das wurde 2010 ins Leben gerufen und es findet seitdem eigentlich mit wenigen Ausnahmen jedes Jahr statt. Die Grundidee war von Anfang an, verschiedene Jazzkonzerte zu bieten an unterschiedlichen Standorten im Hamburger Hafen. Das Hauptfestivalgelände, das ist auf der Blohm-Voss-Werft und entsprechend spektakulär ist dann auch die Anreise zum Festival. Entweder per Boot oder zu Fuß durch den alten Elbtunnel. Und am Gelände angekommen zeigt sich dann eine wirklich krasse Industriekulisse. Zwischen riesigen Trockendocks, Kränen und Werkshallen finden sich dieses Jahr 4 Festival-Stages. Und in der Schiffsbauhalle spielt am Festival-Freitag der französisch-marokkanische Trompeter Daoud. Wir hören von ihm den Track Dijon.

Das war Daoud mit dem Track Dijon. Der französisch-marokkanische Trompeter wird am Freitag, den 10. Juli, auf dem Elb Jazz Festival in Hamburg spielen. Letztes Jahr hat das Festival ja pausiert und im Jahr zuvor, 2024, da hat mich das Line-Up ziemlich überrascht. Denn neben klassischen und auch progressiven Jazz-Acts gab es in dieser Ausgabe ganz viele Künstlerinnen und Künstler, die eigentlich aus anderen Genres kommen. Zum Beispiel waren The Streets mit dabei oder auch die britischen Trance- und Trip-Hop-Legenden von Faceless. Ich fand das damals ziemlich spannend, aber ich kann mir auch gut vorstellen, dass sich dieses Line-Up für den ein oder anderen langjährigen Elb-Jazz-Gänger weder wie Fisch noch Fleisch angefühlt hat. Und das hat man 2024 dann auch an den Besucherzahlen gemerkt. In der aktuellen Ausgabe geht's nun wieder stärker in Richtung des bekannten Festival-Rezepts. Das heißt, ganz viel Jazz, Soul und Fusion, ohne musikalische Scheuklappen. Das zeigt sich auch an Bands wie zum Beispiel Go Go Penguin. Sie spielen am Samstag zum Sonnenuntergang auf der Helgen Stage. Wir hören von ihnen den Track Hopopono.

Ihr hört Beat Repeat hier auf Byte FM und das waren zuerst Go-Go Penguin und gleich danach Nubaya Garcia mit dem Track The Message Continues. Beide spielen auf dem Elb Jazz, ein Festival, das am 10. und am 11. Juli im Hamburger Hafen stattfindet. Am Samstag wird es wohl eine schwere Entscheidung, denn Go-Go Penguin und Nubaya Garcia, die spielen quasi zeitgleich. Ich denke, ich werde mich für Nubaya Garcia entscheiden. Das erste Mal habe ich die britische Saxophonistin im Jahr 2017 entdeckt. Damals wurde sie als Geheimtipp gefeiert, der damals ja sehr pulsierenden jungen Londoner Jazzszene. Ja, mittlerweile ist viel passiert. Nubaya Garcia hat mehrere Soloalben rausgebracht und sie hat sich auch vom Geheimtipp zu einer der wichtigsten Jazzmusikerinnen ihrer Generation entwickelt. Am Festival Samstag spielt sie um 21.30 Uhr in der Schiffsbauhalle auf dem Elb Jazz und am Tag zuvor übernimmt dann noch eine andere Dame aus London den Headliner-Slot auf der Mainstage. Ihr Name ist Green Tea Pang. Wir hören von ihr den Song Soul Boy in einem Isco-Remix.

Diese Künstlerin hier ist eine weitere markante Stimme im Line-Up des diesjährigen Elb Jazz Festivals. Das ist Green Tea Pang. Sie ist eine der wirklich gefeierten jungen Gesichter der britischen Soul-Szene und wohl auch eine grandiose Live-Künstlerin. Zumindest höre ich das immer wieder von Menschen, die sie schon mal live gesehen haben. Sie wird am Festival Freitag den Headliner-Slot auf der Mainstage auf dem Elb Jazz übernehmen. Und da dürfen wir sicherlich gespannt sein, was sich Green Tea Pang gemeinsam mit ihrer Band für diesen besonderen Anlass überlegt. Ja, und das Festivalgelände auf der Blomfoss-Werft, das ist sicherlich das Zentrum des Festivals. Aber auch in diesem Jahr gibt es insgesamt 4 Shows in der Elbphilharmonie. Allesamt waren sie innerhalb kürzester Zeit ausverkauft. Das liegt sicherlich auch daran, dass mit Chilly Gonzales und Joss Stone wahre Legenden auf der Bühne stehen werden. Anfang der 2000er ist Joss Stone mit ihrem Album The Soul Sessions auf der Bildfläche aufgetaucht. Die damals 16-Jährige hat letztlich ein paar alte Soul-Hits mit einer authentischen Soul-Band aufgenommen. Aber das ist ziemlich durch die Decke gegangen. Und damit hat Joss Stone damals auch den Weg geebnet für das Retro-Soul-Movement. Und damit auch für Künstlerinnen und Künstler wie Sharon Jones, Amy Winehouse oder Charles Bradley. Am Freitag spielt sie im Rahmen des Elb Jazz Festivals in der Elbphilharmonie in Hamburg. Wir hören von ihr den Track I've Fallen.

Das war Joss Stone mit einem Song von ihrer Debüt-LP aus dem Jahr 2003. I've Fallen in Love heißt der. Vielleicht hat sie den auch dabei auf ihrem Elbjazz-Gig am 10. Juli in der Elbphilharmonie in Hamburg. Ja, und ebenfalls im Rahmen des Elbjazz spielt der US-amerikanische Jazzsänger José James. 2008 hat er dem britischen Radiomoderator und Tastemaker Giles Peterson ein Tape überreicht. Auf dem befand sich eigentlich nur ein Cover des John Coltrane-Klassikers Equinox. Aber das hat gereicht. Das hat Peterson scheinbar ziemlich umgehauen, denn er hat José James vom Fleck weg gesigned auf seinem Label Bronzewood. Ja, und seitdem hat der Musiker mittlerweile 12 Alben aufgenommen und released. Wir hören einen Song von seiner Debütscheibe. Die heißt The Dreamer und ist eine Hommage an Martin Luther King. Der Song heißt Velvet. Hier nicht im Original, sondern in einem Imaginative Eastern Orbit Rework.

Das war José James mit dem Track Velvet im Imaginative Eastern Orbit Rework. Das Original ist aber drauf auf seinem Debütalbum aus dem Jahr 2008. Ja, und auf dem diesjährigen Elb Jazz steht José James gemeinsam mit der Sängerin China Moses auf der Bühne. Für mich wird das wahrscheinlich eins der Festival-Highlights, denn die beiden covern gemeinsam mit ihrer Band das Album I Want You von Marvin Gaye, das dieses Jahr seinen 50. Geburtstag feiert. Das passiert am Samstag, den 11. Juli um 18 Uhr auf der Mainstage. Ja, und China Moses, die spielt nicht nur bei diesem Konzert, sondern sie eröffnet auch einen Tag vorher, am Freitag, gemeinsam mit der HFMT Big Band. Ja, eigentlich das Festival. Wir hören einen Track an von China Moses, Put It On The Line.

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So, und das war jetzt noch eine Portion spiritueller Jazz. Der kommt von Joey Omisil. Und auch er steht auf der Bühne des Elb Jazz Festivals, das am 10. und am 11. Juli in Hamburg stattfindet. Und damit sind wir hier auch schon am Ende angelangt der heutigen Sendung. Aber einen Song habe ich für euch noch dabei. Und der kommt natürlich auch von einem weiteren Act, der auf dem Elb Jazz spielen wird. Und zwar ist das US-amerikanische MusikerInnen-Kollektiv Snarky Puppy. Wir hören von ihnen den Track Show Fukan. Und mit dem sage ich Tschüss, liebe Leute. Beat Repeat hieß die Show hier in der letzten Stunde auf Byte FM. Und am Mikrofon war ich für euch. Mein Name ist Benny Löhner.

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3: Hallo und willkommen zu einer neuen Ausgabe der Highlife Party, sagt Thorsten Bednarz.

In Hamburg begann die heutige Sendung, die uns aber in eine ganz andere Region entführen soll, in die Karibik und zum typischen Sound der Steel Drums. Und warum beginne ich in Hamburg? Als vor einigen Jahren das erste Album der Bacao Rhythm and Steel Band erschien, führte ich ein langes Interview mit Björn Wagner und er erzählte mir von seinem Musikstudium in Trinidad und Tobago und wie er dabei den Steel Funk für sich entdeckte. Danach machte ich mich auch gleich auf die Suche nach den entsprechenden Platten und dieser Tage passt die Musik einfach perfekt auch zu unserem Wetter hier in Deutschland. Also stellt die richtigen Cocktails parat, Limbo-Stange raus und los geht's!

Der Pianist und Sänger Joe White aus Jamaica war das mit seiner WJW and Roots Trunk Branches Band. Komplizierter Name, vielleicht gibt es ja deshalb nur ein einziges Album von ihnen. Ganz anders als bei Brother Mudada.

John Gibbs mit seinem Unlimited Sound of Steel Orchestra. John Gibbs war ein Steelpan-Musiker aus Trinidad, der aber in die USA nach Philadelphia ging, wo er den Produzenten Lou DeLeys traf, und gemeinsam schufen sie diesen Sound zwischen Philly Soul und karibischen Steel Drums. Aber manchmal reichte offensichtlich auch ein einziger amerikanischer Produzent, um so eine Mischung zwischen amerikanischem Funk und den Sound aus Trinidad zu erschaffen. Im Folgenden war es Lou Reitzner, und der war immerhin auch Chef des europäischen Ablegers von Mercury Records. 1969 erschuf er Sapodilla Punch, und auf deren einzigem Album gab es diese tolle Coverversion.

Ein Song, den kein Geringerer als Isaac Hayes für Sam & Dave geschrieben hatte. Später tauchte er natürlich auch bei den Blues Brothers in deren Film auf, allerdings nicht auf dem dazugehörigen Soundtrack. Hier hörten wir Sapodilla Punch mit ihrer Version von Hold On, I'm Coming. Die echten Steelband-Sounds aus Trinidad und Tobago klingen dann im Vergleich dazu doch etwas anders. Hier sind die Trinidad and Tobago Steel All-Stars mit Do Your Thing. Musik.

Die Trinidad und Tobago Steel All-Stars in der Highlife Party auf Byte FM mit Thorsten Bednarz am Mikrofon. Und natürlich könnt ihr auch die Playlist auf der Webseite des Senders nachlesen oder noch besser, wenn ihr Freunde von Byte FM seid oder werdet, dann könnt ihr euch auf der Webseite auch die ganze Show und unendlich viele andere immer und immer wieder anhören. 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

Brother Resistance, einer der großen Rapso-Poeten auf Trinidad und Tobago. Schon in der Primary School fing er an, Gedichte zu schreiben und diese zu performen. Und schon da legte er sich den Künstlernamen Brother Resistance zu. Später schloss er sich dann auch den Black Panthers an. Als einer der besten Steelpan-Players und auch Komponisten für das Instrument galt Lennox Sharp alias Booksy. Schon im Alter von 4 Jahren stand er an den Steelpans. Als Teenager beherrschte er dann alle verschiedenen Instrumente und auch in allen verschiedenen Spielarten. Hier hören wir ihn mit 79 is mine.

Carl McKnight's Sweat and Steel Band mit The Devil's Out Tonight. Auch über diese Band und ihren Protagonisten findet man leider kaum irgendwelche Informationen im Internet. Alle LPs sind in den USA auf kleinen Labels erschienen und offensichtlich in so kleinen Auflagen, dass es bis heute kaum irgendwelche Platten davon außerhalb der Vereinigten Staaten zu kaufen gibt. Den folgenden Song kennt ihr vielleicht schon, denn er wurde gleich mehrfach gesampelt von Paul Kalkbrenner, Jennifer Lopez oder auch Kanye West. Letzterer hat beinahe den ganzen Song in seinen eigenen verwandelt und vielleicht müsste man hier schon von einer Coverversion reden. Sogar den Titel hat er übernommen. Heaven and Hell is on Earth. Hier ist das Original von der 20th Century Steel Band. Children!

Die Original Tropicana Steelband mit Funky Abbey Road war das. Damit nähern wir uns dem Ende der Sendung und ich warte dann mal auf eure Kommentare. Wie gesagt, ihr findet die Playlist auf der Seite von Byte FM und die nächste Ausgabe der Highlife Party gibt es dann in 4 Wochen. Bis dahin sage ich schon mal Tschüss, aber einen Titel habe ich noch. Die Leather Brothers Gay Flamingos mit einer wunderbaren Coverversion von Fela Kutis Black Man's Cry. Bis demnächst.

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Entspannter Dub-Sound von Der Assistent, dem Alias von Tom Hessler, der jetzt sein drittes Album namens Ultramarin veröffentlicht hat. Das da gerade war der Titelsong daraus. Damit sorgt Der Assistent wieder einmal für eine sommerlich-mediterrane Stimmung, ob jetzt eh am Badesee draußen oder im abgedunkelten Wohnzimmer. Wir hören gleich noch mehr von diesem Album, das BeiteFM-Album der Woche von Der Assistent, nach ebenfalls schön atmosphärischer Musik von SB. Darling heißt der Song. Ihr hört Herzflimmern bei BeiteFM. Ich bin Vanessa Wohlrath. Hi.

der Scirocco, der heiße und trockene Wind, der aus der Sahara Richtung Mittelmeer weht und der ein bisschen Sommerfeeling vorbeibringt. Das ist neue Musik von Der Assistent, das Alter Ego von Tom Hessler aus Berlin. Einige werden ihn noch als Teil der Rockband Fotos kennen. Er ist auch Musikproduzent. 2023 hat er sein erstes Soloalbum veröffentlicht. Und mit dem hat er die Richtung vorgegeben, in die es für den Assistenten gehen sollte. Denn der ist immer auf der Suche, reist durch dubbige Klangwelten und vergisst dabei so manches Mal, wo er sich eigentlich gerade befindet. Mal unter Palmen, mal ganz woanders. Es ist auch eine Suche nach sich selbst, die der Assistent jetzt auf seinem neuen Album fortsetzt. Auf Ultramarin entdeckt er unbekannte Seiten an sich, fragt sich, bin das ich oder doch jemand ganz anderes? Wir hören hier Doppelgänger bei BeatFM und der Assistent, der ist auch jetzt auf Tour, präsentiert von BeatFM. Die aktuellen Daten, die findet ihr auf unserer Konzerteseite im Netz unter beat.fm.

Der japanische Musiker Harumi Hosono ist 1976, also vor 50 Jahren, zusammen mit Tin Pan Alley in einem Restaurant aufgetreten, dem Dohatsu Shinkan in Yokohama Chinatown. Und dort hat er eben jenen Song gesungen, Tropical Night. Eine heute, ja, historische Aufnahme, Live-Aufnahme, die jetzt noch einmal neu herauskommt in Stereo auf einem Album, das diesen Abend im Restaurant dokumentiert. Harumi Hosono. Und hier bei Byte FM machen wir weiter mit Mac DeMarco, Preoccupied.

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1: Preoccupied, Mac DiMarco bei Herzflimmern bei FM. Der nächste Musiker, der wurde im Netz schon als Neil Young der Gameboy-Generation beschrieben. Als Ausnahmetalent Alex G. Mit 14 nahm er seine ersten Songs auf, sein erstes Album veröffentlichte er online, da war er gerade einmal 17. Experimentelle, elektronische Sounds bringt er mit deutlichen Anleihen aus dem Folk zusammen. Und ein solches Konstrukt, das hören wir jetzt, Alex G. mit Musik aus dem Jahr 2015, Mary.

einer der schönsten Sommersongs überhaupt. Vielleicht The Feeling von Steve Lacy. Im Juli kommt sein drittes Album heraus, das sich irgendwo bewegt zwischen Trip-Hop, Elektronik und auch Rock. Und die gerade gehörte Single The Feeling ist dabei schon ja ein recht trauriger, ein sehnsüchtiger Song, der von einer angehimmelten Person handelt, die aber diese Liebe, dieses Longing nicht erwidert. Steve Lacy war Gitarrist und Produzent des Hip-Hop-Kollektivs The Internet. Und auch sie hier hat bei dieser Gruppe mitgemacht, hat da gesungen, Sid. Macht solo ebenfalls sehr relaxten R&B. Too Many Days ist ein neuer Track von ihr bei Byte FM.

Eine kleine Abrechnung, dieser Track hier, Point Blank von Kelela. Darin kritisiert die R&B-Musikerin, wenn das Gleichgewicht in Beziehungen kippt und emotionale Arbeit einseitig wird. Wenn sich also eine Person zu sehr darauf ausruht, dass die andere oder anderen das schon machen, also Liebe und Fürsorge zu ihr kommen. Point Blank. Mit diesem Track behauptet sich Kelela auch selbst und setzt sich für eine Beziehung auf Augenhöhe ein. Ein neuer Track hier bei Byte FM. Und das hier ist Musik von FKA Twigs, On Your Mind.

ist dieser Track einfach genial. FKA Twigs zusammen mit Lil Yachty und On Your Mind. Und nicht nur musikalisch ist das ein richtiger Banger. Schaut euch unbedingt auch mal das Musikvideo dazu an. FKA Twigs ist ja noch jemand, die Musikvideos dreht. Hier steht sie mit einer Gruppe von TänzerInnen in einem Proberaum und tanzt eine extrem gute Choreografie. So muss man sich erstmal bewegen können. On Your Mind, FKA Twigs, ganz neu hier bei Herzflimmern. Die New Yorker Gruppe D-Light, die kennen viele vor allem durch ihren Hit Groove is in the Heart aus den 90ern. Apple Juice Kissing klingt etwas weniger ekstatisch, ist auch weniger bekannt, von 1994.

schon länger nichts mehr gehört von Dena, Sängerin aus Berlin, die mal mit dem Song Cash, Diamond Rings, Swimming Pools in unseren Playlisten kursierte, vor vielen, vielen Jahren, selbst produziert, eine Mischung aus Pop und R&B. Mit dem DJ und Produzent Lauer hat sie jetzt schon öfter mal Tracks herausgebracht, wie ich gesehen habe. Den aktuellen, den haben wir jetzt gerade gehört, klingt ganz lässig, finde ich. Same Door. Hat auch was von Synthpop und auch was Waviges. Und da bleiben wir dann auch für den Rest dieser Ausgabe von Herzflimmern bei Byte FM mit Obscure Desire. Ich bin Vanessa Wohlrath. Macht es gut.

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0: 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Es ist 14 Uhr. 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
2: Ich bin Thomas Brockt. Nächster Hitzerekord in Deutschland. Als Nachttemperatur sind in Kubschütz in Sachsen 29,4 Grad gemessen worden. So warm ist bisher noch nie eine Nacht in Deutschland gewesen. Die ganz große Hitze soll heute zu Ende gehen, begleitet von Gewittern mit Unwetterpotenzial.
3: Auf Straßen bis hin zu Autobahnen hat sich der Asphalt ausgedehnt, ist aufgeplatzt. Wegen dieser Blow-ups gibt es deutschlandweit Sperrungen oder zusätzliche Geschwindigkeitsbegrenzungen. Die Bahn rät davon ab, mit dem Zug zu fahren. Gewitter sorgen für noch mehr Probleme auf den Gleisen. Die Feuerwehr bekämpft Waldbrände, zum Beispiel in der Gorischheide in Sachsen oder bei Bad Kreuznach in Rheinland-Pfalz. Jan Henner Reitze, Nachrichtenredaktion.
2: Ein 6-jähriger Junge ist in Herne im Rhein-Herne-Kanal ertrunken. Das Kind habe gestern während eines Picknicks mit seiner Familie gespielt und sei dann nicht mehr aufzufinden gewesen, teilte die Polizei mit. Einsatzkräfte bargen das Kind dann aus dem Wasser. Es starb noch vor Ort. In Berlin starben bei Badeunfällen gestern 2 Männer. Einer wurde aus dem Jungfernheideteich in Charlottenburg gezogen. Der andere wurde am Tempelhofer Hafen im Wasser treibend entdeckt. In den vergangenen Jahren ist Kaffee immer teurer geworden, das ändert sich aktuell. Eigenmarken sind schon etwas günstiger geworden und die großen Lebensmittelhändler senken jetzt auch die Preise für Kaffee großer Marken.
4: Ein Kilo Markenkaffee bis zu 2 Euro günstiger. Bei der Preissenkung in dieser Größenordnung machen alle großen Ketten mit, also Aldi, Lidl, Edeka und Co. Teilweise gelten die günstigeren Preise schon oder sie sind angekündigt. Diese Trendumkehr hatte es bei Eigenmarken schon gegeben. Vorher waren die Preise für Kaffee immer weiter nach oben geklettert. Begründet wurde diese Entwicklung mit schlechten Ernten, vor allem in Brasilien, dem weltweit wichtigsten Land in Sachen Kaffeeanbau. Uli Reitinger, Nachrichtenredaktion.
2: Die gestiegenen Großhandelspreise haben sich bislang kaum auf die Gasrechnungen der Haushalte ausgewirkt. Das haben Berechnungen des Vergleichsportals Verivox ergeben. Die Gaspreise waren im Großhandel wegen der angespannten Lage im Nahen Osten angestiegen. Trotzdem können Millionen Gaskunden im laufenden Jahr mit sinkenden Kosten im Vergleich zum Vorjahr rechnen, heißt es in einer Verivox-Analyse. Demnach muss ein Durchschnittshaushalt rund 4% weniger zahlen. Energieversorger sichern ihre Gasbeschaffung langfristig ab. Zum Wetter, die aktuelle Vorhersage des Deutschen Wetterdienstes. Die Hitzewelle hat uns heute noch fest im Griff. Wir haben die wärmste Nacht seit Beginn der Messungen hinter uns und der Wetterdienst erwartet noch einmal des Deutschen Wetterdienstes. Die Hitzewelle hat uns heute noch fest im Griff. Wir haben die wärmste Nacht seit Beginn der Messungen hinter uns und der Wetterdienst

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1: Eine Stunde lang spielen wir wieder eure Musikwünsche. Hallo zum Mixtape der HörerInnen. Am Mikrofon begrüßt euch Christa Herdering.

0: Go with the Flow Pro, so lautet der Instagram-Name von Gabi, die sich diesen Song hier gewünscht hat. Phoenix mit Identical und damit nochmal willkommen zu einem neuen Mixtape der HörerInnen in dieser Woche. Identisch, baugleich, das verweist natürlich auf das aktuelle Thema. Wir wollten von euch wissen, welche Songs fallen euch ein zum Thema Zwillinge und DoppelgängerInnen. Und unter euren Wünschen waren auch so einige bekannte Namen, echte Zwillinge, die gemeinsam Musik machen oder gemacht haben. Robin und Maurice Gibb von den Bee Gees zum Beispiel, Kim und Kelly Deal von den Breeders oder auch Aaron und Bryce Dessner von The National. Wir werden im Laufe der Sendung noch ein paar weiteren begegnen, aber hier ist erst einmal der Wunsch von Christina Mohr und auch der passt gut zum Thema. Hier ist der Tierra Whack mit Clones.
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Lucy Dacus mit Troublemaker Doppelgänger aus ihrem ersten Album No Burden. Und den Song wollten Brägen Klöterich und Fritzi Flockenheim gerne hören. Das deutsche Wort Doppelgänger, das gibt es auch in anderen Sprachen. Im Englischen zum Beispiel, haben wir gerade gehört, aber auch im Französischen, Italienischen, Portugiesischen, Spanischen, sogar chinesischen, japanischen und russischen Raum. Und laut Wikipedia ist das zurückzuführen auf die weltweite Wirkung der deutschen Romantik. Allerdings wird es zum Beispiel im englischen Raum etwas anders benutzt. Es geht oft einher mit Gefahr und Bedrohung und meint nicht nur äußere Ähnlichkeit, sondern auch seelische Verbundenheit. Ein anderes Ich quasi, das aber mehr die dunkle Seite der ursprünglichen Person offenbart. Und damit wären wir auch schon beim nächsten Song. Bei dem fließt einiges zusammen. Er heißt Dr. Jekyll und Mr. Hyde, orientiert sich aber, wenn ich mich nicht täusche, zumindest zeitweise an Eminems Song The Real Slim Shady. Und vorgetragen wird dieser Song von einem Musiker, der sich auch noch Doppelgänger nennt. Ein Rapper aus Italien mit bosnischen Wurzeln. Christo hat ihn vorgeschlagen.

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Da hat das Imitat das Original irgendwie eingeholt oder sogar überholt. Georg Danzer mit Doppelgänger, ein Wunsch von Kai Specker für unser ByteFM Mixtape in dieser Woche. Wir wollten von euch wissen, welche Songs fallen euch ein zum Thema Zwillinge und DoppelgängerInnen. Und Ausgangspunkt für dieses Thema ist wieder unser Album der Woche gewesen, Ultramarin von Der Assistent. Das ist das Musikprojekt des Berliner Musikers Tom Hessler. Die eigene Individualität ist eines der Themen auf diesem Album. Die Songs haben Titel wie Der Assistent und Das zweite Ich oder eben auch Doppelgänger. Und in dem wird die Frage gestellt, bist du die Kopie oder das Original? Uns hat das auf die Idee gebracht, nach weiteren Figuren dieser Art zu suchen. Und wir hatten ja gerade schon den Begriff Doppelgänger. Im Englischen wird er eher als unheimliche und dunkle Version des eigenen Ichs verstanden. Und im nächsten Song wird die Geschichte eines Doppelgängers erzählt, der Übles im Schilde führt. Der schottische Musiker Momus kommt hier mit My Pervert Doppelgänger.

Nicholas Curry heißt dieser Mann, besser bekannt unter dem Namen Momus. Seit Mitte der 80er macht er bereits Musik. Und diesen Song hier, My Pervert Doppelgänger, wollten gerne hören. Red Delicious Music und Hellem von Stabitz. Ihr hört das Byte FM Mixtape der HörerInnen. Und im nächsten Song wiederum geht es darum, sich sicher zu sein, einen Zwilling zu haben, auch wenn man ihm oder ihr noch nie begegnet ist. Claudia wünscht sich Eleni Mandel mit dem Song My Twin.

Allein zu zweit die Stieber Twins aus Heidelberg. Viele kennen sie aus dem Song Susanne zur Freiheit gemeinsam mit Fischmob. Das hier war ein Song aus ihrem Debütalbum Fenster zum Hof, ein Wunsch von Jens und Eddie. Auch Linda hat mitgemacht bei unserem Mixtape in dieser Woche und sich einen Song über unsere Website gewünscht und eine schöne Geschichte dazu geschrieben. Sie schreibt, mein Vater ist eineiiger Zwilling und er und sein Bruder haben immer dieses eine Lied gehört, denn es beginnt mit They say it's your birthday, it's my birthday too. Und wer ist gemeint? Genau, die Beatles.

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1: Psychic TV mit I Love You, I Know von Ingo Kanzler-Klaassen. Vorgeschlagen für dieses Mixtape der HörerInnen und die Person, die Psychic TV gegründet hat, hauptsächlich war Genesis P. Orridge, und gemeinsam mit Lady J. Briar P. Orridge bildete Genesis P. Orridge ein Paar. Und die beiden, die hatten ein radikales Kunstprojekt, Pandrogynie genannt. Und im Laufe dieses Projektes unterzogen sie sich chirurgischen Eingriffen, um sich äußerlich anzugleichen und zu einer gemeinsamen dritten Identität, einem neuen Wesen sozusagen, zu verschmelzen. Klingt ganz schön heftig, finde ich, und lässt mich auch ein wenig an eine Figur namens Dr. Frankenstein denken. Ein Name, den wiederum der nächste Musiker ein wenig umgemodelt hat. Aus Frankenstein wird nämlich Funkenstein, zumindest bei George Clinton und seiner Band Parliament. Und Stefan Hering-Zering hat die vorgeschlagen. Aus dem Album Clones of Dr. Frankenstein hören wir hier Children of Production.

Johnny and the Self-Abusers, so nannten sich der Simple Minds, bevor sie sich Simple Minds nannten. Gerade mal ein Jahr ungefähr bestand die Band, auch nur wenige Songs haben sie veröffentlicht. Einen davon hat sich Frank aka Tom Waits gewünscht, Cocteau Twins. Und dieser Song wiederum hat eine andere schottische Band zu ihrem Namen verholfen. Und die wiederum würden gerne hören Lars Christoph und Zaytam Sommer. Hier sind Cocteau Twins mit Lorelei.

Diese beiden Frauen waren schwer auseinanderzuhalten und unzertrennlich. Alice und Ellen Kessler, bekannt als die Kessler-Zwillinge oder eben auch Kessler-Twins, ein ganzes Leben lang Seite an Seite und die Bühnen der Welt besucht. Und gemeinsam haben sie auch diese Welt verlassen im November letzten Jahres. Otis hat sich ihre Version von Quando Quando gewünscht. Und das war das Mixtape der HörerInnen in dieser Woche. Danke fürs Zuhören und natürlich fürs Mitmachen. Und ich kann euch auf jeden Fall sagen, wann es wieder ein neues Mixtape der HörerInnen gibt. Am kommenden Donnerstag um 19 Uhr in der Erstausstrahlung und am Sonntag dann in der Wiederholung um 14 Uhr. Mein Name ist Christa Herdring. Ich spiele hier zuletzt noch einen Song, der auch häufiger gewünscht wurde, unter anderem von Yvonne Rostek, Ojo San und Jörg Henschel. Hier sind The Cure mit Siamese Twins. Danke, bis zum nächsten Mal und viel Spaß im weiteren Programm. Tschüss.

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0: 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Es ist 15 Uhr.
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dieser Tage, dann auch schon 50 Jahre her, dass das veröffentlicht wurde. Die Gruppe La Düsseldorf mit dem gleichnamigen Song vom gleichnamigen Album. Im Juni 1976 hat dieses Nachfolgeprojekt von neu mit den Gebrüdern Dinger als treibenden Kräften sich erstmalig auf Albumlänge veröffentlicht. Vor allem die ersten beiden Platten von La Düsseldorf sind heute immer noch hoch angesehen. Die dritte damals, 1980, dann ihr kommerzieller Erfolg und auch schon das Ende eigentlich der Geschichte. La Düsseldorf, eine Krautrock-Band an der Grenze zum neuen Zeitalter, von Brian Eno und David Bowie verehrt. David Bowie, der La Düsseldorf als Sound der 80er bezeichnete, da lag er dann aber falsch, denn in den 80ern war alles von einer neuen Generation geprägt, neue deutsche Welle aus Deutschland. Statt Krautrock alles Nachfahren von Punk, eine Post-Punk-Ästhetik ist da in Wirklichkeit natürlich auch bei La Düsseldorf eigentlich schon irgendwie angelegt, aber ich erinnere das selber auch so, dass das irgendwie nicht mehr die neue Schule sozusagen war, als dann die frischeren Acts kamen. Wir sind hier in der Kantine und machen jetzt weiter mit neuer Musik von einem Künstler, der aber auch in diesem Zeitrahmen Erwähnung finden kann, denn der jetzt aufliegende Michael Diamond alias Mike D hat mit den Beastie Boys ja noch mit einer Punk-Band-Ära angefangen, bevor sie dann zu den großen Hip-Hop-Erneuerern wurden, beziehungsweise erneuern musste man da ja eigentlich noch gar nicht, sondern erstmal überhaupt eine Schule von Hip-Hop aufziehen. Und nach Ill Communication, ihrem Erfolgsalbum, dann eine lange Reihe von sehr hippen Beastie Boys-Platten sozusagen, dann irgendwann jetzt halt eine lange Pause und nun ist Mike D wieder da. Thank You wird das Album heißen, das Ende August kommt. Zum Bewerben des Ganzen war schon mal kurz unterwegs. Ich durfte neulich in Berlin live mir angucken, was da so auf der Bühne zumindest zu sehen war. Bin immer noch nicht ganz sicher, was dabei rauskommen wird. Das Album an sich verspricht, glaube ich, schon eine spannende Platte zu sein. Aber es gibt so ein paar Stolpersteine in der Ästhetik für meine Ohren und in der Nepo-Baby-Besetzung. Seine beiden Söhne und ich glaube auch noch der Sohn von Ed Ruscher mit im Line-Up einer so Party-Art, die man den Beastie Boys früher nachgesehen hat, die aber natürlich heutzutage irgendwie nicht mehr ganz so vielleicht überzeugend authentisch ist, beziehungsweise da fühle ich mich nicht immer abgeholt, wenn so ein um die 60-jähriger, sicherlich nicht ganz ärmlicher Mensch aus New York sich immer noch abfeiert wie ein jugendlicher Tabubrecher. Aber ästhetisch immer noch erste Wahl. True Colors, eine der Singles von Mike D, soll hier jetzt darum auch laufen.

True Colors. Aktuelle Musik von Mike D., der sein Album Thank You Ende August herausbringt. Und für meine Ohren, das, was ich hören konnte über die Singles, die es schon gibt, hinaus, weist darauf hin, dass er da einen ganz smarten Umgang mit seinem musikalischen Erbe treibt. Da sind sämtliche Bestandteile, die man eigentlich so kennt aus den 90ern, vor allem bei den Beastie Boys und den frühen 2000ern nochmal drin, aber irgendwie in so einer Art Mikromanagement des Sounddesigns, wie es für die TikTok-Generation heute ja nötig ist, lauter kleine Häppchen, die dann da die Aufmerksamkeit doch immer wieder neu beanspruchen. Gefiel mir doch insgesamt dann recht gut. Wir kommen vom Beastie Boy jetzt zu einem ghanesischen Musiker, der sich in Australien niedergelassen hat und eine der interessantesten Platten des ersten Halbjahres 2026 veröffentlicht hat. Ein irgendwie im Protestmodus abgefasstes, irgendwie afro-punkhaftes Album ist Red Star Woo and the Worldwide Scourge von Genesis Owusu geworden. Wie gesagt, gefällt mir ausnehmend gut, zum Beispiel mit dem Titel Life Keeps Going.

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1: Ein Song, buchstäblich über Resilienz, würde ich sagen. Life keeps going, was soll man auch machen, aber wütend darf man sein. Genesis Owusu ist wütend, Ghana mit Wohnsitz Australien. In den letzten Tagen konnte man ja auch gerne wütend werden, wenn man bestimmte Bilder aus dem Europäischen Parlament gesehen hat. Aber nützt ja alles nichts und zum Glück, life keeps going. Wir müssen uns da dann mal drauf einrichten, auf den Widerstand, den man machen muss und für den man Kraft braucht. Darum geht's jetzt weiter mit eher klassischem Party-Sound aus Brooklyn von einem Duo Leighton Hughes und Billy Sher. Die nennen sich Fundido. Das ist Spanisch für so eine Art Verschmelzen, was auch ein Begriff im DJing-Mix ist auf Spanisch. Und ja, unter diesem Titel haben sie beim ihren werten Label DFA Records so einen richtig klassischen sommerlichen Tanzkracher herausgebracht. Fundido hier mit Get a Grip und dem Duo zur Verfügung steht im Moment als Vokalistin bei ihren Sachen Emma Dufault.

Park in the Dark. Musik von Piet Locker Krach aus Berlin. Genauer gesagt aus Ost-Berlin, wie in ihrer Bio steht. Das ist Musik von ihrem aktuellen Werk Faust 3. Und Ost-Berlin und Literaturbezüge leiten mich gleich zum nächsten Stück, das ich hier aufliegen habe. Denn jetzt kommt Musik von einer EP, die Montage heißt und von David Julian Kirchner ist. Und der hat jetzt ein Remix-Album in so mehreren Portionen, neben solchen EPs wie der Montage-EP, am Start von seinem letzten Album IG Pop. Und da versucht er sich zum einen neben auch an so einer deutschen Geschichte. IG Farben, IG Pop gab es vorher bei ihm schon, ein Konzeptalbum, Kirchner hoch tief, alles immer so überbaut mit einer gewissen industriellen, kapitalistischen Ästhetik oder auch Konzeption in den Texten und jetzt in den Remixen dann nochmal umgearbeitet. Da steht im Info der Satz, den ich jetzt gerade noch finden muss, damit ich ihn auch korrekt zitiere, sonst muss ich es aus dem Kopf machen. Ich glaube, Heinrich Heine dubbt, Bertolt Brecht vaporwaved und Erich Weinert tanzbar wie nie, umschreibt da ganz gut das, was jetzt im folgenden Stück zu hören ist, im Donny Schönemond After Sun Remix von Wir gehen in die Sonne. Und da höre ich deutlich doch auch irgendwie so eine ostdeutsche Ästhetik heraus.

Der Donny Schönemond, After Sun Remix von Wir gehen in die Sonne, Musik von David Julian Kirchner, der zwar aus Mannheim kommt, aber mit seinem Album IG Pop, so eine Vertonung von Arbeiterbewegung und dann auch aus meiner Wahrnehmung zumindest sozialistischer Realismus irgendwie artigen Motiven da in so einen komischen, zeitlosen Krautrock-Disco-Mix gebracht haben, hier jetzt nochmal im Remix besonders deutlich. Darum meine ostdeutsche Fantasie vielleicht hier auch bei Musik von einem Mannheimer angebracht. In anderen Inspirationen unterwegs ist die Musik von Generation, einem Projekt, das Benoît Aitz, ein französischer Produzent, zusammen mit Romain Gavras realisiert hat. Letzterer ist ja als Filmemacher und Videoregisseur schon seit langen Jahren bekannt. Auch Benoît Aitz ist seit 20 Jahren zugange, eigentlich als Sorkin vor allem unterwegs, aber zusammen haben die beiden jetzt dieses Generation-Projekt aus der Taufe gehoben, gerade sehr auffällig gestartet mit Young Leans Storm, ein Stück, das musikalisch toll ist, das aber auch vor allem ein unglaublich spektakuläres Video hat, wie bei Romain Gavras ja oft gegeben. Und jetzt liegt ein ganzes Album von diesem Projekt vor, Love and Tears heißt es, und bringt eine volle Ladung schöner, gegenwärtiger französischer Musik. Hier ist der Titel Try, featuring Adèle Castillon in der Kantine auf Byte FM.

Try, featuring Adele Castillon, Musik vom Projekt Generation, von ihrem Album Love and Tears. Und auf diesem Album diverse Gastauftritte, Yung Lean, wie gesagt, bei der Storm-Single ja schon dabei. Und ein weiterer Beitrag kommt von einer Künstlerin aus den USA, die 070 Shake heißt und die auch auf der jetzt folgenden Nummer zu hören ist. Die ist allerdings von der Sugar Girl EP von Little Sims, die sich hier ganz wandelbar mal als quasi Indie-Pop-Produzentin zeigt bei Telephone. Little Sims featuring 070 Shake.

hier primär für ihre UK-Rap-Beiträge gefeierte Little Sims hier mit einem Stück von der aktuellen EP Sugar Girl, das mal ganz andere Töne anschlägt. Maya Sheen, O7O Shake als Gastvokalistin auf diesem Titel. Auch wandelbar in ihren stilistischen Elementen ist Kelela, amerikanische Musikerin, die beim englischen Label Warp veröffentlicht. Da wird sie am 10. Juli das neue Album New Avatar herausbringen. Gibt drei Singles bisher. Die neueste davon heißt Point Blank und klingt so.

immer wieder gern genommen und generationsübergreifend attraktiv. Rave Sounds aus den 1990er Jahren, hier zum Beispiel bei Kelelas Point Blank, Track von ihrem bevorstehenden Album New Avatar zu hören und auch Teil einer Musik, die jetzt darauf liegt, von einem französischen Künstler, der heißt Bastien de Stéphane, wenn ich es richtig ausspreche, schwierig zu dechiffrieren. Sein Künstlername ist einfach nur ein paar Buchstaben BDSTF, wobei der de Stéphane eigentlich mit PH geschrieben wird, aber im Kürzel dann mit F. Keine Ahnung, ob ich ihn jetzt Bedöstev aussprechen sollte, aber wie gesagt, bürgerlicher Name schon genannt. Interessant auf seiner neuen Single No Love Ecstasy, sicherlich die Drum and Bass Jungle Rhythmik, die da in diesen Track mit einfließt.

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1: Conspiracy, neue Musik von Saul Williams, seit Ende der 90er Jahre, relevante Stimme aus den USA, immer zwischen Spoken Word, Poetry und Hip-Hop-Wurzeln und mit starker politischer Botschaft, nebenbei ja auch als Schauspieler unterwegs. Jetzt aber mal wieder musikalisch im Mittelpunkt, die Nummer eben produziert zusammen mit dem Los Angeles ansässigen Percussionisten und Esoteriker Carlos Nino, darum sozusagen nicht voll überraschend, dass dort Moor Mother und Gonja Sufi eben noch mit im Studio waren an den Vocals. Und eine Single zum Album Leap Live, das beim Label Ninja Tune erscheinen wird, da hat Saul Williams mal angefangen, seine Sachen zu veröffentlichen. Ende August kommt jetzt mal wieder ein neues Label, beziehungsweise Big Dada, das Sublabel von Ninja Tune. Da erscheint das alles und darauf dann auch Kamasi Washington beispielsweise zu hören, aber auch Robert Del Naja als Produzent bei einigen der Tracks. Wir machen ein bisschen leichtfüßiger weiter beim britischen Projekt Jungle mit ihrer aktuellen Single The Wave.

Hier ist die Kantine auf Byte FM. Am Mikrofon ist Christian Thiaben und das gerade war die neue Single von Jungle. The Wave hieß dieser Track von den beiden Produzenten Josh Lloyd Watson und Tom McFarland mit ihrer aktuellen Dauervokalistin Lydia Kitto seit 2023. Festes Mitglied bei Jungle. Mitte August erscheint Sunshine, das kommende Album des britischen Projekts. Und wir bleiben in Großbritannien, kommen aber jetzt in historische Gefilde. Musik aus dem Jahr 1985 liegt auf. Schuld daran ist der Plattenladen mit Label Mr. Bongo aus London. Die haben dort eine Compilation-Reihe, die sich Mr. Bongo Record Club nennt. Volume 8 ist gerade erschienen und das sind Zusammenstellungen von spannender Musik, die schwer zu kriegen ist auf Single. Meistens Brasil, Disco, Soul, Latin, Jazz, Funk-Geschichten, manchmal aber auch so hybride Formate wie das jetzt aufliegende Stück Can't Get Enough of Your Love von Take 3. Das liegt hier gleich im Nice Up Reggae Mix auf und bringt diese verschiedenen Welten der Londoner Musik zusammen, die dort immer schon nebeneinander her und dann eben auch miteinander zusammen spannende Ergebnisse gezeugt haben. Mitte der 80er Take 3, eine Zusammenführung von Alpha, die waren damals ein Trio, die eigentlich so Harmony Vocals, Background Vocals für Lovers Rock gesungen haben und zusammen mit einem Produzententeam dann zu Take 3 wurden, wo unter anderem Peter Hines Teil des Ganzen wurde. Der ist so aus dieser British Jazz Funk Szene Light of the World und Beggar and Co. bekannt gewesen, hat bei Incognito, Imagination und Loose Ends als Musiker gespielt und eben bei Take 3 die Hand mit im Studio zur Verfügung gestellt. Can't get enough of your love.

viel britischer wird's nicht als bei diesem Mitte der 1980er aufgenommenen Stück Take 3 mit Can't Get Enough of Your Love im Nice Up Reggae Mix jetzt auf der Mr. Bongo Record Club Compilation Volume 8 zu kriegen nochmal. Und so der Nährboden, aus dem dann Soul to Soul und ähnliches wurden. Und vielleicht dadurch auch hinleiten zum folgenden Stück, das sich mit der Ästhetik der frühen 90er beschäftige, so zumindest der Waschzettel zum Album Ultramarin von Der Assistent, hier Album der Woche bei Byte FM. Da sind alle möglichen Einflüsse drin, balearisch ist es, ein bisschen Yachtrock darf dabei sein, aber auch eine Spur Reggae ist in diesem Album enthalten, zum Beispiel beim Titel Der Assistent und das zweite Ich.

Assistent und das zweite Ich. Track von unserem Album der Woche hier bei Byte FM vom Album Ultramarin von Der Assistent. Und mehr über Tom Hessler alias Der Assistent zu finden bei uns auf der Webseite natürlich, wo mehr zu erfahren ist über unser Album der Woche, das hier natürlich im Laufe der Woche auch in diversen Sendungen verschärft eingesetzt wird. Tolle Platte. Und diese Blog-Einträge zu unseren Album der Woche-Kandidaten sind ganz in der Nähe des Reiters Freunde bei uns auf der Webseite, wo man Mitglied im Freundeskreis werden kann. Wer es noch nicht ist, bitte gerne mitmachen. Wir sind bei 11.111 gewesen. Vor kurzem habe ich verpasst. Jetzt sind wir schon ein paar drüber, über dieser schönen Schnapszahl. Hier in der Kantine geht es jetzt weiter mit Ästhetik, die auch um die Wende 1990 vielleicht signalisiert. Da ist so ein Sophisti-Pop geschehen aus den 80er Jahren, dank digitaler Technik dann so ein bisschen modernisiert, immer noch im Umlauf gewesen. Und das ist eine Ästhetik, die ein aktuelles Projekt inspiriert hat, das sich Paycheck nennt, in Los Angeles beheimatet ist, obwohl die Mitglieder eigentlich von woanders kommen. Alison Goldfarb ist eine Musikerin aus St. Louis und Jackson McIntosh kennen wir aus Montreal, wo er bei den TOPS oder Tops, ich weiß gar nicht, wie man die ausspricht, und bei Drug Dealer schon zugange war. Zusammen jetzt Paycheck, ein, wie ich finde, sehr gelungenes Projekt mit hier einem Titel bei uns in der Sendung mit Temporary Love.

Contemporary Love Track vom selbstbetitelten Debütalbum des Duos Paycheck, die hier eine Ästhetik wieder aufleben lassen, die mal ganz teuer produziert werden musste, heute von Bands wie Paycheck im Home Recording Studio nachgebaut werden kann, aber im Original um 1990 doch eine Menge Aufwand bedeutete. Und bei diesem Sound, diesem Sophisti-Pop in Hochglanz, muss ich immer an eine Band wie Prefab Sprout denken. Warum liegen die jetzt hier auf? Deren Album Jordan The Comeback aus dem Jahr 1990 schien mir hier jetzt der passende Anschluss. Tatsächlich monatelang in einem teuren großen Studio in England aufgenommen, bis dann Geld und Geduld der Plattenfirma ausging und vor allem Produzent Thomas Dolby zu seiner Ehefrau zurück nach Los Angeles wollte. Also ist der Rest der Platte dort dann abgemischt worden. Tatsächlich auch in einem eher kleinen Studio, habe ich gelesen. Insofern ist da eine Verbindung zu Temporary Love von Paycheck bei Wild Horses, einem der Kerntracks dieses Jordan The Comeback Album von Prefab Sprout.

Klassiker hier in der Playlist der Canteen, Wild Horses, Prefab Sprout aus dem Jahr 1990 und sozusagen doppelt verankert. Einmal als stilistische Vorlage für Paycheck, die wir davor hörten, und jetzt nochmal aktualisiert durch ein Live-Konzert letzte Woche, das Hayley Williams in London gab, und da hat sie Romy von The XX auf die Bühne gebeten, um genau das eben gehörte Stück zu covern. So kann's gehen, und so komme ich auf die Idee, jetzt hier eine andere Coverversion mit Romy an den Vocals ins Programm zu nehmen. Teardrops, den 1988 von Womack & Womack in die Welt gesetzten Hit in der sehr eigenwilligen Fassung der ganz frühen 2009er The XX, jetzt hier in der Canteen auf Byte FM.

Die frühen The XX covern Womack & Womack Teardrops hier in der Kantine auf ByteFM. Und wenn ich schon auf die Coverversion des zuvor gehörten Wild Horses von Prefab Sprout von Romy als Gästin bei Hayley Williams eingehe, dann kann ich ja auch Hayley Williams gleich noch spielen. Hier ist das Titelstück ihres Albums, das sie im Moment live immer noch unterwegs auf die Bühne bringt, das aber letztes Jahr im Juli schon erschienen ist. Ego Death at a Bachelorette Party.

Lee Williams, Ego Death at a Bachelorette Party. Die Paramore-Sängerin wünschte, sie wäre in Kalifornien. Da war die jetzt aufliegende Licke Lee für die Produktion ihres aktuellen Albums The After Party und ist so happy, I could die.

Tango heißt diese Nummer von einem Projekt, das Fantasy heißt. Französische Musik, über die ich nicht viel erzählen kann. Ein Künstler, der nicht viel preisgibt. Aber ein paar Tags gibt es auf Bandcamp. Gothic Pop, Trip Hop und Ethereal Wave will das sein. Dream Pop natürlich auch. Da gibt es eine ganze Albumveröffentlichung. Pariah's Ballad, glaube ich, heißt die. Kommt aber auch erst Ende September heraus. Nee, sogar Ende Oktober erst. Ich muss mich korrigieren. Aber sehr schöne Singles, Pariah's Ballad. Das Titelstück ist schon erschienen und dieser Tango, den wir gerade hörten, der keiner ist, wenn ich es richtig analysiere, schon mal gute Vorboten. Wir bleiben französisch und so schwermütig ein bisschen. Jetzt kommt With Love Track von Asara. Das ist das Soloprojekt von Sarah Pité, die ist sonst bei einer Band namens Dog Park aus Paris. Und ihr Album wird 28 Crises heißen oder 28 Crises. Ich weiß es nicht genau, wie sie es ausgesprochen haben will. Auf jeden Fall ist With Love dieser schöne Titel. Musik

With Love, Track von Assara, französische Musikerin, die auch als Sarah Pitet bekannt ist und in einer Band namens Dog Park in Paris sonst musiziert. Ihr Soloalbum 28 Crisis, ich spreche es jetzt mal englisch aus, wird nächste Woche, Freitag am 3. Juli, erscheinen. Bereits diese Woche erscheint Inward Eye, das neue Album von Space Moth. Und hinter Space Moth verbindet sich Mariam Kudus, die ist so als Engineer im Studio für Leute wie LaLouse oder Toro Imoa mal beruflich in die Musik gegangen, hat aber eben auch eigene Tracks zum Besten zu geben. Auf Inward Eye gibt es diverses Schönes zu entdecken, wird diese Woche als Ganzes erscheinen. Ich spiele hier nochmal eine der Single Space Moth mit Internet Fantasy.

Addictive. Klangkunst eines französischen Musikers, der gerade seine Debüt-EP herausgebracht hat. Twins Addictive heißt die. Franck Bertou, der Mensch, den wir gerade hörten. Und damit ist auch schon Schluss für heute hier in der Kantine. Am Mikrofon verabschiedet sich Christian Thiaben, wünscht viel Vergnügen hier im weiteren Programm. Wenn ihr die Erstausstrahlung hört, ist es jetzt Montag gleich 14 Uhr und es folgt ein Magazin heute mit Liz Remter. Wenn ihr die Wiederholung am Sonntag hört, ist es gleich 17 Uhr und im Anschluss läuft Was ist Musik mit Klaus Walter heute, Outer National, Spatially und Bass addiert Bass benannte Ausgabe. Hier in der Kantine geht's jetzt mit zwei Stücken zu Ende, die nochmal ins Synthetikthema der heutigen stilistischen Auswahl einzahlen. Maniac Maison aus Belgien bringt Dora Neko von ihrem großartigen Album, das der Kollege Henning Tudor Kasbrom in die YMO-Tradition stellt, bevor dann Harald Großkopf, Legende aus der deutschen Krautrock-Welt von Wallenstein bis zum Beginn seiner Solo Tätigkeiten 1980, immer noch aktiv von seinem Album Glitches Brew Lila Lu hier zum Besten gibt. Also erst Maniac Maison, dann Harald Großkopf und damit von mir. Bye bye.

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2: Ich bin Thomas Brockt. In ganz Deutschland sind an diesem Wochenende Temperaturrekorde gefallen. Heute werden in der Lausitz noch einmal bis zu 42 Grad erwartet, bevor die Hitzewelle dann begleitet von Unwettergefahr zu Ende gehen soll. Bei der großen Hitze versucht die Feuerwehr in verschiedenen Teilen Deutschlands Waldbrände zu löschen.
3: In Rheinland-Pfalz brennt es in der Nähe von Bad Kreuznach. Anwohner mussten ihre Häuser verlassen, vorsichtshalber. Bisher haben die Flammen noch kein Haus erreicht. Problem ist aber, in dem Gebiet liegt noch alte Munition. Es gab Explosionen. Entsprechend schwierig sind die Löscharbeiten. In der Goreschheide in Sachsen an der Landesgrenze zu Brandenburg besteht das gleiche Problem. Von Wohnorten ist dieser Brand aber noch so weit entfernt, dass noch keine Evakuierungsaktion nötig war. Jan-Henner Reitze, Nachrichtenredaktion.
2: Während der Hitzewelle in Deutschland sind seit Freitag mindestens 10 Menschen bei Badeunfällen gestorben. So ertrank gestern ein Mann im Neckar bei Heidelberg, ein weiterer starb in einem Badesee bei Neuhofen südlich von Mannheim. Zwei Männer kamen in verschiedenen Gewässern in Berlin ums Leben. Im Herner Meer am Rhein-Herne-Kanal in Nordrhein-Westfalen starb ein 6-jähriges Kind. Beim Absturz eines Kleinflugzeugs im Nordosten Frankreichs sind 11 Menschen ums Leben gekommen. Das Unglück ereignete sich kurz nach dem Start nahe Nancy.
4: Zu dem Unglück kam es gleich nach dem Start der Maschine, wohl wegen eines technischen Defekts. Nahezu senkrecht sei das Flugzeug vom Himmel gefallen und in unmittelbarer Nähe der Bebauung und eines Supermarktes aufgeschlagen, sagte der Präfekt einem Fernsehsender. Keiner der Insassen habe überlebt. Zum Glück habe es auf dem Boden keine weiteren Opfer gegeben. Viele Menschen seien Zeugen des Absturzes geworden, darunter wohl auch etliche Angehörige der Insassen. Dabei soll es sich um eine Gruppe Pflegekräfte handeln, die Fallschirmsprünge absolvieren wollte, sowie ihre Ausbilder. Aus Paris, Michael Evers.
2: Der Chef der Jungen Union, Winkel, fordert die Bundesregierung zu einer großen Steuerreform auf. Es bringe wenig, eine Steuerreform zu verabschieden, die man im Portemonnaie kaum spürt, um die es aber vorher eine große politische Schlacht gibt, sagte der CDU-Abgeordnete dem Magazin Stern. Die Zeit der Formelkompromisse sei vorbei. Deshalb sollte das Volumen deutlich über 20 Milliarden Euro liegen. Zum Wetter, die aktuelle Vorhersage des Deutschen Wetterdienstes. Die Hitzewelle hat uns heute noch fest im Griff. Der Wetterdienst erwartet noch einmal bis zu 42 Grad. Gleichzeitig nimmt die Unwettergefahr zu. Fast im ganzen Land ist mit schweren Gewittern, Starkregen, Hagel und Sturm bis Orkanböen zu rechnen. Im Osten bleibt es am längsten sonnig und trocken. Die Unwettergefahr bleibt uns dann auch morgen erhalten. Dann gehen die Temperaturen aber auch wieder langsam zurück.
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Das ambivalente, wütende Verhältnis zur Heimat ist eines der vielen Themen auf Outernational, dem Debütalbum von Pigeon. So stand's geschrieben vor ein paar Wochen auf der Website von ByteFM, denn Outernational von Pigeon war Album der Woche. Ich bin mal wieder late to the party mit dem eben gehörten Song Black James Dean von Pigeon, gesungen von Fale Nioke. Der lebt seit 2018 in England. Das entnehme ich dem ByteFM-Text zu diesem Album von Pigeon. Und er versucht seit seinem Umzug die britische Staatsbürgerschaft zu erhalten und bekommt immer wieder Steine in den Weg gelegt. Da, wo er jetzt sein muss, wird er gleichzeitig kriminalisiert und fetischisiert. I am the Black James Dean, put me on your magazine, bellt er in Black James Dean mit der chaotischen Aura von Per Ubu-Sänger von David Thomas. I am Black Gypsy and I'm proud of it. Chaotische Aura von Per Ubu-Sänger David Thomas, da wäre ich jetzt nicht drauf gekommen, aber hat was. Outernational heißt das Album von Pigeon. Und Outernational, Special Lee und Bass addiert Bass heißt die heutige Ausgabe von Was ist Musik? Was es mit Special Lee auf sich hat, dass man anders schreibt als Special.

Lee aber auch so aussprechen kann. Dazu gleich mehr. Outer National ist auf jeden Fall auch der nächste Track, der heißt Denny Furula und kommt von Calab und Baba Sissoko.

Kalab und Baba Sisoko, Danny Farula, dubbige Gespenstermusik. Von da ist es ein weiter Weg zu Los Pupitos, aber irgendwie auch nicht. Sonisch zumindest, eher nicht. Tentacletech heißt das Album. Los Pulpitos sagen über Los Pulpitos. Los Pulpitos, das ist Felipe Salmon von Dengue Dengue Dengue und Dirk Lyers, eine Hälfte von Closer Musik A08, ehemals Africane 808 oder 808. Los Pulpitos haben die letzten 2 Jahre abgeschottet in ihrer geheimen Tauchstation verbracht und dort ein überlebensgroßes Brecheralbum erschaffen. Wow. Sagen Los Pulpitos. Stimmt irgendwie auch. Los Pulpitos ist Spanisch und bedeutet wörtlich die kleinen Kraken oder die kleinen Oktopusse.

0: Los Pulpitos in Was ist Musik bei Byte FM.
1: Also so eine Art deutsch-peruanische Freundschaft. Das war Antenna Reday, keine Garantie für die Aussprache. Der erste Track aus Tentacle Tech und hier kommt noch ein zweiter, der mir mindestens genauso gut gefällt. Der heißt Archipelago.

I want my sabbatical, wird immer wiederholt. Archipelago, Los Pulpitos. Ihr hört Was ist Musik unter dem Motto Outer National, Special Lee und Bass addiert Bass. Zur Bassaddition kommen wir später. Outer National hatten wir. Special Lee. Special Lee ist ein tolles Album, was ich gar nicht so erwartet hätte, denn es ist das Album von Lee Scratch Perry zusammen mit Mouse on Mars. Spatial No Problem, so heißt das Album. Spatial heißt nicht speziell, klingt aber so, wenn man es so ausspricht, sondern räumlich. Und der Track, den wir jetzt hören, der heißt Special Lee. Der räumliche Lee Scratch Perry.

0: Especially Lee Scratch Perry und Mouse on Mars. Viel, viel besser, als ich befürchtet hatte, nachdem Lee Scratch Perry in den letzten Jahrzehnten, muss man fast schon sagen, immer mal so als Gimmick, als lebender Gimmick eingesetzt wurde, als etwas komischer Onkel, der zur Party kommt und über den man dann lachen soll. So kam es mir oft vor, wenn Lee Scratch Perry mit seinem Signaturbrabbeln irgendwo zu Gast war. Aber jetzt ganz anders bei Mouse on Mars. Das fand auch Lars Fleischmann in der Taz und deswegen kommt hier jetzt ein Auszug aus dem Taz Mixtape. Das Taz Mixtape läuft hier immer freitags um 17 Uhr bei Byte FM mit den Pop-Themen der jeweiligen Woche aus der Berliner Tageszeitung. Und in der vergangenen Woche konntet ihr da dieses hier hören.
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0: Lee Perrys letztes Hosianna. Kurz vor seinem Tod nahm der jamaikanische Dub-Reggae-König Lee Scratch Perry mit dem Berliner Duo Mouse on Mars ein Album auf. Musik und Texte oszillieren zwischen Ernst und Frohsinn. Lee Scratch Perry, 1936 bis 2021, war einer der bedeutendsten Innovatoren des Reggae. Er fand das Genre Dub und gilt daher auch als einer der Wegbereiter für Techno. Dass Perry nun 5 Jahre nach seinem Tod auf einem Krautrock-Beat des Berliner Duos Mouse on Mars durch die Prärie reitet, damit konnte keiner rechnen. So durcheinander die Musik auf Rock Curry, dem ersten Stück des nun erschienenen fulminanten Albums Special No Problem, auch klingen mag, so auffallend stimmig klingt der Song, der mit einem Motorik-Beat daherkommt, wie man ihn von Klaus Dinger und Jackie Liebezeit kennt. Perry scheint hier auf einem elektrischen Bullen zu sitzen. Auf dem schnaufenden Koloss galoppiert der bis zuletzt geckenhaft auftretende Perry durch einen atemlosen Track. Hyperaktiv fliegen Soundeffektkometen, Synthi-Wolken und stotterndes Gefläusch durch die Songkulisse, die auf dem Ritt in die Jagdgründe gestreift wird. Das und vieles Interessante mehr schreibt Lars Fleischmann und so klingt das Rock Curry Lee Scratch Perry mit Mouse on Mars.

0: Zwischen Rastafari-Anbetung und Dada Cut-Up beschreibt der Song eine metaphorische Weltreise: New York, London, Babylon, Berlin. Lars Fleischmann über Rock Curry, den Auftaktsong des Albums Special No Problem, Lee Scratch Perry, Mouse on Mars. Und ich will euch noch einen Song daraus spielen. Darüber schreibt Lars Fleischmann: Lee Scratch Perry machte sich bald nach den Aufnahmen auf seine eigene Reise in die Unendlichkeit. Sein Vermächtnis ist dieses Album, das uns eine Warnung hinterlässt. State of Emergency, ein Trauermarsch mit Blaskapelle vorgetragen.
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1: Oh ja, ein Trauermarsch mit Blaskapelle. Lee Scratch Perry und Mouse on Mars, State of Emergency. Wie gesagt, die Taz hat diesem Album einen längeren Text gewidmet von Lars Fleischmann. Ihr könnt das hören im Taz Mixtape vom vergangenen Freitag, wenn ihr im Freundeskreis von ByteFM seid und Zugriff habt aufs Archiv. Und in der Taz gab es ergänzend dazu noch einen Text von Julian Weber, mit Cleopatra in der schwarzen Arche. Lee Perry machte sein Black Ark Studio auf Jamaika zu seinem Instrument. Ein neuer Fotoband gibt Einblicke in sein Universum. Der Fotoband ist herausgegeben von Andreas Koller und heißt Lee Scratch Perry Black Ark, erschienen in der Edition Frei in Zürich. Und hier kommt ein Track aus Black Ark, Lee Scratch Perry und Blackboard Jungle Dub.
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Lee Scratch Perry, Blackboard Jungle Dub in Was ist Musik bei Byte FM. Heute Outer National und Bass kommt zu Bass, Bass addiert Bass, Bass adds Bass, so heißt der Track von Family Fodder, den ich euch jetzt spielen will. Der kommt aus dem Dreifachalbum Armageddon Time, Dub vs. Punk 1978 bis 84. Ein paar Tracks daraus habe ich in der letzten Sendung schon gespielt. Es ist eben das, was draufsteht, Dub vs. Punk in den sogenannten Post-Punk-Jahren 78 bis 84, wo insbesondere in England dieser Zusammenprall von Dub und Punk besonders viel tolle Musik hervorgebracht hat. Zum Beispiel Family Fodder, Bass adds Bass.

Zweimal Armageddon Time Dub vs. Punk 1978 bis 84. Da war ja auch Lee Scratch Perry nicht ganz unbeteiligt, zum Beispiel in der Zusammenarbeit mit The Clash. Das hier waren gerade die Ruts aus diesem Album mit Love in Vain. Und das schlägt wirklich einen weiten Bogen bis hin nach Köln. Und da sind wir wieder beim Motorikbeat, von dem vorhin schon die Rede war bei Mouse on Mars meets Lee Scratch Perry, bei Jackie Liebezeit, dem Schlagzeuger von Can, oder sollte man sagen, die Schlagzeug-Mensch-Maschine von Can, zusammen mit Holger Tschukai von Can und Jar Wobble von Public Image Limited hat Jackie Liebezeit mit Holger Tschukai von Can und Jar Wobble von Public Image Limited hat Jackie Liebezeit How Much Are They auf

How much are they? Immer wieder toll. Ja Wobble, Jackie Liebezeit und Holger Tschukai. Ja Wobble wiederum hat ein neues Album, ein sehr eigenartiges Album, gelinde gesagt. Er hat es aufgenommen mit Tian Kui und es trägt den Titel Mystic Liverpool, The Beatles Psychedelic Songbook. Das heißt wirklich Songbook, also Songbook mit einem P vorne dran.

ich sag ja Mystic Liverpool, da haben die beiden tatsächlich Songs der Beatles aufgenommen und denen so einen mystischen Dreh gegeben oder einen Dreh in Richtung Indien. Ich bin nicht hundertprozentig glücklich mit dem Album, aber die Mystic Liverpool Version von Rain gefällt mir ziemlich gut.

Jarbobble und Tian Kiyi, Rain, aus Mystic Liverpool, The Beatles Psychedelic Songbook, Psongbook, Psong. Tja, Tomorrow Never Knows, wie Ringo zu sagen pflegte. Unübersetzbar oder sowas wie, was morgen kommt, weiß man nie. Tomorrow Never Knows wird in diesem Jahr, lass mich rechnen, 60 Jahre alt. Der Outer Spaces, der Song, den die Beatles bis zu diesem Zeitpunkt aufgenommen hatten. Und der ist in einer ebenfalls in Richtung Indien schielenden Version zu hören auf A Strange Light from the East. Das ist eine ziemlich monumentale Zusammenstellung von Songs, die genau das tun. Sie werfen ein seltsames Licht aus dem Osten auf die Popmusik der 60er und 70er Jahre. Eine Compilation, die das Prädikat Outer National, glaube ich, ganz gut verdient. Outer National ist ja jamaikanisch für International. Da wird sozusagen die Perspektive umgedreht. Und auf A Strange Light from the East sind größtenteils britische Acts, aber auch zum Beispiel Shocking Blue aus den Niederlanden. Und die meisten Songs stammen aus den 60ern, den späten 60ern und frühen 70ern und teilen sich so einen gewissen Fetisch für die Sitar. Auch die Beatles haben ja frühzeitig eine Sitar für sich entdeckt, namentlich George Harrison, der Sitar spielen unter anderem durch Ravi Shankar gelernt hat, mehr oder weniger gelernt hat. Über seine Sitar-Spielerqualitäten streiten sich die Gelehrten, zu denen ich nicht zähle, deswegen kann ich da nicht viel zu sagen. Also eine 3-CD-Box gibt's da jetzt. A Strange Light from the East mit Very Strange Eastern Stuff. Viel Novelty-Stuff auch, also so Songs, die dann heißen Hippie Dippy Funky Monkey Double Bubble Sitar Man. Das will ich euch eher ersparen. Aber es gibt auch interessante Sachen, wie eben eine Version von Tomorrow Never Knows von The Mirage.

Tomorrow never knows the marriage. Aus A Strange Light from the East, diese eigenartige Compilation, die so den durchaus auch eurozentrisch angehauchten Blick auf Indien in Erinnerung ruft. Im Grunde müsste man jeden Song einzeln analysieren. Was ist das für ein Blick? Ist das ein kolonialer Blick, ein postkolonialer Blick? Ist das ein idealisierender Blick in Richtung Indien oder ein verniedlichender? Ist es ein rassistischer Blick oder ein wohlwollend sympathisierender? Es gibt da alle möglichen Varianten. Es sind auch ein paar amerikanische Bands dabei. Die berühmtesten sind die Byrds und tatsächlich die Stooges oder die Butterfield Blues Band ist dabei. Die West Coast Pop Art Experimental Band und die Fugs mit einem Hare Krishna. Und berühmte englische Bands wie Humble Pie und Pentangle und sogar die Bombast Art Rocker von Yes sind dabei. Mir völlig unbekannt war bis zu dieser Compilation die Band mit dem interessanten Namen The Psylibe People. Fragt mich nicht, was der Name bedeutet und auch nicht, was der Songtitel bedeutet. Da heißt nämlich Menyat Dil Kom, A Strange Light from the East. In der Tat.

Byte FM, was ist Musik? Outer National Special und Bass addiert Bass. Und das ist einer meiner All-Time-Lieblingssongs aus Jamaika. Die Coverversion von einem meiner All-Time-Lieblingssongs aus dem Hause Motown im Original, wobei man da von Original gar nicht sprechen kann bei der Fabrikationsweise im Hause Motown, die ja an der Produktionsweise der Autofabriken in Detroit orientiert war. Smiling Faces Sometimes They Don't Tell the Truth war ein Hit für Undisputed Truth. Das Hobbyprojekt, könnte man sagen, von Norman Whitfield, dem Produzenten von Motown, der diese Version produziert hat. Das aber war ein Cover von Ja Woosh unter dem Titel Four Aces Skank. Und Ja Woosh wird uns wieder begegnen, genauso wie Under My Sling Tang, der Rhythm, mit dem die Digitalisierung im Reggae Einzug gehalten hat.

0: Under my slang tang, wie komme ich darauf? Wayne Smith. Von diesem Rhythm gab es hunderte von Versionen und er wird bis heute auch immer wieder gerne verwendet. Und einer, der sich da bedient hat, ist Hans Nieswand. Genau, der Hans Nieswand, Allrounder, DJ, Journalist, Literat, Kulturbotschafter, Radiomacher, Musikproduzent und. Und wenn ich sage Radiomacher, dann heißt das, er war früher auch Radio-DJ beim WDR und ist seit einiger Zeit, seit über einem Jahr mittlerweile, hier auch bei Byte FM tätig mit der Sendung Auf Montage. Als ich das gelesen habe zum ersten Mal, dachte ich, was ist das für ein seltsamer Titel, Auf Montage? Bis ich drauf kam, das heißt Auf Montage. Und darüber und über einiges andere mehr und über seine Sendung habe ich gesprochen mit Hans Nieswand. Hans, du machst ja auch eine Sendung bei Byte FM. Die heißt, ich dachte am Anfang immer, die heißt Montage.
1: Auf Montage, ja. Nee, die heißt Auf Montage. Nach langem Überlegen bin ich zu diesem Titel gekommen für die Sendung, weil es sich dabei eben um eine einstündige Montage handelt. Aus vormontierten, von mir vormontierten Bearbeitungen von Stücken aus der nahezu gesamten Musikgeschichte, die dann wiederum zusammenmontiert werden. Seit diesem Jahr mache ich das nur noch einmal im Quartal, alle 3 Monate. Mhm. Weil diese Montage ziemlich aufwendig ist. Es ist ziemlich aufwendig, auf Montage zu gehen. Mhm. Weil ich noch ein paar andere Sachen zu tun habe, kann ich nicht einfach den ganzen Monat nur damit verbringen, eine Stunde Montage
0: zu machen. Das heißt, es ist ein durchgehender Mix.
1: Ja, es ist aber nicht live gemixt, sondern das baue ich montiert. Halt am Bildschirm, weil es auch jetzt nicht für Tanzen oder sowas darum ist. Geht es nicht, dass das Ganze im Beat so durchmarschiert, sondern eher auch Verknüpfungen hergestellt werden, historischer Art und über Zeiten und Räume hinweg, die man sonst so nicht herstellen kann. Und Sachen vielleicht auch deutlich werden in dem musikalischen Material, wie sich das zueinander eben verhalten kann und wie ich das interpretiere.
0: Auf Montage.
1: Ja. Ich habe eine tolle Version gemacht von, kennst du ja den Slang-Tang-Rhythm? Slang-Tang-Rhythm als Basis für Gitte.
0: Gitte?
1: Ja, Gitte.
0: Gitte Henning.
1: Ja, die Frau, die dich liebt. Also das ist ja eine, ich glaube, von wem ist das im Original? Von Sissy Houston oder so. Woman in Love. Das gibt's ja von...
0: Barbara Streisand. Bee Gees.
1: Ist das Bee Gees?
0: Barbara? I am a woman in love.
1: Das ist Barbara Streisand. Ja, genau das. Ja, das gibt's von Gitte auf Deutsch.
0: Oh.
1: Ich bin die Frau, die dich liebt und das macht mich sehr stark. Und das habe ich, aber dann habe ich Gitte noch so 5 bis 7 Halbtöne runtergepitcht und auch noch Vocals von Ja Woosh, was so ein Toaster ist, der sie dann immer so kommentiert.
0: Ich liebe diese Ja Woosh mit wie heißt er denn?
1: Iroy.
0: Iroy oder Uroy? Iroy, mit Iroy zusammen.
1: Davon ist das.
0: Wunderbare Version von Smiling Faces Sometimes von Undisputed Truth drauf ist.

0: Na, das ist doch mal eine Outer-National-Begegnung oder eine Outer-Space-Begegnung, wie ihr wollt. Gitte, später auch bekannt als Gitte Henning, das ist ihr Geburtsname. In den 60er Jahren war sie ein deutscher Schlagerstar. Da wurden ja gerne Frauen aus Skandinavien nach Deutschland importiert, junge Frauen, die gerne auch ohne Nachnamen dann Karriere machten im deutschen Schlager. Gitte oder Dorte oder auch Manuela, die kam allerdings aus Berlin. Gitte hat sich später vom Schlager emanzipiert und hat auch Jazz gemacht. Und das war ihre Version von Woman in Love, auf Deutsch die Frau, die dich liebt. Und hier stimmlich etwas verfremdet, etwas sehr verfremdet, in diesem Mix von Hans Nieswand für seine Sendung Auf Montage, die er hier bei BeatFM macht. Und die nächste Ausgabe von Auf Montage wird laufen am 1. Juli. Also nicht verpassen, Hans Nieswand auf Montage. Und hier startet schon seine nächste Montage. Und das ist ein noch absurderes Gespann. Angelo Branduardi war auch in den 70ern sehr erfolgreich. Ein italienischer Barde, sagte man, glaube ich, damals. Und er spielte, wenn ich mich recht erinnere, eine Harfe und war, damals hätte man gesagt, ein Mädchenliebling. So eine Art Hardcore-Variante von Cat Stevens. Also wenn Cat Stevens und seine Musik ein Grund war, dass Punk erfunden wurde, dann war Angelo Branduardi 50 Gründe in einem, warum Punk erfunden wurde. Ich kann es heute noch schwer ertragen. Aber was Hans Nieswand draus gemacht hat, ist eine Konfrontation made in heaven sozusagen. Denn Angelo Branduardi trifft auf Cutty Ranks, den Metzger. Das ist keine Metapher, sondern Cutty Ranks mit dieser tiefen Stimme und dieser muskulösen Erscheinung war im richtigen Leben, bevor er ein jamaikanischer Star wurde, war er wohl Metzger, erzählt man sich. Vielleicht auch deswegen sein Künstlername Cutty, vielleicht vom Schneiden des Fleisches, ich weiß es nicht. Aber Hans Nieswand weiß, wie er dieses Traumpaar zusammengebracht hat.
1: Ich habe mir einen Ghetto-Blaster gekauft in Tokio, so ein Bluetooth auch, so ein Iver, so ein nettes Ding. Und dann hat der Ujong hat mir dann zwei Kassetten geschenkt, unter anderem eine tolle Kassette, also von so einem Kassettenlabel. Und da gab es eine Tape, das waren die Italo-Lieblingsstücke von Arthur Russell. Ich weiß auch nicht, das hat jetzt nicht er gemacht, die Kassette, aber das, irgendjemand hatte wahrscheinlich eine Playlist gefunden, wo Arthur Russell aufgeschrieben hat, welche italienischen. Und da war ein Stück von Angelo Branduardi.
0: Oh.
1: Alla Fiera dell'Est.
0: Das war doch der mit der Harfe, oder?
1: Ja, oder Laute oder sowas. Also auch ganz arg manieriert ist das. Aber dann, ah, das stimmt, das Stück, das war irgendwie cool. Alla Fiera dell'Est. Dann nehme ich das und dann nehme ich aber noch hier Cutty Ranks, der Stopper.
0: Der Metzger.
1: Ja.
0: Von Beruf Metzger.
1: Ja. Und solche Sachen mache, da habe ich spitzenmäßig, ich habe auch I Wanna Hold Your Hand von den Beatles kombiniert mit Wir wollen Sonne statt Regen von Joseph Beuys. Das passt nämlich total gut.
0: Ja, schick mir bitte, das bringe ich unter.
1: Ja.
0: Super. Hier ist Alla Fiera del Stopper, eine Montage von Hans Nieswand.

Zweiter Fan, was ist Musik? Zweimal der Stopper von Cutty Ranks, einmal mit Angelo Branduardi und gerade eben ohne Angelo Branduardi. Auf Montage mit Hans Nieswand könnt ihr hören hier bei Byte FM am 1. Juli. Am 3. Juni wiederum ist James Blood Almer gestorben im Alter von 86 Jahren. Und Simon Reynolds, der Pop-Historiker, nennen wir ihn mal so, Simon Reynolds hat dazu geschrieben, Rest in Peace, James Blood Almer, whose jazz is the teacher, funk is the preacher, blew my mind when I heard it on C81, the NME Rough Trade Cassette Compilation. Also, er möge in Frieden ruhen, James Blood Almer, und sein Song Jazz is the Teacher, Funk is the Preacher hat Simon Reynolds sehr beeindruckt, gelinde gesagt, blew his mind. Und er hat es gehört auf einer Kassette C81, die damals der New Musical Express rausgebracht hat in Zusammenarbeit mit Rough Trade. Und tatsächlich hatte ich diese Kassette auch damals. So lang ist das her. Und ich war in diesem Sommer, wenn ich mich recht erinnere, in London und habe damals auch eine Single von James Blood Almer mir gekauft, eine 7-Inch Single, auf dem Rough Trade Label, wo er eigentlich gar nicht so hinpasste, als Mensch, der sagt, Jazz is the teacher, Funk is the preacher. Rough Trade war damals ein doch eher weißes Label. Und die Single wiederum hat mich blown away oder blew me away. Und Simon Reynolds schreibt weiter, I dig his Jimmy-ish vocals too. Er mag seinen Jimmy-ischen Gesang. Jimi Hendrix dürfte gemeint sein. Und Simon Reynolds schließt, but I still don't really know what harmonics means. Harmonics war damals das Schlagwort für die Musik von James Blood Almer. Der harmonodische Ansatz, den Ornette Coleman in die Welt gesetzt hat. Simon Reynolds weiß bis heute nicht, was harmonics bedeutet. Das habe ich mit ihm gemeinsam. Are you glad to be in America, James Blood Almer? 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

James Blood Alma, are you glad to be in America? Es sind ja viele nicht so glad to be in America. Entschuldigung, diese Plattheit musste jetzt mal sein. Manche kommen ja auch gar nicht rein. Nicht mal, wenn sie zum Beispiel der beste Schiedsrichter auf dem ganzen afrikanischen Kontinent sind. Aber das ist eine andere Geschichte. Ebenfalls nicht so glad to be in America ist Vince Staples. Auf seinem neuen Album Cry Baby legt er davon Zeugnis ab, gewissermaßen. Viele Songs drehen sich um das Amerika oder die USA der Gegenwart im Jahr ihres 250. Bestehens. Da ist zum Beispiel der Song Only in America und da ist auch der Song Blackberry Marmalade. Beide Songs befassen sich mit dem Zustand der USA im Jahr 2026. Mehr dazu könnt ihr lesen auf unserer Website, Byte.fm. Denn Cry Baby von Vince Staples war vergangene Woche Album der Woche hier bei Byte.fm. Mit diesen beiden America-Songs will ich mich verabschieden. Dies war Was ist Musik? Mein Name ist Klaus Walter. Diese Sendung heißt Was ist Musik? Weil die Antwort darauf ist alles.

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1: 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Es ist 19 Uhr.
2: Praxispop, Johanna Schmidt, hallo.

Das sind Tränen mit stures, dummes Herz. Ihr hört die Praxis Pop auf bei FM. Mein Name ist Johanna Schmidt. Schön, dass ihr dabei seid. Die Praxis Pop heute in der Festival Edition. Ich habe ein kleines Praxis Pop Festival zusammengestellt, so wie ich mir mein Traum-Line-Up eines Festivals wünschen würde. Und ich habe mal gedacht, das legen wir gleich auf 2 Tage an und ich plane das mal durch. So, der erste Festivaltag, der startet dann schön gemütlich gegen Mittag mit eben Tränen. Und danach, würde ich sagen, kommt Big Joni. Aus London kommt die Band, 2013 gegründet, und wir hören sie mit dem ersten Track, den ich von ihnen gehört habe. Fall Asleep heißt der. Willkommen zum Festival.

Punk ist scheiße, Punk ist geil. So heißt das Album, das neue Album von Deutsche Leichen, in diesem Jahr erschienen. Daraus gerade gehört der Track Zelle. Und ja, Deutsche Leichen, die würde ich auch auf meinem Festival, wenn ich es mir zusammenstellen könnte, wie ich will, dann wären die da auf jeden Fall auch vertreten. So, und die haben dann, sagen wir so, gegen Nachmittag gespielt und dann geht's Richtung Abend. Und dann würde ich auf der Bühne gerne Sprints sehen. Aus Irland kommen die, beziehungsweise mittlerweile, glaube ich, die Hälfte noch in Dublin ansässig und die andere Hälfte in London. Wir hören von Sprints den Track

Aus Kanada ist das die Band Metric. What Feels Like Eternity heißt dieser Track. Wir hören jetzt eine Band, die ich leider noch nie live gesehen habe. Ich hoffe, das ändert sich irgendwann und ich hoffe außerdem natürlich, dass man von den Ravenettes nochmal ein neues Album bekommt. Wir hören sie mit dem Track This World Is Empty Without You.

ziemlich neue Musik von Nia Archives ist das. Nia Archives mit dem Track Vertical hier in der Praxis Pop auf Byte FM. Heute die Sendung in der Festival Edition. Und sagen wir mal, Nia Archives, die hat dann bei dem Festival, wie ich es mir zusammenstellen würde, ja, so gegen 23 Uhr gespielt. Heißt, wir bewegen uns Richtung Mitternacht und hin zum Act, der das Festival für diesen Tag dann abschließt. Und ich habe mir gedacht, was mir richtig, richtig gut gefallen würde, wenn das Festival, wenn der erste Festivaltag einfach von Bangerfabrik geclosed wird. Und die hören wir jetzt mit ihrem neuen Track. Zusammen mit Baran Kok ist das Vier Schlampen.

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Ich mag die hier. 8x Hühnerherzen Mittelmaß, der gerade gehörte Track und in diesem hypothetischen Praxis-Pop-Festival, 2 Tage geht das natürlich, würden die am 2. Tag spielen und den Tag gemütlich, spaßig eröffnen. Danach bleiben wir in Berlin, da kommen nämlich 8x Hühnerherzen auch her und gehen mit Wassermann ans Maybachufer.

Selfish Soul ist der gerade gehörte Track. Der kommt von Sudden Archives, mein Lieblingssong von ihr. Bestimmt auch schon mal in der Praxispop gelaufen. Wir hören das Praxispop Festival, die Edition, in der ich mal ein hypothetisches Festival zusammengestellt habe, wie es mir gefallen würde. Das Festival ist mir gerade aufgefallen, hat noch gar keinen Namen. Vielleicht fällt euch was ein, dann hinterlasst doch einen Kommentar auf der ByteFM Website, wenn ihr Freund oder Freundin seid. Vielleicht fällt mir auch im Laufe der Sendung noch ein Name ein. Schauen wir mal. Vielleicht heißt das Festival auch einfach Praxispop. Egal. Wir kommen zum nächsten Act. Und zwar würde ich super gerne einladen Nilüfer Janja, und die hören wir mit Stabilize.

Mess with Me, so heißt die Debüt-EP der Band Die Störung. Aus Hamburg kommt diese Band und Mess with Me, so heißt auch der gerade gehörte Track der Band. Jetzt hören wir Musik aus Berlin von Fuffi 50 kommt sie. Zauberstab heißt dieser Track.

Motherfuckers mit Beatback hier in der Praxispop auf Byte FM. Wir befinden uns im hypothetischen Festival bei Tag 2. Es geht Richtung Abend. Naja, es ist schon Abend mit Fuckers da. Passen die nämlich am besten rein. Am besten ist es nämlich schon dunkel, wenn die auftreten. Und dann kommt die quasi Headlinerin des Festivals, würde ich sagen. Wäre doch schön, wenn Peaches noch dabei wäre. Ja, machen wir jetzt einfach, weil ist ja ein Spaßfestival, was wir hier gerade zusammen basteln. Peaches hören wir mit Fuck Your Face. 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

Boy Harsha beendet das Praxis Pop Festival. Ein neuer Track war das von Boy Harsha. Jeans heißt der. Wobei, wir gehen auch raus mit Boy Harsha, mit dem Track Pain. Und zwar im Remix. Was dieser kleine Festivalausflug unter anderem auch zeigen sollte, war, man kann Festivals schon auch so zusammenstellen, dass man nicht nur cis-männliche Acts auf der Bühne stehen hat. Und ich sage das, weil ich glaube, ganz viele FestivalbookerInnen in Deutschland das nicht wissen und das ihnen ein bisschen egal ist. Ist spannend, so auf Festivalplakate zu schauen und zu merken, dass vielleicht irgendwo in der dritten, vierten, fünften Line-Up-Zeile vielleicht mal eine nicht cis-männliche Person auftaucht. Naja, könnte man mittlerweile anders machen, will man aber anscheinend nicht. Wir gehen raus mit Boy Harsha. Mein Name ist Johanna Schmidt. Ihr habt die Praxis Pop Festival Edition gehört. Macht's gut und bis bald.

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0: 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Es ist 20 Uhr. 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
1: Hallo ihr Lieben, ihr hört Neuland hier bei Byte FM, die Sendung mit den Neuerscheinungen der Woche. Mein Name ist Liz Remter. Los geht's.

Ultramarin von Der Assistent, Titeltrack seines aktuellen Albums und zugleich auch unser Album der Woche hier bei BYTE.FM. Auch in dieser Woche gibt es wieder jede Menge neue Musik, um die geht es jetzt 2 Stunden lang hier bei Neuland. Schön, dass ihr dabei seid. Und wir bleiben auch direkt bei lockeren, sommerlichen Klängen. Pearl and the Oysters, das ist ein französisch-amerikanisches Duo, machen verspielten Pop mit psychedelischen und elektronischen Sounds. Ihr neues Album heißt Monkey Mind. Daraus hören wir jetzt den Song Doom Moon.

Pearl and the Oysters hier bei Byte FM mit einem Song aus ihrem neuen Album Monkey Mind. Der Titel stammt aus dem Buddhismus und beschreibt einen Geist, der rastlos von einem Gedanken zum nächsten springt. Und genau diesen Zustand wollte das Duo beim Schreiben entkommen. Hinter diesem sonnigen und verspielten Sound steckt nämlich eine ziemlich unruhige Zeit. Das Album ist innerhalb weniger Wochen entstanden. Zum einen nach dem verheerenden Waldbränden in Los Angeles 2025 und auch rund um die zweite Amtseinführung von Donald Trump. Produziert wurde Monkey Mind von Jonathan Rado, der bereits mit Waste Blood, Father John Misty, den Lemon Tricks oder auf Foxygen gearbeitet hat. Und wir bleiben jetzt noch einmal kurz bei Pearl and the Oysters und hören einen weiteren Song aus diesem neuen Album. Das hier ist Stratford and 50 Second.

Das Duo Pearl into the Oysters mit dem Song Stratford in 50 Second. Ihr hört Neuland hier bei Byte FM mit den Neuerscheinungen der Woche und dazu zählt auch ein Solo-Debüt. Joan Newman, Sänger der britischen Indie-Band Alt J, hat nämlich sein erstes eigenes Album veröffentlicht. Das Projekt nennt er J. Jerome 87 und die Platte heißt The Canyon. Für Newman markiert diese Platte einen neuen kreativen Abschnitt, sagt er selbst. In den vergangenen Jahren ist er Vater geworden und nach Los Angeles gezogen. Er arbeitet hier erstmals außerhalb von Alt J mit einem neuen Produzenten und auch zahlreichen StudiomusikerInnen zusammen. Und auf dem Album findet sich auch der ungewöhnlich betitelte Song Brush Me Like a Horse, also Bürste mich wie ein Pferd. Darin erzählt Newman von einem Mann, der sich langsam in ein Pferd verwandelt und von seiner Umgebung zunehmend auch so behandelt wird. Inspiriert wurde die Geschichte von einem

Freund, dessen Ruf sich mit der Zeit sehr stark verändert hatte. Zum Pferd wurde er natürlich allerdings nicht. Hier kommt Brush Me Like a Horse von J. Jerome 87.

Ihr hört Neuland hier bei Byte FM und das war die australische Band Pond mit Two Hands aus ihrem aktuellen Album Terrestrials. Ganz frisch draußen ist auch das neue Album von Chanel Beats. Hinter dem Projekt steckt der New Yorker Musiker Shane Leathers. Sein zweites Album heißt nun Your Day Will Come. Und das könnte jetzt etwas verwirrend sein, denn genauso heißt auch sein Debüt von 2024. Es handelt sich aber weder um eine Fortsetzung noch um eine Neuauflage, sondern um ein komplett neues Album mit neuen Songs. Auch musikalisch lässt sich Chanel Beats dabei nur sehr schwer festlegen. Irgendwo zwischen Lo-Fi-Pop trifft auf elektronische Klangflächen und fragmentierte Songstrukturen. Alles ein bisschen verschachtelt. Und so klingt auch der Song Song for the Messenger. Die erste Single, mit der Chanel Beats das neue Album angekündigt hat.

Chanel Beats ist das hier. Mit Song for the Messenger. Ein Track aus dem zweiten Album von Chanel Beats. Your Day Will Come. Hinter Chanel Beats steckt der New Yorker Musiker Shane Lavers. Beim Songwriting geht er etwas anders vor als viele andere. Er fängt oft schon mit der Aufnahme an, obwohl der Song noch gar nicht richtig fertig geschrieben ist. Die Stücke entstehen dann direkt während des Aufnehmens. Demos gibt es bei Chanel Beats deshalb bisher nicht. Das sei eine feste Regel, sagt er. Allerdings eine, die er wahrscheinlich irgendwann selbst auch wieder brechen wird. Inhaltlich dreht sich dieses Album unter anderem um die Idee, dass man irgendwann zu seinem eigenen Gespenst werden kann, wenn man immer wieder in denselben alten Mustern festhängt. Wir hören den Song Spirit Showing. Das hier ist Chanel Beats.

Spirit Showing von Chanel Beats hier bei Neuland auf BytefM. Und von Musik aus New York geht's jetzt weiter nach Paris zu eBay. Hinter dem Namen stecken die französisch-kubanischen Zwillingsschwestern Naomi und Lisa Kende Diaz. In ihren Songs verbinden sie Experiment-Pop mit elektronischen Sounds und kubanischen Einflüssen. Vor kurzem haben sie ihr neues Album Offering veröffentlicht. Mehr dazu gleich. Wir hören erstmal einen Song daraus. Das hier ist Asset.

0: Das war Asef von eBay hier bei BeiteFM. Ein Song inspiriert von der ägyptischen Göttin Isis. Darin geht es um Hingabe, Opferbereitschaft und das Ungleichgewicht, das entstehen kann, wenn man immer weiter gibt, ohne zu wissen, was man zurückbekommt. Erschienen ist dieser Song auf dem neuen Album von eBay, Offering. Für die beiden Schwestern hat die Platte dabei eine sehr unterschiedliche Bedeutung. Für Naomi geht es ums Erwachsenwerden und um neue Selbstsicherheit. Für Lisa Kainde geht es um die Offenheit gegenüber dem Unbekannten. Und wir hören jetzt quasi den Titeltrack, das wir sind, eBay mit Offerings.
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1: Offerings von eBay aus ihrem vierten Album Offering hier bei BaldFM. Ihr hört Neuland mit den aktuellen Neuerscheinungen. Und fast 27 Jahre nach ihrem gemeinsamen Song Reimemonster haben sich nun auch Afrop und Ferris MC für ein ganzes Album zusammengetan. Die Platte heißt Ein Fall für zwei. Afrop gehört seit Ende der 90er Jahre zu den prägenden Stimmen des deutschen Hip-Hop und ist zum Beispiel auch eng mit der Stuttgarter Szene rund um Freundeskreis verbunden. Ferris MC machte sich vor allem auch in der Bremer Rap-Szene einen Namen und war später auch Teil von Deichkind. Und auf einen Fall für zwei treffen diese doch sehr unterschiedlichen Rap-Biografien nun zusammen. Wir hören den Titeltrack, das hier sind Afrop und Ferris MC mit Ein Fall für zwei.

wenn der Scirocco weht, von der Assistent aus seinem Album Ultramarin, Album der Woche hier bei Byte FM. Und hinter der Assistent, dahinter steckt der Berliner Musiker und Produzent Tom Hessler, kennt man vielleicht auch als Sänger und Gitarrist der Band Fotos. Ultramarin ist nun sein drittes Soloalbum mittlerweile. Ultramarin, ein sehr kräftiges Blau, eine Farbe, die aber auch perfekt zur Musik dieses Albums passt. Viele Stücke erinnern an tiefes Meer, blauen Himmel oder auch nächtliches Reisen. Die Musik klingt dabei ruhig, warm und zugleich auch etwas geheimnisvoll. Und auch die Texte erzählen manchmal von rätselhaften Situationen. Es geht um Männer, die nachts auf einen Anruf warten, um Doppelgänger, Verfolgungsjagden und Boote mit unbekanntem Ziel. Ultramarin lebt weniger von einzelnen Hits als eher von der besonderen Stimmung des Albums. Wir hören noch einen Song daraus. Das hier ist der Assistent mit Neue Lunge.

Das war Der Assistent mit Neue Lunge, ein Song aus seinem dritten Soloalbum Ultramarin. Und neu ist auch gleich das passende Stichwort. Ihr hört hier nämlich Neuland bei Byte FM mit den aktuellen Neuerscheinungen. Und neue Musik gibt es natürlich auch aus der elektronischen Richtung, zum Beispiel von The Gold Panda. Hinter dem Projekt steckt der britische Produzent Derwin Dicker. Bekannt wurde er 2010 mit seinem Debütalbum Lucky Shiner und einem Sound zwischen Hip-Hop-Beats, House und detailreichen, oft melancholischen Samples. Auf seinem neuen Album, Turn Up heißt es, schlägt Gold Panda nun aber eine deutlich andere Richtung ein. Statt verträumter Electronica gibt es schnelle, rohe House-Tracks mit rund 140 BPM, verzerrten Loops und auch Motorengeräuschen. Der Titel Turn Up stammt aus dem britischen Motorradslang und bezeichnet das Erreichen von 100 Meilen pro Stunde. Geschwindigkeit ist hier also Programm. Wir hören den Track Waco Heights.

treibende Hausmusik von Gold Panda. Wacko Heights heißt dieser Track aus seinem neuen Album Turn Up. Deutlich ruhiger geht es jetzt weiter mit Musik von Lauro. Geboren wurde Lauro in Sao Paulo, ist mittlerweile aber in Brighton zu Hause. Lau heißt das zweite Album, mehr dazu gleich. Zuerst hören wir den Song Feel, hier bei Neuland auf Byte FM.

Ihr hört Byte FM und das war der Song Feel von Lauro aus dem Album Lau, vor kurzem erst erschienen. Darauf findet man orchestralen Pop mit Bossa Nova und Tropicalia-Einflüssen. Sehr atmosphärisch das Ganze und ich finde sehr perfekt für diese warmen Sommertage. Wir hören einen weiteren Song von Lauro aus dem Album Lau. Das hier ist Uno. Na.

Ein wunderschön atmosphärischer Song von Lauro. Uno heißt dieses Stück aus dem zweiten Album Lau. Und von brasilianisch geprägten Klängen aus Brighton geht es jetzt hier bei Neuland weiter zu Musik von Space Moth, dem Projekt der afghanisch-amerikanischen Musikerin und Produzentin Mariam Kudus. Ihr neues Album Inward Eye ist zum Teil unterwegs im Tourbus entstanden. Auf langen Fahrten hat sie mit einem kleinen Synthesizer an den Songs gearbeitet. Gleichzeitig hat sie zu Hause aber auch alte VHS-Kassetten von ihrer Familie digitalisiert. Diese flüchtigen Bilder aus ihrer Kindheit wurden zur Inspiration für ein Album über Erinnerung, Fantasie und auch das innere Auge, so nennt sie es. Also darüber, wie Erlebnisse und Gefühle in unserer Vorstellung weiterleben. Das hier ist Space Moth bei Byte FM mit Flower Memory.

Flower Memory von Space Moth. Der Song greift die nostalgische Stimmung alter Familienvideos auf, die Mariam Kudus während der Arbeit an ihrem neuen Album Inward Eye digitalisiert hat. Inhaltlich geht es auf dem Album auch immer wieder um Erinnerungen, Fantasie und um die Frage, wie wir in einer Welt voller Ablenkung bei uns selbst bleiben können. Genau davon handelt auch der Song Internet Fantasy. Der Song beschreibt, wie leicht wir uns in den digitalen Welten verlieren und wie schwer es dadurch wird, die eigene Realität wirklich wahrzunehmen. Das hier ist Space Moth mit Internet Fantasy.

Space Moth hier bei Byte FM Internet Fantasy, ein Song aus ihrem neuen Album Inward Eye. The Telescopes machen schon seit Jahrzehnten Musik irgendwo zwischen Noise, Psychedelic, Dream Pop und Rock. So richtig festlegen ließ sich die Band eigentlich bisher noch nie. Im Zentrum steht aber bis heute Sänger und Gitarrist Stephen Lawrie, während sich die Besetzung um ihn herum immer wieder verändert hat. Das neue Album Static Charge ist in nur 2 Monaten in Lawries eigenen Studio entstanden. Die 7 Songs wurden dabei fast komplett live eingespielt. Nur ein paar Gesangsspuren kamen später dann noch dazu. 7 Songs mit verzerrten Gitarren, schweren Bässen und jede Menge psychedelischen Rauschen. Wir hören The Telescopes mit dem Opener des Albums White Noise.

White Noise von The Telescopes. Die britische Band ist seit den späten 80ern aktiv und veröffentlicht mit Static Charge nun schon ihr 19. Studioalbum inzwischen. Seit über 3 Jahrzehnten ist auch schon die britische Musikerin Beth Orton in der Musiklandschaft unterwegs. In ihrer Musik verbindet sie oft Folk mit elektronischen Klangflächen und einer sehr eigenen, oft, ja, manchmal auf entrückten Stimmung, könnte man sagen. Auf ihrem neuen Album The Ground Above richtet sie den Blick auf persönliche und auch gesellschaftliche Umbrüche. Es geht um Familie, Selbstbild und die Unsicherheit der Gegenwart und darum, trotz allem nicht aufzugeben, sondern weiterzumachen und sich bewusst für Nähe, Kunst und Leben zu entscheiden. Das hier ist Beth Orton mit dem Song Waiting.

Beth Orton mit einem Stück aus ihrem neuen Album The Ground Above hier bei Byte FM. Wie schon beim Vorgänger hat Beth Orton dieses Album selbst produziert. Am Anfang standen gemeinsame Live-Aufnahmen mit MusikerInnen, mit denen sie schon länger zusammenarbeitet. Und diese Aufnahmen hat sie dann über ein Jahr hinweg weiterentwickelt und Stück für Stück ausgearbeitet. Dabei ist auch dieser Song hier entstanden. Das ist Beth Orton mit Other Side.

Ihr hört Neuland auf Byte FM und eben lief Blue Flame von Temples. Mit ihrem neuen Album Bliss löst sich die britische Band ein Stück weit von ihrem bisherigen Retro-Psychedelic-Sound. Die Gitarren sind noch da, aber dieses Mal bekommen auch Synthesizer elektronische Klänge und ja deutlich tanzbare Arrangements viel mehr Raum auf dem Album. Dadurch klingen Temples stellenweise eher ein bisschen nach 90er Dance-Pop als nach klassischem Psychedelic-Rock. Das hört man auch beim Song Jet Stream Heart, das sind Temples hier bei Byte FM.

Die britische Band Temples mit einem Song aus ihrem neuen Album Bliss, Jetstream Heart, war das hier bei Byte FM. Und wir bleiben in Großbritannien, denn auch von Aaliyah kommt ein neues Album oder ist ein neues Album erschienen. Zero heißt es und ist sogar ihr Debütalbum. Darauf bringt sie verschiedene musikalische Welten zusammen. Die Sängerin wurde in Saudi-Arabien geboren, ist in London aufgewachsen und hat äthiopische und ägyptische Wurzeln. Entsprechend vielseitig klingt auch ihre Musik. Elektronische Rhythmen treffen auf arabische Gesänge, Grime, Dancehall und Disco. Wir hören hier bei Neuland den Song Runner. Das hier ist Aaliyah.

Runner von Aloia hier bei BYTE.FM, ein Song aus ihrem Debüt Zero, vor kurzem erst erschienen. Zero, also Null, der Albumtitel bezieht sich auf die Null als Ausgangspunkt von Wissenschaft und zugleich als Gegenstück zur Unendlichkeit. Wir hören noch einen Song von Aloia, das hier ist Lingo.

Lingo, ein Song aus dem Debüt der Musikerin Aaliyah hier bei Neuland auf Byte FM. Und auch von Tesha gibt es neue Musik. You Are Spring heißt ihr viertes Album. Entstanden ist dieses Album in einer Zeit großer Veränderungen. Die Musikerin ist nämlich von Chicago nach New York gezogen und hat sich dabei auch gefragt, wie eigentlich ein erfülltes Leben aussehen kann und was man der Welt und kommenden Generationen hinterlassen möchte. Der Frühling steht auf dem Album für Neubeginn, Wachstum und die Schönheit, die nach schwierigen Zeiten hoffentlich wiederkehrt. Musikalisch trifft dabei Folk auf detailreiche, fast orchestrale Arrangements. Special gehört dabei, dieser Song gehört dabei zu den besonders üppig arrangierten Stücken des Albums. Außerdem ist hier Tesha auch zum ersten Mal selbst an der Klarinette zu hören. Hier kommt Special von Tesha.

Tascha hier bei Neuland auf White FM mit dem Song Special aus ihrem vierten Album You Are Spring. Wenn man den Namen Warren James hört, dann geht man vielleicht von einer einzigen Person aus. Dahinter steckt allerdings ein Duo, das Projekt von James Kirk und Warren McIntyre. Kirk war Gründungsmitglied und Gitarrist der einflussreichen Glasgower Indie-Band Orange Juice. McIntyre ist Sänger der siebenköpfigen Band Starry Skies. Kennengelernt haben sich die beiden bei gemeinsamen Auftritten und seitdem schreiben sie auch regelmäßig zusammen, haben nun auch ein gemeinsames Album veröffentlicht und daraus hören wir nun den Opener. Das hier ist Iron Star.

Das war der Song Iron Star vom Duo Warren James aus ihrem gemeinsamen Album Tales from Film City hier bei BYTE.FM. Ihr hört Neuland und zum Ende der Sendung machen wir hier nochmal einen ziemlich großen Genrewechsel. Schon der Name Brutalismus 3000 deutet an, dass es jetzt deutlich härter und lauter wird. Das Berliner Duo hat ein neues Album veröffentlicht, Harmony heißt es, und der Titel wirkt zunächst ironisch, denn Brutalismus 3000 sind vor allem für schnellen Techno, Hyperpop und auch maximale Übersteuerung bekannt. In ihrem Klangkosmos ist dieses Album dann aber doch recht harmonisch. Es ist nämlich eine stimmige Mischung aus Dubstep, Trap, Punk, New Metal und Techno treffen aufeinander. Und wir hören jetzt natürlich einen Song von Brutalismus 3000. Das hier ist Motherbug.

Brutalismus 3000 mit dem Track Motherbug, ein Track aus ihrem neuen Album Harmony, vor kurzem erst erschienen. Und jetzt wird's hier bei Neuland wieder etwas softer. Loki Orchestra, das ist das Projekt von Sönke Torpus, den einige vielleicht auch noch als Kopf der Indie-Band Torpus and the Art Directors kennen könnten. Nach einigen Jahren im Hintergrund, unter anderem als Musiker bei Nicht Seattle und auch als Produzent, steht er nun wieder mit eigenen Songs im Mittelpunkt. Before the Reverb heißt das neue Album. 10 Songs zwischen Indie, Folk, Klavier, Streichern und ungewöhnlichen Rhythmen. Hier ist Musik von Loki Orchestra, Backseat Driver.

Loki Orchestra mit Backseat Driver aus dem neuen Album Before the Reverb. Das war Neuland hier bei BeatFM mit den Neuerscheinungen der Woche und wir schließen diese Sendung mit einem weiteren Song aus dem neuen Album von The Telescopes. Static Charge heißt ihr 19. Studioalbum. Dieser Song daraus trägt den Titel Desolation Grows. Mein Name ist Liz Remter. Schön, dass ihr dabei wart. Ich sag Tschüss.

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0: 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Es ist 22 Uhr.
2: Hallo und herzlich willkommen zum Schraubenzieher eurer liebevollen Lärmsendung auf Byte FM. Mein Name ist Marius Magor und wir starten mit Musik von Lipcritic aus New York. Der Track heißt Legs.

Legs in a Snare, ein Track von einer Band namens Lip Critic. Ihr hört den Schraubenzieher auf BytefM und mein Name ist Marius Magor. Hier im Schraubenzieher möchte ich heute keine große bandbezogene Themensendung machen, sondern euch einfach mal wieder ein bisschen neue Musik zeigen, die aus der wundervollen Welt der Lärmmusik in meine Ohren gespült ist und ich nun weitergebe an euch. Lip Critic, eine Band aus New York, die vor kurzem ihr zweites Album veröffentlicht hat, das heißt Theft World, und es schlägt so ein bisschen in die Kerbe digitale, punkige Stressmusik. Der Song, den wir gerade eben gehört haben, da klingt der Sänger dieser Gruppe, Danny Eberle ist glaube ich sein Name, klingt so ein bisschen nach Grian Shatton von Fontaine's DC, nur ist darunter alles durch so einen digitalen Fleischwolf gejagt. So Post-Punk, digital verzerrt ist aber nicht das Einzige, was Lip Critic können. Sie haben vor allem irgendwie ihre Füße sehr tief im Industrial-Hip-Hop. Das zeigt zum Beispiel auch der nächste Track von dieser aufregenden Band Lip Critic. Ihre neue Platte heißt Theft World und dieser Song heißt Shoplifting.

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Two Lux, ein Song von der Band Lip Critic aus New York, hier im Schraubenzieher auf Byte FM. Den ersten Song, den ich hier euch von dieser Band gespielt habe, da verglich ich den Sänger ein bisschen mit der Klangfarbe der Stimme von Fontaine's DC-Sänger Grian Chatten. Doch hier in dem Track da klingen Lip Critic fast so ein bisschen nach, als wäre da ein weißer Danny Brown am Mikrofon. Spannende, tolle Musik aus New York von Lip Critic. Digitale Stresskunst. Dieses Jahr 2026 ist ziemlich gut für Freunde von genau solcher digital verzerrter Noise-Rock- und Post-Punk-Kunst, denn es gab bereits im Februar schon, nämlich ein tolles Synthesizer-lastiges Noise-Rock-Album von der Band Mandy Indiana, habe ich damals schon hier im Schraubenzieher vorgestellt. Wir gehen da trotzdem nochmal rein, weil es hier irgendwie so schön zu Lip Critic passt. Mandy Indiana mit Magazine von ihrem Album Irk aus dem Februar 26.

0: Okay, bye.
1: Man könnte fast der Annahme verfallen, dass dieser Track hier von der britischen Grime-Rapperin stammt, aber passt auf, der Skit am Ende, der nimmt's ein bisschen vorweg. Diese Rapperin hier, die stammt nicht etwa aus Südlondon, sondern aus Stuttgart. Das ist Ediko mit dem schön betitelten Track All Glock, No Cock, quasi das logische Ende der ewigen Penisfixation im Hip-Hop mit großen Pistolen. Ediko, Rapperin aus Stuttgart, habe ich schon gesagt. Ich glaube, man darf sie noch Newcomerin nennen. Diese Single hier, die stammt aus dem vergangenen Jahr 2025 und ich habe sie erst vor ein paar Monaten überhaupt erst entdeckt und ich bin ganz begeistert von diesem ultra aggressiven, super konfrontativen Akro-Rap-Sound, den Ediko uns hier präsentiert. Produziert werden ihre Songs immer vom gleichen Menschen, das ist Janek. Und ja, also spätestens hier nach dem Death-Metal-Breakdown am Ende von der Single All Glock, No Cock, habe ich schon für mich beschlossen. Das hier kann ich bedenkenlos in dieser Sendung hier, dem Schraubenzieher auf BYTE.FM, für euch auflegen. Ediko hat auch eine ganz neue Single am Start. Die ist auch, also die hat nicht so ganz diese ultra aggressive Ästhetik im Beat, ist aber von Text, Message und auch Performance nicht minder dringlich, wenn nicht sogar auch noch mit ein bisschen mehr politischer Wut versehen. Ediko wieder mit Produzent Janek mit ihrem neuen großartigen Track Aggression.
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Spokane, Washington, ein Track von einer auch noch recht aufstrebenden Band namens Medieval Found Footage. Diese vier MusikerInnen, die stammen aus dem verwirrend betitelten Ortchen London in dem US-Staat Ontario. Ich habe sie auf Bandcamp gerade erst für mich entdeckt. Ihre neue Platte, die trägt den Namen Abagnale. Und das Stückchen hier eben gerade, Spokane, Washington, das war ja noch ein recht kompaktes Stück stressiger Post-Hardcore. Aber auf Abagnale von der Band Medieval Found Footage, da gibt's auch so einige richtig lang ausgedehnte Odysseen des Lärms. Ich spiele euch mal eine davon. Das hier sind Medieval Found Footage mit einem Track von ihrem Album. Achtung, Abagnale. Und der Song, der heißt Greeter.

Eben gab es hier noch im Schraubenzieher auf BeiteFM Musik von einer Band aus London im US-Staat Ontario. Und hier, das ist jetzt aber Musik aus London in den UK. Die Band, die heißt Paper Hats, der Song heißt D'Artagnan und der stammt von ihrer Debüt-EP. Once Was Enough ist der Name dieser Songsammlung. 5 Tracks sind darauf. Paper Hats, also noch eine ziemlich junge Gruppe aus Großbritannien, die mich hier aber auf diesem Noise-Rock-Debüt doch ziemlich schnell umgeballert haben. Paper Hats aus London hören wir hier im Schraubenzieher mit dem ersten Track von ihrer Debüt-EP Once Was Enough. Der heißt einfach Sharp, so wie das Kreuzzeichen in der musikalischen Notation.

Converge hören wir hier mit einem Song namens Bad Faith. Converge, eine Band aus Boston, die seit den 90er Jahren quasi die Speerspitze des guten Metalcores darstellt. Warum differenziere ich guten Metalcore? Das ist so ein Genre, das so in den Nullerjahren im Speziellen, finde ich, ganz schön verklärt wurde. Es gab da sehr eklige, sehr poppige und irgendwie glatt gebügelte, durchaus populäre Bands, die irgendwie unter dieser Flagge fuhren und die ich nicht besonders viel respektiere, aber Converge, die zeigen in ihrem Sound immer von Anfang sehr gut, wofür das Wort Metalcore eigentlich steht. Nämlich eine Mischung aus schnellen, harten Metal-Sachen, Thrash, Speed, auch ein bisschen Death und Hardcore, Punk, also Metalcore. Ergibt Sinn, nicht wahr? Und bei Converge ist auf jeden Fall immer in ihrem durchaus sehr metaligen Sound diese hektische, ruhelose, komplett verzweifelte Hardcore-Energie mit drin. Das demonstrieren sie besonders gut auf einem ihrer gleich zwei neuen Alben, die Converge dieses Jahr veröffentlicht haben. Der Song, den wir gerade gehört haben, der stammt von ersterem. Love is Not Enough war der Name dieser Platte, erschien im Februar. 10 Songs lang, aber insgesamt nur 31 Minuten kurz. Das ist, glaube ich, die Hardcore Platte, die Converge seit langem gemacht haben. Ultra fokussiert und wahnsinnig schnell. Und dann haben sie aber ganz überraschend vor nur wenigen Wochen auch noch eine zweite Platte veröffentlicht im Jahr 2026. Anfang Juni erschien Hum of Hurt von Gitarrist und Produzent Kurt Ballou, beschrieben als ihre Variante eines Noise-Rock-Albums. Da wird es also wieder so ein bisschen sludgier, ein bisschen ekliger. Und naja, auch dieses Experiment ist meiner Meinung nach gehört. Wir hören hier Converge in ihrer noise-rockigsten Form. Der Track heißt Doom in Bloom.

diese Sendung, den Schraubenzieher auf BytefM, die moderiere ich jetzt schon seit 6 Jahren in etwa. Und in dieser Zeit gab es eine Band, auf die ich mich von Anfang an bis heute verlassen kann. Und zwar diese hier, Chet Pyle aus Oklahoma mit einer neuen Single namens Deep Blue. Ich glaube, in einer meiner ersten Sendungen habe ich eine ihrer frühen Singles gespielt. Und seitdem gibt es für mich scheinbar irgendwie eine interne Regel, dass immer wenn Chet Pyle neue Musik veröffentlichen, dann muss ich hier sein in dieser Sendung, aber ich kann auch nichts dafür, dass sie einfach diesen Mix aus Noise Rock und Sludgy Doomy Metal Riffs mit ein ganz bisschen New Metal drin so perfektioniert haben. Das ist einfach mit dem Laser direkt auf mein Herz gezielt. Die Musik von Chet Pyle. Bin gespannt, was mit ihrem neuen Album passieren wird. Das hier ist auf jeden Fall ein Vorbote darauf. Das wird Who Loves the Sun heißen, benannt nach einem Velvet Underground Sound. Im September kommt's raus. Ich freue mich jetzt schon. Und das war es jetzt hier übrigens auch schon mit der heutigen Ausgabe vom Schraubenzieher auf BytefM. Mein Name ist Marius Magor. Ich bedanke mich bei euch, dass ihr zugehört habt. Wenn ihr jetzt hier heute Sonntagnacht live die Sendung hört, dann geht's gleich weiter mit meiner Kollegin Toni Wittmann und ihrer Sendung Tonspur. Wenn aber die Wiederholung mittwochnachts gerade läuft, dann folgt Kollege Dirk Böhme mit dem Verstärker. Und naja, ich verabschiede mich mit einem weiteren Track von dieser ewig verlässlichen Chet Pyle Gruppe. Chet Pyle veröffentlicht in 2022 mein Lieblingsalbum von ihnen, God's Country. Und ich schließe mit dem epischen Abschlusstrack GrimaceSmokingWeed.jpg hier von Chet Pyle. Mein Name ist Marius Magor. Ich wünsche euch eine gute Nacht und sage tschüss. Bis zum nächsten Mal. Passt auf euch auf.

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0: 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Es ist 23 Uhr.
2: Moin Moin, ihr hört die Tonspur auf Byte FM. Mein Name ist Toni Wittmann. Wir gehen rein.

Justone mit Tell Me About It. Der Track ist 2007 als erste Single auf ihrem dritten Studioalbum rausgekommen. Das bringt mich zu meinem heutigen Thema, nämlich Aufwachsen. Also eine Stunde lang Mucke, die ein wichtiger Teil für mein Aufwachsen war, mit denen ich viel in Berührung gekommen bin, die ich geliebt habe und. Ihr wisst, was ich meine. Die britische Soul- und R&B-Sängerin hat mir schon immer mit ihrer markanten, souligen Stimme einfach gute Laune bereitet. Und ein Track, der mich auch schon super lange begleitet, den hören wir jetzt. 2011 ist er auf seinem Mixtape erschienen. Und auf den Tag, an dem Frank Ocean mal wieder einen Track droppt, auf den warte ich noch. Bis dahin höre ich den hier immer wieder gerne. Es ist wirklich einer meiner allerliebsten Songs überhaupt. Das ist Swim Good von Frank Ocean.

0: Byte FM bei der Tonspur. Der Track ist 1990 herausgekommen und war ein super wichtiger Track in der Historie des Hip-Hops im Allgemeinen. Diese Ausgabe Tonspur dreht sich ja ums Aufwachsen. Und nicht nur die erwachsene Toni ist ein riesiger Hip-Hop- bzw. Rap-Fan, auch die kleine Toni war es schon. Einer dieser Tracks, den die Teenager Toni 2013, als er herausgekommen ist, super gerne gehört hat und auch immer noch sehr feiert, weil es auch einfach immer noch thematisch so aktuell ist, was traurig ist, ist dieser hier. Das ist PTK mit Deutscher als du glaubst.
1: Rechte Gewalt. In Deutschland ist sie fast alltäglich.
2: Ich will ja keine diskriminieren. Das will ich nicht machen. Aber es ist zu viel hier.
3: Nicht immer wird Gewalt offen ausgeübt und nicht nur gegen Ausländer, sondern auch gegen Deutsche.
4: Was hältst du denn von Multikulti?
5: Absolut nichts.
6: Einen Fernsehbericht gesehen über Berlin-Kreuzberg. Der eine klappte da sein Messer auf und sagte, ja, hier habe ich schon 5 Deutsche abgestochen.
7: Ich hatte eigentlich in meinem Leben noch nie einen deutschen Freund oder so gehabt. Den ersten deutschen Freund habe ich dann später

Der geht auch immer Method Man mit Say und diesem genialen Sample von Lauryn Hill. Ist so ein Ich laufe durch die Straßen, das Leben zieht an mir vorbei und ich denke nach Track. Und die habe ich doch immer gerne in meiner Liste fürs Leben. Die 12-jährige Toni war natürlich auch nicht nur Hip-Hop interessiert. 2010 war ja auch diese Tumblr-Ära. Für alle, die es nicht mehr wissen, Tumblr war so ein Blog, wo man so Bilder gerepostet hat und auch Texte schreiben konnte und immer so Musik dahinter gelegt hat. Und es war sehr, sehr depressed. Teilweise kommt auch dieser Vibe wieder zurück, aber auf jeden Fall habe ich das Lied voll in dieser Phase gehört und ja, jetzt wird es ein bisschen grungig, ein bisschen rockig. My Medicine von The Pretty Reckless.

0: Gold mit Freiheit. Gold war das hier gerade bei der Tonspur auf ByteFM. In der heutigen Ausgabe geht es um mein Aufwachsen und den Track habe ich auf jeden Fall 2017, als er erschienen ist, richtig gern gepumpt und finde den auch immer noch einfach sehr spaßig.
1: Noch, wofür ich ja wirklich dankbar bin, ist einfach, dass im Hip-Hop, im Rap, dass eine Vielzahl an Flinter-Artists mittlerweile auch ein stabiler Teil der ganzen Community ist. Und es gab ja auch schon damals echte Vorreiterinnen, echte Pionierinnen im Rap-Game. Sexuelle Selbstbestimmung, das, was misogyne Rapper zu mir sagen, für mich selbst und endlich selbst, Bitch. Damit hat sie eigentlich mehr oder weniger angefangen. Lil Kim.

0: Wer kennt diesen Track noch? Walking on Air von Curly haben wir hier gerade bei der Tonspur auf BYTE.FM gehört. 2008 ist der Track erschienen auf Curlys Debütalbum Love Is Dead. Und dieser Song hat damals schon was mit mir gemacht und macht auch immer noch was mit mir. Dieser Goth-Pop-Vibe bockt.
1: Ich erinnere mich teilweise nicht gut an meine Kindheit, aber an eine Sache erinnere ich mich definitiv so, so gut. Und zwar an meine CDs, ne, was ich so für CDs hatte. Und meine allererste CD war von den Destiny's Child. Und wir hören jetzt den 1999 herausgekommenen Track Bugaboo von Destiny's Child.

Carolas mit Schabernack. Das ist so ein Song, den hat meine Mutter früher immer gehört und den gibt es aber nirgendwo zu finden. Und ich weiß ehrlich gesagt auch überhaupt nichts über die Band, aber ich habe diesen Song geliebt und ein absolutes Favoritenalbum von mir damals war das Debütalbum von Fergie, The Duchess, was 2006 herausgekommen ist. Das ist jetzt einfach 20 Jahre her und das finde ich wirklich crazy. Und wir hören jetzt Pedestal von Fergie.

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Wer kann dies Gefühl von damals wiederbringen? Wer bitte, wer?

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Jo, wer kennt den Track noch? Poesiealbum von Sammy Deluxe war das hier gerade bei der Tonspur auf ByteFM. Der Track ist 2011 auf Sammy Deluxe Album Up to Date XXL erschienen. Sammy Deluxe halt auch einfach ein heftiger G und halt auch einfach ein super wichtiger Teil der ganzen Entstehung des Hamburger Hip-Hops. Ja. Zum Abschluss will ich noch einen Track spielen, von dem ich mich noch gut erinnern kann, dass mein Papa den gehört hat, Wäsche aufgehangen hat und mitgesungen hat. Und fand ihn damals schon wunderschön und ich finde ihn immer noch wunderschön.

mit graue Wolken. Und genau, das war jetzt leider auch schon der vorletzte Song. Diese Ausgabe Tonspur, Thema Aufwachsen. Es war super, super schwer, irgendwie eine Auswahl zu treffen, weil ich habe natürlich noch so viele andere Songs und dachte dann auch, hätte ich doch lieber den genommen und den. Aber es wird auch mal hier und da vielleicht solche Ausgaben geben. Rausgehen möchte ich auch mit einem stabilen Klassiker, der definitiv sehr bekannt ist, auch viel im Radio lief, aber trotzdem finde ich ihn jetzt gerade sehr passend, denn wir haben immer noch Pride Month. Ich hoffe, dass ihr mindestens auf die Straßen geht und deswegen möchte ich jetzt auch mit diesem Track rausgehen. Fuck You von Lily Allen. Der ist 2009 auf dem Album It's Not Me, It's You herausgekommen. Da war mir damals nicht bewusst, was sie überhaupt alles in ihren Texten so bespricht. Und es ist ein legendärer Track. Vielleicht können ihn einige nicht mehr hören. Das ist mir jetzt herzlich egal. Es war mir eine Freude. Es war mir ein Fest. Toni Wittmann sagt Tschüss. Bis in 4 Wochen. Bye, bye.

0: 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Es ist 0 Uhr. Die Nachrichten.
1: Ich bin Dirk Zeitler. Deutschland hatte einen neuen Hitzerekord. Nach vorläufigen Angaben des Deutschen Wetterdienstes wurden am Nachmittag im Landkreis Oder-Spree in Brandenburg 41,7 Grad gemessen.
2: Der bisherige Rekord aus dem Jahr 2019 wurde innerhalb von 3 Tagen gleich mehrfach übertroffen. Zunächst im Saarland, dann in Sachsen-Anhalt und schließlich in Brandenburg. Auf mehreren Autobahnen kam es wegen aufgewölbter Fahrbahnen zu Sperrungen und Tempolimits. Die Bahn riet von nicht notwendigen Reisen in Fern- und Regionalverkehr ab. In Brandenburg saßen zeitweise mehr als 600 Fahrgäste ohne Klimaanlage in einem liegen gebliebenen Zug fest. 3 Menschen kamen mit Kreislaufproblemen ins Krankenhaus. Thomas Bleskin, Nachrichtenredaktion.
1: Die Spritpreise sind durch den Iran-Krieg explodiert. Auch beim Gas gingen die Preise im Großhandel deutlich nach oben. Dennoch registriert das Vergleichsportal Verivox bisher keine Preissteigerungen für Verbraucher in Deutschland. Im Gegenteil, über das Jahr gesehen werden sogar sinkende Kosten erwartet.
3: Ähnlich wie der Ölpreis sind auch die Großhandelspreise für Gas durch den Iran-Krieg in die Höhe geschossen, von 30 Euro pro Megawattstunde auf bis zu 66 Euro. Die meisten Verbraucher haben davon nichts mitbekommen, weil die Preise, die sie zahlen, in langfristigen Verträgen festgelegt sind, anders als beim Tanken, wo die Preise stark schwanken. Je nach Tarif können laut Verivox sogar gut 11 Millionen Haushalte dieses Jahr damit rechnen, dass ihre Gasrechnung etwas niedriger ausfällt. Neukunden müssen dagegen mehr zahlen, im Schnitt 10,5%. Jan-Henner Reitze, Nachrichtenredaktion.
1: Es ist ein Kampf gegen die Zeit. In Venezuela suchen Rettungskräfte mit Spürhunden an Tag 4 nach der Erdbebenkatastrophe ohne Pause nach Überlebenden. Offiziell liegt die Zahl der Todesopfer bislang bei 1450. Zehntausende werden vermisst. Aber es gibt auch manchmal gute Nachrichten. Eine 60-Jährige wurde nach 86 Stunden Einsatz von einem internationalen Suchteam im Bundesstaat La Guaira lebend aus den Trümmern geborgen. Zum Sport. Kanada-Umrückkehrer Alphonso Davies hat erstmals in seiner Geschichte das Achtelfinale einer Fußball-WM erreicht. Gegen Südafrika gewann das Team um den Bayern-Star im ersten Sechzehntelfinale der WM-Geschichte 1:0. Steven Eustachio erzielte in der Nachspielzeit das erlösende Tor und verhinderte eine Verlängerung. Zum Wetter, die aktuelle Vorhersage des Deutschen Wetterdienstes. In der Nacht im Westen und Südwesten teils schwere Gewitter mit Starkregen und Hagel, die weiter Richtung Nordosten ziehen. Richtung Südosten und Nordwesten locker bewölkt und meist trocken. Tiefstwerte 24 bis 17 Grad. Am Montag zum Wochenstart dann vom Niederrhein bis nach Schleswig-Holstein nur einzelne Schauer. Über der Mitte und der Südosthälfte kräftige Gewitter mit Unwettergefahr. Dabei nicht mehr so heiß, bei Höchstwerten von 25 bis 29 Grad.
0: Das waren die Nachrichten.
4: Sehr schön, neue Ausgabe von Elektro Royal, 2 Stunden lang elektronische Tanzmusik. Ich freue mich drauf, muss ich ganz ehrlich sagen, aber ich freue mich eigentlich jede Woche. Ich freue mich, dass ihr dabei seid. Heute geht's vielleicht ein bisschen härter zu, und wenn ich sage härter, da meine ich nicht Hertha BSC, wisst ihr ja, ne? Trotzdem, der Beginn hier, ich weiß, jetzt geht's wieder so hin und her. Er sagt, es wird Hertha, nicht Hertha BSC und dann doch Hertha BSC. Nein, der Beginn trotzdem ein bisschen verhaltener, zumindest was die Geschwindigkeit angeht. Das liegt an Brando Lupi und DJ Red. Wer kennt sie nicht?

vielleicht gar nicht so gut, den hier ganz am Anfang zu spielen. Nicht wegen des Sounds, sondern weil es so viel zu... diesem Track

große Rolle. Zum einen Rom, gegründet auf oder inmitten der sieben Hügel, habt ihr vielleicht schon mal gehört. Und dann gibt es aber auch dieses andere Märchen oder diese andere Sage oder den Mythos, dass Rom mal sieben heilige Gegenstände hatte, so zusammengeklaut, zusammengesammelt. Und solange diese sieben Gegenstände da vollständig erhalten sind, wird Rom fortbestehen. Und genau nach diesen sieben heiligen Gegenständen hat das Label Lycos Records diese sieben Veröffentlichungen benannt oder thematisch zusammenstellen lassen. Leute gebeten, sich vielleicht Gedanken dazu zu machen. Und das Ganze ist dann im Artwork, diese Doppel-Maxi zu finden. Liegt dann auch noch als Poster bei. Und diese erste Veröffentlichung, ja, ich versuche sie mal italienisch auszusprechen, Pignora Imperi Capitolo Uno. Ja, das ist die erste Veröffentlichung. Da geht es um das Zepter des Priamus. Mhm. Da haben wir also wieder was gelernt. Jawohl. Das Ganze, wenn man es genau übersetzt, bedeutet es Pfänder des Reiches, Kapitel 1, das Zepter des Priamus, also Pfänder des Reiches. Das sind die sieben heiligen Gegenstände. Jetzt habe ich doch mehr geredet, als ich wollte. Und überlege, ob ich noch einen zweiten Track davon spiele. Nee, ich möchte ein bisschen schneller spielen. Wir hören was von Apauli.

Guter Track auf jeden Fall. Auch dahinter steckt eine interessante Geschichte. Ich glaube, ich komme heute gar nicht mehr aus den Geschichten raus. A. Pauli hat vor kurzem sein neues Album Gun Factor veröffentlicht. Und das Konzept dahinter, es geht auf diesen Tracks, so hat er es sich jedenfalls vorgestellt, um diesen Gun Factor, den Leute haben können. Was soll das sein? Ein Gun Factor kann ganz unterschiedliche Bedeutung haben im Sinne von, man hat so eine Art Macht und ist aber auch ein bisschen berüchtigt. Ja, und wie bekommt man diesen Gun Factor? Entweder weil man ganz tolles Talent hat oder weil man bereit ist, vielleicht auch mal fünfe gerade sein zu lassen, so ein bisschen kriminell vorzugehen oder mit roher Gewalt. All das kann dann den entscheidenden Unterschied machen. Gun Factor, so heißt das Album von A. Pauli und daraus ein Track namens Feilig. Spricht man, glaube ich, so aus. A. Pauli, ich weiß immer noch nicht ganz genau, wer dahinter steckt. Möglicherweise ein Produzent mit kanadisch-niederländischen Wurzeln. Paul van der Werf. Kann aber auch sein, dass das Quatsch ist. Ich halte mich lieber an diesem Namen fest, A. Pauli. Und wir hören noch einen zweiten Track, nämlich den Titeltrack dieses Albums, Gun Factor. Vielleicht wird es dann noch ein bisschen klarer, dieses Konzept dahinter.

Ich weiß nicht, wie ihr das immer so aufnehmt. Mir kommt es so vor, als wenn jede Ausgabe von Elektro Royal ein bisschen anders klingt als die davor oder die danach. Jeder hat so ihren eigenen Charakter. Das hat immer was damit zu tun, zum einen natürlich, was für Musik ich so zugeschickt bekomme. Also ich spiele nicht nur zugeschickte Musik, sondern auch Musik, die ich selber besorgt habe, die ich selber gekauft habe, für die ich mich selber begeistern kann. Aber ich kriege natürlich auch viel zugeschickt. Und je nachdem, was da kommt. Und dann aber auch immer mal wieder, worauf ich selber gerade Lust habe. Und ich habe in letzter Zeit festgestellt, dass ich wieder mehr Lust habe auf so ein bisschen härteren Techno. So ein Underground-Techno, so ein Keller-Techno auch. Und da würde ich auch diesen Track hier, den wir gerade eben gehört haben, so ein bisschen einordnen. Er heißt Hypnorospo. Vielleicht hat das irgendwas mit Hypnose zu tun. Stammt von zwei italienischen ProduzentInnen, die sich da zusammengetan haben. Nax Acid und Ben Hur, der offensichtlich da in seinem Namen an Ben Hur erinnert. Ja, diese gemeinsame Veröffentlichung, die sie da rausgehauen haben, sie heißt Creatures from the Moon. Und da ist dann dieser Hypnorospo-Track drauf zu finden. Jetzt gibt's was Komisches oder was vielleicht ein bisschen erstmal seltsam Anmutendes, stammt von einem Projekt namens Studiogegner. Das ist elektronische Musik, zu der dann auf eine gewöhnungsbedürftige Art und Weise so Sprechgesang drauf zu finden ist, ist aber relativ zugänglich, weil da auf Deutsch gesprochen gesungen wird. Vielleicht hören wir erstmal einen Track und dann noch einen zweiten, die sind relativ kurz und ich erzähle danach noch ein bisschen mehr über Studiogegner.

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1: Man kann ja nicht alles wissen, aber man kann vieles nachlesen und danach ist man schlauer. Ich weiß nicht, ob das so interessant ist, das hier immer so volkshochschulmäßig dann zu erzählen, was alles hinter der Musik steht. Andererseits, wenn man schon mal was hat, was man erzählen kann, was darüber hinausgeht, das war ein Song von, der auch ein Label hat und ein DJ ist, dann ist es doch ganz schön. Studiogegner, hier haben wir ihn gerade eben gehört, von ihm stammt die Musik. Ein Produzent, Deutscher. Die Stimme, die wir hören konnten, stammt von Anita Petersen, die leider nicht mehr unter uns weilt. Hat wohl viele Geschichten erzählt. Und Studiogegner war mit Anita Petersen befreundet. Und Anita Petersen ist dann gestorben. Und er hat aus dem, was er vorher mit ihr aufgenommen hat, dieses Album jetzt produziert. Destructive Arts heißt es. Die Texte selbst, die stammen weder von Studiogegner noch von Anita Petersen. Die stammen vom Lyriker und Schriftsteller Günther Kunert. Man kennt ihn vielleicht, hat lange Jahre die deutsche Lyrikszene begeistert, kann man das so sagen. Hat in seinen Werken auch sich viel mit der deutschen Teilung und solchen Dingen beschäftigt. War früher glühender Sozialist und dann eher zum Skeptiker des Sozialismus geworden. 2019 gestorben. Das mit dem Tod ist natürlich nicht so eine schöne Sache. Kann einem ja auch ein bisschen die Laune verderben. Ne? Ich hatte gesagt, wir hören noch einen kurzen Track, einen zweiten von Studiogegner in dieser gleichen Konstellation. Der heißt Die Aufgabe, ist gerade mal 1,5 Minuten lang und danach geht's wieder etwas lebendiger zur Sache. Hier bei Elektro-Royal auf Byte FM.
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Ich muss es einmal mehr sagen, es ist ja immer so ein bisschen schwierig, bestimmte Sounds an bestimmte Gegenden so anzudocken. Also zu sagen, aus der Stadt, da kommt immer nur der Sound und aus der Stadt kommt immer nur der Sound. Aber es gibt natürlich trotzdem Zusammenhänge. Detroit Techno ist eben in Detroit entstanden, auch wenn er mittlerweile auf der ganzen Welt gemacht wird. Es gibt definitiv eine Art Berliner Sound, der dann meist so mit Clubs wie dem Berghain oder dem Tresor verbunden ist. Und es gibt natürlich auch eine große Tradition der elektronischen Clubmusik aus den Benelux-Ländern und gerade in letzter Zeit viel aus Belgien gekommen, was so ein bisschen härter ist. Und da passt dieser Track, den wir hier gerade eben gehört haben, rein mit einer kleinen Einschränkung. Vielleicht erstmal sagen, von wem er stammt. Vom in Brüssel lebenden DJ und Produzenten Herton. Hat eine wirklich coole neue EP rausgegeben, die den wunderbaren Namen trägt 404 Love Not Found EP. Die 404-Seite kennt man ja vielleicht aus dem Netz, ne? Wenn Seiten, Webseiten mal existiert haben und du hast noch die URL, gehst dann darauf, aber die Seite ist vielleicht nicht mehr da, ist vielleicht gelöscht, dann wirst du weitergeleitet auf so eine 404-Seite. Und so scheint das hier auch mit diesem Tracktitel oder dem EP-Titel zu tun zu haben. Herton. Wie heißt denn der Track, den wir gehört haben? Ja, und da kommt dann nämlich die kleine Einschränkung. Der Track heißt Helsinki. Hat ja dann nicht so viel mit Brüssel oder mit Belgien zu tun. Vielleicht war Herton da und hat diesen Track dann dort gemacht oder die Grundidee dazu gehabt. So würde ich das jedenfalls interpretieren. Wir hören Musik von Petro Kiss.

Langer Track von Petru, ja, KSS muss man wahrscheinlich sagen, habe ich glaube ich beim letzten Mal schon falsch gemacht, als ich was vor Wochen von ihm hier gespielt habe. Petru KSS, der verbindet so, und das hat man hier glaube ich in dem Track nicht so richtig gut gehört, Naturgeräusche, die er auf Korsika aufgenommen hat, und verbindet das Ganze dann mit seinem live eingespielten Techno. Ich nehme an, dass der da irgendwie mit seiner Software und den modularen Synthesizern und so lange, elendlange Live-Sessions macht und dann das Beste davon zum Beispiel auf seiner EP, die da den Namen trägt, Kolibri Live Part 4 trägt. Ja, das Ganze setzt sich dann zu einem Album, zu seinem Debütalbum zusammen. Track, den wir gehört haben, Liminal Orbits im Alt Keys Mix. Lang, ja, der Track war fast 9 Minuten lang, oder er war über 9 Minuten lang. Jetzt vielleicht was Packenderes oder was, nee, packend war das ja trotzdem auch, aber etwas, was so ein bisschen zugänglicher ist und auch auf doch packender. Ich weiß. Naja, was man eben so sagt, ne? Der Track stammt von Dante, den wir jetzt hören. Auch da gibt's ein neues Album von Dante. New Places heißt der. Dante geht an neue Orte. Der Eröffnungstrack dieser Platte, dieses Albums, Initiate. Schönes Stück.

Klang ganz anders als der Track davor, aber auch der hier von Dante, der Titeltrack seines Albums New Places, hier gehört auf Byte FM. Und bevor wir in die zweite Stunde von Elektro Royal reingehen, gehen wir noch mal kurz an den Bosporus. Dort war offensichtlich Arp unterwegs, hat seine Kadikoi-EP dort aufgenommen oder zumindest seine EP dann so benannt. Und hier, da geht's um Bijik, das in diesem Track.

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1: Dann nochmal herzlich willkommen. Zweiter Teil von Elektro Royal. In dieser Stunde unter anderem der Elektro Royal Klassiker, der uns wieder weit zurückführen wird. Heute was ganz Schönes wieder ausgesucht. Ansonsten viel Neues und ja, wie auch in der ersten Stunde schon, ein bisschen etwas Technolastiges. Techno am Morgen vertreibt ja alle Sorgen. Techno am Abend, weiß ich nicht, was ich darauf reimen soll. Egal, oder?

Da hört er einfach so auf. Ja, lag nicht an mir, sondern lag an diesem Track selber. Worship the Groove von Insulate findet sich auf einer ganz interessanten Techno-Compilation des Labels Arkham Audio. Die feiern ihr 6-jähriges, dieses kleine belgische Label. Und was soll ich sagen, da sind viele gute Tracks drauf. Nicht nur der, feiern ihr 6-jähriges, dieses kleine belgische Label. Und was soll ich sagen, da sind viele gute Tracks drauf. Nicht

Gehen wir ein bisschen früher raus. Arkham Audio feiert also 6-Jähriges. Und das bringt uns zu unserem Elektro-Royal-Klassiker, der erst 5 Jahre alt ist. Aber ist ja vielleicht auch ganz schön. Das ist ja hier irgendwie die Techno-Ausgabe von Elektro-Royal. Relativ viele harte, schnelle Tracks heute hier zu finden, die so grob gesagt fast alle in dieses Schublad-Ding namens Techno reinpassen. Und dieser Track, den wir hören, 5 Jahre alt, Saw of Olympus von Hi-Lo und René Sonnefeld, der hat mir damals, das war mitten während der Corona-Pandemie oder noch relativ am Anfang, er hat mir viel Spaß gemacht, euch vielleicht auch, ich kann mich erinnern, dass ich den damals ständig gespielt habe. Und auch zwischendrin ist er natürlich in den letzten Jahren immer mal wieder hier aufgetaucht. Heute erkläre ich ihn kurzerhand zum Klassiker, weil er damals schon ein Instant Classic war. Ist ein toller Track, finde ich nach wie vor, auch wenn ich ihn, glaube ich, vor 5 Jahren noch viel besser gefunden habe als jetzt hier an dieser Stelle.

doch hier einen Tick früher rausgehen, weil auch dieser Track einfach so hinten abbricht. Das ist im Techno so. Ist ja dann egal, ne? Wer hört schon einfach so, so einen Track am ganzen Stück? Normalerweise wird das natürlich eingebaut in so ein richtiges schönes Techno-Keller-DJ-Set oder so ähnlich. Ich stelle mir mal vor, wenn ich doch nochmal meine DJ-Karriere wieder aufnehmen würde, dann hätte ich, glaube ich, nur Lust, so harten Techno zu spielen und dann würde ich, glaube ich, nur solche Tracks hier spielen. Aber ich nehme an, das wird nie wieder stattfinden. Die DJ-Karriere ist an den Nagel gehängt. Also zumindest die, die im Club. Die Radio-DJ-Karriere, weil so kann man das ja hier auch bei Elektro Royal verstehen, die Radio-Karriere geht natürlich weiter. Und womit geht sie jetzt weiter? In den letzten Wochen ist hier immer wieder aufgetaucht ein Stück von Fairment, Jake Fairley, der Kanadier, ein Stück namens Gazebo, weil ich auch 6 Jahre alte Remixe davon jetzt erst entdeckt habe. Und die ganze Remix-EP ist einfach großartig. Was da aus diesem Track, der auch im Original ja schon eine super Nummer ist und auch schon mal hier Elektro-Royal-Klassiker war, vor, ich schätze, jetzt 4 Wochen, diese Remixe sind einfach herrlich. Und der härteste und technoideste, den habe ich mir für heute, für diese Spezial-Techno-Ausgabe von Elektro Royal aufgehoben. Das ist der Anna-Remix von Gazebo von Fairment und Anna.

angehaucht, trompetentechnoartig, aber ich lege mich fest, ein guter Track von Mattia Saviolo, ein Track namens Mindframe findet sich auf seiner Move Your Body EP, die gerade veröffentlicht wurde. Passt hier gut rein in diese Techno-Ausgabe von Electro Royal. Techno Royal könnte man sie auch nennen, aber das würde dann vielleicht zu weit gehen, weil der ein oder andere Track ja doch nicht ganz Techno ist, der hier heute läuft. Aber insgesamt schon ein bisschen technolastiger, ne? Gefällt mir gut. Eine spontane Entscheidung, habe ich mir vorher nicht so ausgedacht, sondern ich greife immer so ein bisschen intuitiv in die virtuelle Plattenkiste und da kommt eben manchmal sowas raus. Mattia Saviolo, ein Italiener. Und auch der nächste Produzent, DJ, den wir jetzt hier hören, Marco Florio, ein Italiener, ursprünglich aus Neapel. Ich weiß nicht, wo er jetzt wohnt. Mattia Saviolo zum Beispiel, der kommt zwar aus Italien, lebt aber in Berlin. Bei Marco Florio weiß ich es nicht. Sein Track heißt It's Up to You.

weiß gar nicht genau, wo Jean Fix herkommt, aber der Track, den wir hier gerade eben gehört haben, La Fiesta, das ist Spanisch, bedeutet das Fest. Woher weiß ich das? Weil ich Spanisch lerne. Habe ich, glaube ich, hier schon ein paar Mal erzählt. Natürlich im Netz mithilfe von Apps. Läuft bisher so einigermaßen. Ich habe aber noch jede Menge Bücher von früher, weil ich schon mehrmals versucht habe, Spanisch zu lernen oder mir schon mehrmals vorgenommen hatte, Spanisch zu lernen und bin immer nur so halb weit gekommen. Denke aber, die Apps alleine, die bringt's dann vielleicht auch nicht. Naja, möchte euch nicht langweilen hier mit Sachen, die irgendwie an die Schule erinnern. Dafür ist das Leben zu kurz, um zu oft an die Schule zu denken. Wollen wir vielleicht noch einen Italiener hören? Wir hatten ja in dieser Show hier bislang schon jede Menge Italiener. Ich finde, einer mehr oder weniger kann da nicht schaden. David Castellani und sein Track Tunneling wird uns jetzt hoffentlich erfreuen.

richtiger Keller-Techno. Vielleicht heißt er deshalb auch Tunneling, so in den Tunneln unter Tage. Vielleicht hat das was damit zu tun, vielleicht auch nicht. David Castellani, hier relativ am Ende von Electro Royale, so viel Zeit haben wir gar nicht mehr. Vielleicht reißen wir das Ruder nochmal rum, lassen den harten Techno sein. Wir werden ein bisschen melodischer und ganz zum Ende hin vielleicht sogar nochmal so richtig langsam schön. Aber erstmal melodischer. Hier ist ein Track von Lüking. Er heißt Ghost in the Prism.

Sehr schön. Ghost in the Prism von Lüking. Tatsächlich, wir sind am Ende von Elektro-Royal angelangt. Was soll ich sagen? Es ist die allerletzte Ausgabe im Juni 2026. Demnächst bricht schon der Juli an und dann ist es ja auch schon fast wieder vorbei. Ne? Vielleicht genießen wir trotzdem den Sommer noch ein bisschen, zum Beispiel in den nächsten Tagen. Da wünsche ich euch ganz viel Spaß auch hier im Programm von BeitFM. Da geht es natürlich hochkarätig weiter. Mein Name ist Martin Böttcher. Vielen Dank fürs Zuhören. Vielen Dank für die Treue in den letzten 961 Ausgaben von Elektro-Royal. Nächste Woche dann Ausgabe Nummer 962. So Gott will. Inshallah. Macht's gut. Bis dann. Tschüss.

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0: 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Es ist 2 Uhr.
1: Hallo und herzlich willkommen zu einer neuen Folge von Ordnung muss sein hier auf Byte FM. Ich bin Connor Körber. Die Sendung heute, da habe ich den Titel Geister der Vergangenheit gegeben. Es geht unter anderem um alte Songs, die plötzlich nach Jahren in der Schublade veröffentlicht werden oder auch um Aufnahmen, die nach langer Zeit zu neuen Songs geformt werden. Dafür gibt's